0: Infantino hatte zuletzt für eine Welle der Empörung in der Fußballwelt gesorgt, als seine Pläne zum Verkauf von WM-Rechten an Investoren bekannt wurden.
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2: Mit Henrike Müller. Am Nürnberger Flughafen ist der Grundstein für das neue Cargo Center 3 gelegt worden. In den beiden bisherigen Cargo Centern beträgt das jährliche Frachtaufkommen rund 90.000 Tonnen. Nürnbergs Oberbürgermeister Markus König betonte zum Baustart die Bedeutung der Logistik für uns alle.
3: Wir sind ein starkes Logistikzentrum. Dazu haben wir zwei große Standorte, einen am Hafen, einen am Flughafen, wo die Waren hier mit dem Flugzeug ankommen, verteilt werden auf LKWs und dann kommt das irgendwann in unseren Regalen, in den Supermärkten. Das ist wichtig, dass wir das haben, weil sonst haben wir weniger Waren, die wir verkaufen können.
2: Bereits im nächsten Jahr soll das Cargo Center 3 fertig sein und auf einer Fläche von 4.600 Quadratmetern zusätzlichen Platz für Luftfracht bieten.

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1: Hey, kommt rein.
2: Danke für die Einladung.
1: Wir freuen uns so sehr, dass ihr da seid.
3: Das könnte sich noch ändern. Aber zu Beginn von The in White ist noch alles in Butter. Das Ehepaar Angela und Joe haben ihre Nachbarn Pina und Hawk zu sich zum Essen eingeladen.
1: Joe, du kennst ja Pina und Hawk.
4: Ist eher konfliktgeladen bei uns heute. Ich verstehe.
5: Wir lieben es, wenn Konflikte ausgetragen werden.
1: Leg mal Musik auf, Joe.
4: Was für Musik magst du, Hawk?
5: Habt ihr Sade?
4: Echt jetzt?
5: Die liebt sie.
2: Wir bekommen selten die Chance, echte, bedeutsame Beziehungen aufzubauen.
3: Aber trotzdem ist in der Nachbarwohnung von Pina und Hawk immer was los. Angela und Joe hören nämlich ständig laute Sexgeräusche. Der Plan für die Einladung ist, sie deshalb zur Rede zu stellen.
4: Wir würden gerne etwas mit euch besprechen.
2: Wir würden auch gerne etwas mit euch besprechen. Wir fühlen uns sehr stark zu euch hingezogen.
1: Das ist aber nett von euch, danke.
4: Ja.
1: Komm, sag danke, Joe.
4: Danke, sehr schmeichelhaft.
3: Es kommt für das brave Ehepaar noch dicker. Die Nachbarn wollen sie zum Gruppensex einladen. Ja, das kennt man doch irgendwie. Denn The in White ist die Hollywood-Version von Der Vierer mit Florian David Fitz, der wiederum auf dem spanischen Film- und Theaterstück Sentimental basiert. Für ihre Variante hatte Regisseurin Olivia Wilde schon Edward Norton, Penelope Cruz und Seth Rogen engagiert. Und dann sagte er eine weitere Schauspielerin ab. Daraufhin bedrängten alle Olivia Wilde, dass sie doch als Ersatz einspringen soll. Aber sie fragte sich, wie sie mit diesen großartigen Schauspielern mithalten soll.
6: She couldn't do it. They all said, okay, good, finally, can you just step in and do it? And I was like, wait, what do you mean? They said, we don't understand why you're not just jumping in. And I was like, in what world can I be on the level with these masters as actors?
3: Hat aber geklappt. Alle vier liefern in The in White eine grandiose Leistung ab. Stefan Grundler, 98.6 Charivari, Kinoredaktion.

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8: Ich bin Hendrik Daum. Die EU-Staaten wollen nach ihrem Streit über die Migrationskrise in Ceuta künftig geschlossener auftreten. Außerdem wollen sie durch Frühwarnsysteme besser vorbereiten.

0: vorbereitet seien. Das teilten die Mitgliedsländer nach einer Videokonferenz der Innenminister mit. Vergangene Woche waren insgesamt rund 72.000 Migranten in die spanische Nordafrika-Exklave Ceuta gelangt. Rund 70.000 von ihnen sind inzwischen nach Marokko zurückgekehrt. Aus Madrid berichtet Julia Macher.
1: Spanien sieht sich gestärkt. Alle EU-Partner hätten die schnelle Reaktion und das effiziente Krisenmanagement gelobt, so der Innenminister. Nachdem vergangene Woche Zehntausende Migranten schwimmend und kletternd in die spanische Exklave Ceuta drängten, hatten mehrere Länder Madrids liberale Einwanderungspolitik dafür verantwortlich gemacht.
0: Nach einer Sondersitzung des Innenausschusses zum Anschlag auf den Berliner CSD sind nach Ansicht der Grünen noch viele Fragen offen. Fraktionsvize von Notz sagte, wesentliche Tatumstände seien noch nicht geklärt. Das betreffe unter anderem die vermeintliche Tatwaffe, eine Machete, die bisher nicht gefunden worden sei. Von Notz kritisierte, es gebe noch keine chronologische Aufstellung des Behördenhandels. Innenminister Dobrindt hat das inzwischen aber zugesagt. In der Nähe von Schneitzelreuth im oberbayerischen Landkreis Berchtesgadener Land brennt im Moment ein Wald am Kranzbergkogel. Das Feuer ist noch nicht vollständig gelöscht. Eine Drohne der Feuerwehr hat eine Brandfläche von mehreren hundert Quadratmetern ausgemacht. Ein Polizeihubschrauber hat bereits erste Löschversuche aus der Luft unternommen. Gleichzeitig waren Feuerwehrkräfte am Boden im Einsatz. Heute sollen die Löscharbeiten mit mehreren Löschhubschraubern koordiniert fortgesetzt werden. FIFA-Boss Gianni Infantino hat Medienberichten zufolge für den heutigen Mittwoch zu einer Krisensitzung des Weltverbands nach Marokko geladen. Der heftig in der Kritik stehende FIFA-Boss, heißt es, habe wichtige Mitarbeiter zu einem Treffen in die Hauptstadt Rabat beordert. Allerdings sei unklar, was er dort genau besprechen wolle. Infantino hatte zuletzt für eine Welle der Empörung in der Fußballwelt gesorgt, als seine Pläne zum Verkauf von WM-Rechten an Investoren bekannt wurden.
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3: Mit Henrike Müller. Der Nürnberger U-Bahnhof Röthenbach bleibt weiterhin gesperrt. Nach aktuellem Stand ist es aufwendiger als gedacht, die entgleisten U-Bahn-Waggons wieder auf die Schiene zu setzen. Die VAG arbeitet mit Hochdruck daran. Voraussichtlich wird der Bahnhof aber frühestens am Donnerstag wieder nutzbar sein. Die Anbindung der Station Röthenbach ab dem U-Bahnhof Hohe Marter ist durch Ersatzbusse weiterhin gewährleistet. Zwei U-Bahn-Züge hatten sich am Sonntag während einer Rangierfahrt ohne Passagiere touchiert. Mehrere Waggons sprangen aus der Schiene und müssen wieder eingegleist werden.
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2: Herzlich willkommen zu einer neuen Folge Stadtgespräch. Ich bin Gastgeber Chris Wahle. In dieser letzten Ausgabe vor der Sommerpause bin ich mit meinem Kollegen Stefan Grundler nochmal zu Gast im Nürnberger Rathaus bei Oberbürgermeister Markus König. Wir haben unter anderem über die Hitzeschutzmaßnahmen der Stadt gesprochen, das bevorstehende Badentreffen und was der Oberbürgermeister in seinen Sommerferien eigentlich so treibt. Steigen wir direkt ein.
3: Ich freue mich, wieder bei dir zu sein, Markus.
4: Hallo und herzlich willkommen. Das heißt immer Sommerpause. Man meint ja, dann sind wir alle weg und 6 Wochen lang weg. Also das Rathaus ist weiter besetzt. Man arbeitet auch in der Sommerzeit. Aber wir haben keine Stadtratssitzungen. Das bedeutet, dass eben Stadtratssitzungen ist Ferienzeit, also das ist eben, da findet nichts statt, aber trotzdem arbeiten auch die Stadträtinnen und Stadträte. Deshalb muss man über Sommerpause ein bisschen einsortieren, weil alle meinen, jetzt ist das Rathaus leer und keiner macht hier mehr was.
3: Stichwort machen. Bist ja jetzt als Ratsvorsitzender der Metropolregion Nürnberg, zudem bist du jetzt ernannt worden.
4: Ich bin gewählt worden.
3: Du bist gewählt worden. Nimm uns doch mal mit. Neben deinen Aufgaben als Oberbürgermeister der Stadt, was machst du denn da eigentlich?
4: Also wir haben ja eine Metropolregion Nürnberg, wir sind Namensgeber für die Metropolregion. Also zum anderen hat sich keiner gemeldet und einer muss es machen. Also deshalb habe ich halt gesagt, okay, dann übernehme ich das gerne, okay. für alle anderen. Uli Mali war es ja auch schon mal in der Gründerzeit, weil Uli Mali hat ja die Gründung unserer Metropolregion auf den Weg gebracht. Also um was geht's? Wir haben uns zusammengeschlossen, es gibt diesen europäischen Titel der europäischen Metropolregion. Es gibt 2 in Bayern, 1 in München, 1 in Nürnberg. Wir haben insgesamt, umfasst unsere Metropolregion 3,6 Millionen Einwohner. Wir haben 2 Millionen Erwerbstätige in unserer Metropolregion. Wir haben ein Bruttoinlandsprodukt circa von 183 Milliarden. Das ist ungefähr das Bruttoinlandsprodukt, ein bisschen mehr sogar wie Ungarn. Mhm. So, das ist eine wirtschaftliche starke Leistung. Wir haben viele Betriebe, wir haben viele Hidden Champions, wir haben 20 Universitäten, Hochschulen bei uns. Also wir sind eine Region, die sich zusammengeschlossen hat und wir haben uns jetzt den Schwerpunkt gegeben, wirtschaftsstark zu sein und auch nach außen hin Werbung zu machen. Man muss sich immer vorstellen, dass eine kleine Gemeinde, jetzt zum Beispiel Coburg oder, also Coburg ist eine Stadt, aber Bayreuth, viele kleineren und mittleren Städte oder Landkreise können ja gar nicht groß jetzt auftreten, die kennt ja keiner. Ja. Aber durch die Metropolregion haben wir eine Marke geschaffen, die man einfach kennt. So, und durch diese Marke präsentieren wir uns im In- und Ausland. Wir wollen Fachkräfte anziehen, wir wollen neue Wirtschaft

0: Zweige erschließen, wir wollen Unternehmen in unsere Region holen. Und das ist mit die Aufgabe auch des Ratsvorsitzenden. So, jetzt habe ich natürlich schon als Oberbürgermeister der größten Stadt sowieso schon viele Gespräche und bin überall mit eingebunden. Es ist einfach nur, jetzt vertrete ich halt auch mit dem zusätzlichen Titel die Region. Und ich möchte es gerne schon von Anfang an eben auf Augenhöhe machen, weil mir ist egal, wie groß der Landkreis ist oder wie groß die Stadt oder die Gemeinde ist. Wir alle haben ein Ziel, dass unsere Region funktioniert, und deshalb arbeite ich mit allen Oberbürgermeistern, Bürgermeistern, Landrätinnen und Landräten auf Augenhöhe zusammen und vertrete die Region nach außen.
1: Wie muss ich mir das dann vorstellen? Wie oft trefft ihr euch da? Ist das monatlich? Ist das wöchentlich? Oder wie
0: Nein, es ist, wir haben ja eine Geschäftsstelle. Es gibt ja auch sage ich mal, Hauptamtliche, die das eng begleiten. Die führe ich dann wiederum wieder. Und wir haben das Ziel, dass wir uns sicherlich einmal im Monat austauschen. Mhm. Und da gibt es natürlich weitere Showfixe, dass wir versuchen, das so zu steuern, dass halt jeder auch den gleichen Wissensstand hat. Aber also das ist Daily Business. Das ist jetzt nichts, wo man sagt, Mensch, nochmal 100 Stunden extra. Nein, das ist in dem täglichen, sag ich mal, Arbeitspensum eines Oberbürgermeisters muss das mit einfließen.
1: Eine der, würde ich jetzt sagen, zentralen Dinge, mit denen man die Metropolregion ja auch identifiziert, ist ja der Club. Und jetzt geht's bald wieder los. Die Bundesliga fängt wieder an. Wie ist denn dein Gefühl?
0: Also bisher haben wir ja ein paar Testspiele schon gehabt, und das, was wir an Zukäufen haben, ist, finde ich, gut. So, zum Schluss zählt das Team. Ja? Ja. Können die alle zusammenspielen? Passt das alles? Wie ist die Stimmung? Ich habe ein gutes Gefühl. So, und jetzt muss es halt mal hoffentlich auch gut losgehen. Ja, also manchmal haben wir ja Starts, die sind etwas holprig, und dann geht's im Nachgang wieder besser. Ja. Manchmal ist es dann, der Anfang ist super, und du denkst, okay, wir sind eigentlich schon in der ersten Liga und spielen schon in der Champions League mit. Und dann ab dem vierten Spiel denkst du dir, okay, die haben das Fußballspielen vergessen und verloren irgendwie. Also, wir werden sehen. Ich bin optimistisch, ich vertraue auf Miroslav Klose. Ich habe ihn intensiv kennengelernt bei meiner China-Reise, da hat er uns begleitet. Also er hat es, glaube ich, ganz gut jetzt soweit organisiert, dass wir oben mitspielen können.
1: Bist du, okay. Bist du denn zum Auftakt gegen Dynamo im Stadion auch dabei?
0: Ich bin, wann ist jetzt das nochmal? Das ist, glaube ich,
1: das ist jetzt am 9.
0: Ja, genau, da bin ich wahrscheinlich nicht dabei, weil das ist dann der Tag, wo wir noch Koffer packen und dann irgendwo sind, weil wir dann irgendwann mal wegfahren.
1: Ja.
0: Aber im September, also ich bin auch beim Derby leider nicht dabei, weil das Derby ist ja mit einer der
1: ersten. Folgt ja direkt drauf. Ja.
0: So, aber das muss ohne uns laufen. Ich gehe davon aus, dass wir natürlich fulminant siegen werden, aber dann steige ich im September wieder ein.
1: Stichwort Stadion. Ausweichstadion, jetzt ist ja gerade ganz große Diskussion, wo spielt der Club eigentlich, während das Stadion umgebaut wird? Einige schlagen vor, aus Pragmatismus heraus, einen Rohnhof zum Beispiel. Was sagst du dazu?
0: Ich kenne die Meinung von Stefan Grundler natürlich schon, dass er von Anfang an den Rohnhof
1: du hast das so empfohlen gesagt?
0: Hat.
2: Ja.
1: Aber ich habe jetzt zum Beispiel auch schon das Jahnstadion in Regensburg, habe ich jetzt die Woche auch gelesen, dass das ja auch, sag ich jetzt mal, für die Fans zum Beispiel auch jetzt nicht so ein weiter
0: Antworten. Ich meine, es geht jetzt einfach darum, nochmal drauf zu schauen, wo, also erstens gibt es eine finanzielle Verbesserung. Ne? Also bisher haben alle Stadien in Deutschland sind im sag ich mal, Betrieb umgebaut worden. Das hat funktioniert. So, und wenn wir das nicht tun, kann man sich natürlich was sparen. So, und was spart man sich? So, dann muss dann der Club halt tatsächlich ausweichen. Die sind ja Mieter. Und dann muss der Club sich überlegen, das muss aber der Club sich überlegen, spielt er jetzt dann in Fürth, spielt er bei Jahn Regensburg, spielt er in Augsburg, spielt er in Würzburg, spielt er whatever. So, das kann ich nicht entscheiden, das kann ja nur der Club. Ich meine, die spielen ja. So, was aber auch nett sein kann, ist, weil wir wollen ja uns was sparen, das, was wir uns sparen, wenn wir den Club woanders spielen lassen, das dann heißt, ja, und jetzt bauen wir dann eine Ausweichspielstätte. Und die kostet dann so und so viel. Ja, und dann ist was jetzt dann gespart? Also das muss mir auch nochmal einer erklären.
1: Ja,
0: also
1: klar.
0: So, und klar, da gibt's ja dann Ideen in Roth, in Ansbach, in wo auch immer. Mit städtischen Geldern kann ich erstens außerhalb Nürnbergs gar nichts finanzieren.
1: Ja.
0: So, und dann muss halt der Club das bauen, wenn die das Eigenkapital haben. Aber die wollen ja Eigenkapital ja auch in das Bestandsstadion reinstellen.

0: wirken.
1: Ja.
0: So, also man sieht schon alleine an der Antwort, dass es alles nicht trivial ist. Und jetzt brauchen wir halt ein Finanzierungskonzept. Ja, also jetzt haben wir, wissen wir, welches Stadion, wie groß und wie die Wege sind und. Und jetzt müssen wir halt mal schauen, welches Finanzierungskonzept steht. Und was bringt es, wenn wir komplett die Möglichkeit haben, schneller umzubauen, weil kein Betrieb stattfindet? Und wenn ein Betrieb stattfindet, was kostet es dann? Und daraus lässt sich dann ableiten, kriegen wir Ausweich? Finden wir überhaupt eins? Und wenn wir keins finden, dann bleibe ich bei der Variante A, dann müssen wir halt im Bestand umbauen und oder im Bestand auch spielen können.
1: Markus, heute Abend vom Club kommen wir jetzt mal zum Sommer in Nürnberg. Du hast ja eben schon kurz angedeutet, dass du jetzt dann im August auch mal Zeit für dich und Zeit für dich und für deine Familie nimmst. Aber bevor es soweit ist, steht ja jetzt noch ein ganz, ganz großes Event an und heute Abend geht's los, nämlich das Badentreffen. Und zwar nicht irgendein Badentreffen, sondern in diesem Jahr wird ja auch ein großes Jubiläum gefeiert.
0: Halbes Jahrhundert, schon wow. Wahnsinn, ne? Also 50 Jahre Badentreffen. Ich glaube, jeder, der es kennt und der schon mal da war, ist schon, ich finde es echt cool, ne? Wenn die ganze Stadt klingt, wenn an jeder Ecke wo gespielt wird und ja. Das sind schon, klar, Classic Open Air finde ich auch cool, ja, weil dann sind halt 80.000 Menschen auf einer Wiese und hören Klassik und das sind Gänsehautmomente. Und jetzt haben wir halt, und da merkt man, wir sind eine Musikstadt, Badentreffen ist ein komplett anderes Konzept, andere Musikrichtungen, andere Genres, die dann bedient werden und das wird richtig toll werden. Und zu 50 Jahren haben wir ja auch einen Tag länger, also sonst haben wir ja mal Freitag angefangen, bis Sonntag, heute geht's eben ab heute bis Sonntag, also wow. Und wer heute noch wirklich Lust hat, am Abend, ja, da sind wir dann am Hauptmarkt. Und wir können auch ein bisschen Karaoke singen.
1: Ja, erzähl mal, was ist da heute Abend am Hauptmarkt geplant?
0: Naja, also wir haben, es wird wirklich eine tolle, es ist wie ein Orchester und das Orchester, wir werden eine Leinwand hinten haben und es sind viele bekannte Lieder, die spielen und es wird schon spannend werden, weil die spielen ja live ja. Und wir singen live. Ja, das, ich glaube, das tut gut in so einer Zeit, wo ja jeder irgendwie nur auf sich schaut und Ellenbogen raus und eher das Ich nach vorne schiebt, kommen wir da zum Wir. Wir singen gemeinsam, wir stehen hier gemeinsam, wir zeigen Haltung für Kultur. Also wer ein bisschen Gänsehautmoment möchte, heute Abend zum Hauptmarkt kommen und egal, ob man singen kann oder nicht, das fällt bei hoffentlich so vielen Menschen gar nicht auf.
1: Klingt auf jeden Fall nach einem sehr schönen Gemeinschaftserlebnis. Unabhängig davon, hast du denn mal Zeit gehabt, ins Programm reinzuschauen? Gibt es noch irgendwas speziell an Künstlerinnen oder Künstlern, die dich da besonders interessieren? Oder wirst du einfach so mal durch die Stadt schlendern?
0: Also ich bin einer, der immer gerne schlendert und sich treiben lässt, was einfach schön ist. Aber es gibt natürlich Highlights. Es gibt eine Künstlerin, die wir aus Brasilien, das ist echt ein Newcomer-Star, ja, die wir hier aufzeigen. Wir haben eine ein bisschen Country Pop, also das ist eine spezielle Musikrichtung aus den Staaten. Mhm. Also auch die sind cool. Also das ist, also ich glaube, für jeden ist was dabei und einfach, ja, wirklich einfach eintauchen und sich treiben lassen. Ich sage immer, da mein Tag sowieso schon immer so getaktet ist und du ja selbst gar nichts mehr entscheiden kannst, fast ja, schon, sondern du bist da durchgenudelt durch den Tag und hast dann 13, 14 Termine, da möchte ich mich jetzt schon da festlegen und sagen, da muss ich dahin und um 14 Uhr spielt die, sondern ich laufe durch und was mir gefällt, da bleibe ich stehen oder setze mich am Boden hin und genieße es.
1: Sehr schön. Jetzt genießen ist das richtige Stichwort. Es soll ja jetzt auch wieder zum Wochenende ziemlich heiß werden. Und um das Ganze genießen zu können, ist Schatten wichtig. Aber die Stadt plante jetzt auch oder setzt ja jetzt auch noch auf alternative Möglichkeiten, sich nicht nur bei Baden treffen, sondern künftig generell auch bei Hitze in Nürnberg besser abkühlen zu können. Stichwort Sprühnebler. Erklär doch mal, was hat's damit eigentlich auf sich?
0: Also ich habe vor vielen Wochen schon mit der Energie gesprochen und die Energie wird und hat heute mit uns gemeinsam schon an 4 Standorten feste Sprühnebelanlagen aufgestellt. Mhm. Wir werden auch eine mobile Sprühnebelanlage aufstellen, so Richtung Hauptmarkt, aber die 4 stehen in der Stadt, Königstraße, in der Klarergasse, vor der Lorenzkirche. Also wir haben, das ist halt jetzt halt mal, ich habe vor ein paar Wochen entschieden, jetzt bestellen wir welche, jetzt haben wir welche, jetzt stellen wir sie auf und die sind richtig

0: gut. Man kann sich drunter stellen, man kann sich erfrischen lassen. Wir haben die Trinkbrunnen, die wir nochmal kennzeichnen. Also jeder ist natürlich ein bisschen selbstverantwortlich. Ja? Also bei 36 Grad würde ich halt mal Mützler aufziehen. Ja,
1: ja, das wäre so, gut.
0: Oder Käppi. Und auch mal Getränkflasche dabei haben. Ja. Und wir haben auch im Hauptmarkt den großen Brunnen ja letztes Jahr schon zu einem Trinkbrunnen mit umfunktioniert. Man kann die Flaschen auffüllen, man hat die Sprühnebler, man kann sie auch mal im Schatten setzen. Also ich glaube, jeder ist ein bisschen selbstverantwortlich, aber wir bereiten uns darauf vor und wir hoffen, dass es jedem gefällt und dass jeder da gut durchkommt.
1: Wunderbar. Das ist ja jetzt heute hier unsere letzte Ausgabe, bevor wir ein kleines Päuschen machen. Du hast es ja eben schon erklärt. Wirklich Pause für dich ist es als Oberbürgermeister natürlich nicht, weil du ja immer auf Abruf bist, sollte irgendwas sein als Chef der Stadt. Aber kannst du jetzt schon sagen, wo es diesmal für euch hingeht? Wieder Meer, wieder Berge oder seid ihr da dieses Jahr noch nicht, habt ihr euch da noch nicht festgelegt?
0: Ja, wir sind echt noch lost irgendwie. Ja, also ich weiß, wann es losgeht. Aber ich weiß noch nicht, wohin es uns ziehen wird. Also wir hatten mal Frankreich im Blick, aber da, wo wir eigentlich hin wollten, ist jetzt alles eher verkohlt. Und dann wird es auch wieder schwierig. Also ich kann echt noch nicht sagen, wo es hingeht. Es wird eine Mischung sein zwischen, klar, unser Junior will auch ein bisschen Action haben. Also ich kann jetzt nicht irgendwo nur in irgendwo abseits von irgendwie und dann sitzen wir da zwei Wochen. Das wird, glaube ich, auch anstrengend. Also wir versuchen für alle Beteiligten, wir haben auch drei starke Charaktere daheim und die werden auch irgendwo unterkommen, hoffe ich.
1: Alles klar. Ja, in diesem Sinne wünsche ich dir auf jeden Fall ein paar schöne Wochen Erholung. Vielen Dank für das Gespräch, Markus, und ich freue mich, wenn wir uns im Herbst dann wiedersehen.
0: Sehr gerne, ich freue mich auch und allen Hörerinnen und Hörern eine schöne Sommerzeit. Bleibt auch cool, entspannt euch und dann sehen wir uns hoffentlich erholt im September wieder.
1: Bis dahin, tschüss.
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1: Ich bin Hendrik Daum. Rund 72.000 Migranten sind vergangene Woche irregulär in die spanische Nordafrika-Exklave Ceuta gelangt. Etwa 70.000 von ihnen sind inzwischen wieder nach Marokko zurückgekehrt. Einige der EU-Mitgliedstaaten hatten Spanien wegen des Vorfalls heftig für seine Migrationspolitik kritisiert. Jetzt haben sich die EU-Innenminister in einer Krisensitzung ausgesprochen. Was dabei rausgekommen ist, berichtet Ursula Winkler.
2: Sie wollen künftig besser vorbereitet sein durch Frühwarnsysteme. Dazu gehört zum Beispiel auch, genauer in die sozialen Medien zu schauen. Denn viele Migranten hatten gesagt, sie seien durch Videos und Nachrichten bei TikTok und Co. auf die angeblich offene Grenze aufmerksam geworden. Sonst hätten sicher nicht Zigtausende diese gefährliche Reise angetreten. Mindestens 75 Menschen starben ja im Meer. Der Ansturm hatte auch für Streit zwischen den EU-Ländern gesorgt. Jetzt lobten aber die Innenminister das rasche Handeln der spanischen Behörden.
1: Die schwarz-rote Koalition trifft derzeit Vorkehrungen für eine Neuauflage des Zivildienstes, und zwar für den Fall, dass die Wehrpflicht wieder eingeführt werden muss, um so genügend Soldatinnen und Soldaten zu rekrutieren. Linke und FDP kritisieren diese Vorbereitungen der Bundesregierung für einen neuen Zivildienst. Linken-Chefin Schwertner warnte, ein verpflichtender Zivildienst könnte tariflich bezahlte Arbeit im Sozialbereich verdrängen. Und FDP-Generalsekretär Hagen sagte, die Pläne zeigten, dass die Bundesregierung kein Vertrauen habe, die Sollstärke der Bundeswehr durch Freiwilligkeit zu erreichen. Im Streit um den Bau eines neuen Sessellifts im Allgäu haben sich Naturschützer und Betreiber geeinigt. Die Oberstdorf-Kleinwalsertal-Bergbahnen verpflichten sich durch den Vergleich zu weiteren Schutzmaßnahmen im betroffenen Gebiet. Da geht's laut Landesbund für Vogel- und Naturschutz etwa um Tiere wie Birkhuhn, Alpenmosaik, Jungfer, Zitronenzeisig und Waldbirkenmaus. Im Gegenzug kann die Scheitobelbahn am Fellhorn bei Oberstdorf jetzt gebaut werden. Sie soll schon im kommenden Winter den Betrieb aufnehmen. Über der Ostsee ist es erneut zu einem militärischen Zwischenfall gekommen. Die polnische Luftwaffe hat dort nach eigenen Angaben ein russisches Aufklärungsflugzeug abgefangen, zum dritten Mal innerhalb weniger Tage. Polen spricht von provokativen Aktionen Russlands. Der polnische Luftraum sei aber nicht verletzt worden. FIFA-Boss Gianni Infantino hat Medienberichten zufolge für den heutigen Mittwoch zu einer Krisensitzung des Weltverbands nach Marokko geladen. Der heftig in der Kritik stehende FIFA-Boss, heißt es, habe wichtige Mitarbeiter zu einem Treffen in die Hauptstadt Rabat beordert. Allerdings sei unklar, was er dort genau besprechen wolle. Infantino hatte zuletzt für eine Welle der Empörung in der Fußballwelt gesorgt, als seine Pläne zum Verkauf von WM-Rechten an Investoren bekannt wurden.
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3: Mit Henrike Müller. Autofahrer in Nürnberg brauchen in den Sommerferien wieder etwas mehr Geduld. Der Servicebetrieb Öffentlicher Raum nutzt die verkehrsärmere Ferienzeit für rund 10 Baumaßnahmen im gesamten Stadtgebiet. Um die Bürger besser über städtische Baumaßnahmen zu informieren, setzt Bürgermeister und erster SER-Werkleiter Andreas Kriegelstein künftig auch auf künstliche Intelligenz.
4: Ja, wir wollen die KI nutzen, um insgesamt das Baustellenmanagement zu verbessern. Das heißt, es geht immer mehr um Transparenz, um Kommunikation, aber auch um Vernetzung. Und die KI kann uns dann helfen und vielleicht auch künftig die Bürgerinnen und Bürger dann besser informieren, auf welchem Weg ich am schnellsten von A nach B komme und wie die Beeinträchtigungen durch die Baustellen am geringsten sind.
3: Zu den größten Projekten zählen der Rückbau der Brücke an der Schwabacher Straße, Sanierungsarbeiten am Hafen, Vorbereitungsmaßnahmen für den Ausbau des Frankenschnellwegs und Asphaltierungsarbeiten in Langwassermitte.

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1: Hallo, hier ist Charivari. Ich bin Christoph. Ja, ob Zeitungen austragen, auf dem Bau helfen oder im Supermarkt Regale einräumen. In den 80ern und 90ern war es völlig normal, dass wir uns in den Ferien ein bisschen Geld dazu verdient haben. Viele Jugendliche nutzen die anstehenden 6 Wochen für Ferienarbeit. Aber nicht jeder Job ist geeignet und auf ein paar Dinge solltet ihr auch achten, bevor es ans Geldverdienen geht. Anna Gmeiner vom Deutschen Gewerkschaftsbund Bayern. Ab welchem Alter dürfen Schülerinnen und Schüler denn überhaupt arbeiten?
2: Grundsätzlich gilt, dass man ab 13 Jahren arbeiten darf, aber nur mit Zustimmung der Eltern. Und dann darf man leichte Tätigkeiten ausüben, wie zum Beispiel Zeitung austragen oder Nachhilfe geben. Und ab 15 gelten sie dann als Jugendlich im Sinne des Jugendarbeitsschutzgesetzes und dürfen in den Schulferien auch arbeiten unter bestimmten Bedingungen.
1: Mhm. Welche Tätigkeiten sind denn für Jugendliche und Kinder erlaubt und was ist denn ausdrücklich verboten?
2: Erlaubt sind leichte und ungefährliche Tätigkeiten, also zum Beispiel Gartenarbeit, Botengänge, Zeitung austragen, einfache Lager- oder Bürotätigkeiten. Verboten sind schwere körperliche Arbeiten, zum Beispiel auch Umgang mit gefährlichen Stoffen, gefährlichen Maschinen oder auch Arbeit unter gefährlichen Bedingungen, also zum Beispiel großer Hitze, großem Lärm oder auch in Nachtschichten.
1: Okay, das hat sich auch geändert. Ich bin damals schon mit 15, glaube ich, Stapler gefahren, aber egal. Welche Arbeitszeiten sind denn bei Ferienjobs erlaubt?
2: Von 13 bis 14 Jahren maximal 2 Stunden täglich und die Arbeitszeiten müssen zwischen 8 und 18 Uhr sein. Bei Jugendlichen zwischen 15 und 17 Jahren können die maximal 8 Stunden am Tag arbeiten, zwischen 6 und 20 Uhr. Ab 16 Jahren gibt es dann die Ausnahme, dass man zum Beispiel in der Gastronomie bis 22 Uhr arbeiten darf und im Mehrschichtbetrieb bis 23 Uhr.
1: Wie sieht es denn aus mit dem Thema Bezahlung? Gibt es da einen Anspruch auf Mindestlohn und ab wann, wenn ja?
2: Jugendliche unter 18 Jahren und ohne abgeschlossene Berufsausbildung haben leider keinen Anspruch auf den Mindestlohn. Es kann natürlich sein, was wir natürlich sehr begrüßen, wenn ein Tarifvertrag in dem Betrieb gilt, dann muss der auch entsprechend bei Jugendlichen angewendet werden, unabhängig vom Alter.
1: Okay. Letzte Frage, worauf sollten Eltern und Jugendliche besonders achten, bevor sie einen Ferienjob antreten? Da gibt es typische Stolperfallen vielleicht oder Rechte, die viele nicht kennen?
2: Ganz wichtig ist, dass man nie ohne Vertrag startet. Dann natürlich das Thema mit den gefährlichen Jobs sollte beachtet werden. Außerdem die gesetzlichen Pausenzeiten und sollte es da Probleme

0: geben oder sollten noch Fragen offen sein, dann stehen natürlich wir als Gewerkschaften vor Ort sehr gerne zur Verfügung, um da zu unterstützen.
1: Sagt Anna Gmeiner vom Deutschen Gewerkschaftsbund Bayern. Und wo ihr Ferienjobs in der Region finden könnt, das haben wir euch mal zusammengefasst, findet ihr bei uns im Netz auf der Webseite unter 98.6charivari.de.
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1: Ein anspruchsvoller und ein fetziger Film sind zwei der Neuzugänge, die es jetzt in unseren fränkischen Kinos gibt. Vorhang auf für Bitteres Fest und Spider-Man Brand New Day. Vor 4 Jahren hatte der letzte Spider-Man-Film No Way Home in den USA den zweitbesten Kinostart aller Zeiten. Am Ende musste Peter Parker untertauchen und alles hinter sich lassen. Und so beginnt auch Spider-Man Brand New Day.
2: Hi, mein Name ist Peter Parker. Ihr wisst nicht mehr, wer ich bin, aber wir kannten uns mal. Etwas Schlimmes sollte passieren. Und der einzige Weg, es zu verhindern, war, dass mich alle vergessen. Denn ich bin nicht nur Peter Parker. Ich bin Spider-Man. Und manchmal muss Spider-Man den schwierigen Weg wählen. Selbst wenn es Peter Parker das Herz brecht.
1: Und nun ist Peter Parker wieder der junge Loser, der ständig Geldprobleme und keine Freunde hat. Aber sein Spinnenkörper macht Probleme und er wendet sich an Steve Banner, auch bekannt als der Hulk.
2: Dr. Banner, Sie haben einen Weg gefunden, mutierende DNA zu unterdrücken, richtig?
3: Wenn Sie mich ohne dieses Ding sehen, rennen Sie.
2: Könnten Sie die schlechten Aspekte loswerden und die guten behalten?
3: Wie würden Sie entscheiden, welche Aspekte der Natur gut sind oder schlecht? Sie sind keiner meiner Studenten, oder?
1: Neben dem Hulk bietet der fetzige und unterhaltsame Spider-Man Brand New Day noch weitere bekannte Gesichter aus dem Marvel-Universum. Der Filmregisseur Raoul steckt in Bitteres Fest in einer Schaffenskrise. Dann verarbeitet er für ein Drehbuch das Leben von Elena, der Freundin seiner langjährigen Assistentin Monica.
4: Ich werde Elena nichts sagen. Aber wenn du diesen Teil nicht aus dem Buch streichst, werde ich einen Weg finden, legal oder illegal, keine Ahnung, um dein Vorgehen zu stoppen. Ich mache dir das Leben zur Hölle.
5: Monica, du redest wirres Zeug.
4: Nee, egal. Mir fällt schon was ein.
5: Ich erkenne dich nicht wieder, Monica.
4: Ich weiß, dass du mich nicht kennst, aber ich dich schon.
1: Für Cineasten ist Bitteres Fest ein Leckerli, denn der verschachtelte und nicht ganz einfache Film ist von Spaniens Meisterregisseur Pedro Almodóvar. Stefan Grundler, 98.6 Charivari, Kinoredaktion.

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2: Ich bin Hendrik Daum. Rund 72.000 Migranten sind vergangene Woche irregulär in die spanische Nordafrika-Exklave Ceuta gelangt. Etwa 70.000 von ihnen sind inzwischen wieder nach Marokko zurückgekehrt. Einige der EU-Mitgliedstaaten hatten Spanien wegen des Vorfalls heftig für seine Migrationspolitik kritisiert. Jetzt haben sich die EU-Innenminister in einer Krisensitzung ausgesprochen. Was dabei rausgekommen ist, berichtet Ursula Winkler.
3: Sie wollen künftig besser vorbereitet sein durch Frühwarnsysteme. Dazu gehört zum Beispiel auch, genauer in die sozialen Medien zu schauen. Denn viele Migranten hatten gesagt, sie seien durch Videos und Nachrichten bei TikTok und Co. auf die angeblich offene Grenze aufmerksam geworden. Sonst hätten sicher nicht zigtausende diese gefährliche Reise angetreten. Mindestens 75 Menschen starben ja im Meer. Der Ansturm hatte auch für Streit zwischen den EU-Ländern gesorgt. Jetzt lobten aber die Innenminister das rasche Handeln der spanischen Behörden.
2: Die schwarz-rote Koalition trifft derzeit Vorkehrungen für eine Neuauflage des Zivildienstes, und zwar für den Fall, dass die Wehrpflicht wieder eingeführt werden muss, um so genügend Soldatinnen und Soldaten zu rekrutieren. Linke und FDP kritisieren diese Vorbereitungen der Bundesregierung für einen neuen Zivildienst. Linken-Chefin Schwertner warnte, ein verpflichtender Zivildienst könnte tariflich bezahlte Arbeit im Sozialbereich verdrängen. Und FDP-Generalsekretär Hagen sagte, die Pläne zeigten, dass die Bundesregierung kein Vertrauen habe, die Sollstärke der Bundeswehr durch Freiwilligkeit zu erreichen. Im Streit um den Bau eines neuen Sessellifts im Allgäu haben sich Naturschützer und Betreiber geeinigt. Die Oberstdorf-Kleinwalsertal-Bergbahnen verpflichten sich durch den Vergleich zu weiteren Schutzmaßnahmen im betroffenen Gebiet. Da geht es laut Landesbund für Vogel- und Naturschutz etwa um Tiere wie Birkhuhn, Alpenmosaik, Jungfer, Zitronenzeisig und Waldbirkenmaus. Im Gegenzug kann die Scheitobelbahn am Fellhorn bei Oberstdorf jetzt gebaut werden. Sie soll schon im kommenden Winter den Betrieb aufnehmen. Über der Ostsee ist es erneut zu einem militärischen Zwischenfall gekommen. Die polnische Luftwaffe hat dort nach eigenen Angaben ein russisches Aufklärungsflugzeug abgefangen, zum dritten Mal innerhalb weniger Tage. Polen spricht von provokativen Aktionen Russlands. Der polnische Luftraum sei aber nicht verletzt worden. FIFA-Boss Gianni Infantino hat Medienberichten zufolge für den heutigen Mittwoch zu einer Krisensitzung des Weltverbands nach Marokko geladen.

0: Der heftig in der Kritik stehende FIFA-Boss, heißt es, habe wichtige Mitarbeiter zu einem Treffen in die Hauptstadt Rabat beordert. Allerdings sei unklar, was er dort genau besprechen wolle. Infantino hatte zuletzt für eine Welle der Empörung in der Fußballwelt gesorgt, als seine Pläne zum Verkauf von WM-Rechten an Investoren bekannt wurden.
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2: Mit Henrike Müller. Am Nürnberger Flughafen ist der Grundstein für das neue Cargo Center 3 gelegt worden. In den beiden bisherigen Cargo Centern beträgt das jährliche Frachtaufkommen rund 90.000 Tonnen. Nürnbergs Oberbürgermeister Markus König betonte zum Baustart die Bedeutung der Logistik für uns alle.
3: Wir sind ein starkes Logistikzentrum. Dazu haben wir zwei große Standorte, einen am Hafen, einen am Flughafen, wo die Waren hier mit dem Flugzeug ankommen, verteilt werden auf LKWs und dann kommt das irgendwann in unseren Regalen, in den Supermärkten. Das ist wichtig, dass wir das haben, weil sonst haben wir weniger Waren, die wir verkaufen können.
2: Bereits im nächsten Jahr soll das Cargo Center 3 fertig sein und auf einer Fläche von 4.600 Quadratmetern zusätzlichen Platz für Luftfracht bieten.
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5: Ich bin Hendrik Daum. Die EU-Staaten wollen nach ihrem Streit über die Migrationskrise in Ceuta künftig geschlossener auftreten. Außerdem wollen sie durch Frühwarnsysteme besser vorbereitet sein. Das teilten die Mitgliedsländer nach einer Videokonferenz der Innenminister mit. Vergangene Woche waren insgesamt rund 72.000 Migranten in die spanische Nordafrika-Exklave Ceuta gelangt. Rund 70.000 von ihnen sind inzwischen nach Marokko zurückgekehrt. Aus Madrid berichtet Julia Macher.
6: Spanien sieht sich gestärkt. Alle EU-Partner hätten die schnelle Reaktion und das effiziente Krisenmanagement gelobt, so der Innenminister. Nachdem vergangene Woche Zehntausende Migranten schwimmend und kletternd in die spanische Exklave Ceuta drängten, hatten mehrere Länder Madrids liberale Einwanderungspolitik dafür verantwortlich gemacht.
5: Die schwarz-rote Koalition trifft derzeit Vorkehrungen für eine Neuauflage des Zivildienstes, und zwar für den Fall, dass die Wehrpflicht wieder eingeführt werden muss, um so genügend Soldatinnen und Soldaten zu rekrutieren. Linke und FDP kritisieren diese Vorbereitungen der Bundesregierung für einen neuen Zivildienst. Linken-Chefin Schwertner warnte, ein verpflichtender Zivildienst könnte tariflich bezahlte Arbeit im Sozialbereich verdrängen. Und FDP-Generalsekretär Hagen sagte, die Pläne zeigten, dass die Bundesregierung kein Vertrauen habe, die Sollstärke der Bundeswehr durch Freiwilligkeit zu erreichen. Über der Ostsee ist es erneut zu einem militärischen Zwischenfall gekommen. Die polnische Luftwaffe hat dort nach eigenen Angaben ein russisches Aufklärungsflugzeug abgefangen. Zum dritten Mal innerhalb weniger Tage. Polen spricht von provokativen Aktionen Russlands. Der polnische Luftraum sei aber nicht verletzt worden. In der Nähe von Schneitzelreuth im oberbayerischen Landkreis Berchtesgadener Land brennt aktuell ein Wald am Kranzberghogel. Eine Drohne der Feuerwehr hat eine Brandfläche von mehreren hundert Quadratmetern ausgemacht. Ein Polizeihubschrauber hat bereits erste Löschversuche aus der Luft unternommen. Gleichzeitig waren Feuerwehrkräfte am Boden im Einsatz. Am späten Abend wurden die Löscharbeiten wegen der Dunkelheit ausgesetzt. Sie sollen heute mit mehreren Löschhubschraubern koordiniert fortgesetzt werden. Ziel ist es, die Flammen am Steilhang gezielt einzudämmen. Der massiv in der Kritik stehende FIFA-Präsident Infantino hat für heute zu einer Krisensitzung des Weltverbands nach Marokko geladen. Das berichten englische Medien. Zu dem Treffen habe Infantino wichtige Mitarbeiter in die Hauptstadt Rabat beordert. Allerdings sei völlig

0: Unklar, was der FIFA-Chef genau besprechen will. Infantino hatte zuletzt für Empörung in der Fußballwelt gesorgt, als seine Pläne bekannt wurden, WM-Rechte an Investoren zu verkaufen.
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2: Mit Henrike Müller. Der Nürnberger U-Bahnhof Röthenbach bleibt weiterhin gesperrt. Nach aktuellem Stand ist es aufwendiger als gedacht, die entgleisten U-Bahn-Waggons wieder auf die Schiene zu setzen. Die VAG arbeitet mit Hochdruck daran. Voraussichtlich wird der Bahnhof aber frühestens am Donnerstag wieder nutzbar sein. Die Anbindung der Station Röthenbach ab dem U-Bahnhof Hohe Marter ist durch Ersatzbusse weiterhin gewährleistet. Zwei U-Bahn-Züge hatten sich am Sonntag während einer Rangierfahrt ohne Passagiere touchiert. Mehrere Waggons sprangen aus der Schiene und müssen wieder eingegleist werden.

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1: Wir waren unterwegs am Wochenende in der Innenstadt mit viel Wasser und leichter Kleidung und haben 100 Franken gefragt, für welche Sportart ist es jetzt viel zu heiß. Und wir suchen nach der Top-Antwort und ich begrüße Ann-Christine aus Lauf. Guten Morgen.

0: Guten Morgen.
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1: Fitnesscenter? 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Also,
0: das ist richtig.
1: Fußball, Tennis, Radfahren und Leichtathletik, das waren die Top 5 Antworten auf die Frage, für welche Sportart ist es jetzt zu heiß? Markus, ich danke dir fürs Mitmachen.
2: Ja, und herzlichen Glückwunsch an die Ann-Kathrin.
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1: Hey, kommt rein.
2: Danke für die Einladung.
1: Wir freuen uns so sehr, dass ihr da seid.
3: Das könnte sich noch ändern. Aber zu Beginn von The in White ist noch alles in Butter. Das Ehepaar Angela und Joe haben ihre Nachbarn Pina und Hawk zu sich zum Essen eingeladen.
1: Joe, du kennst ja Pina und Hawk.
4: Ist eher konfliktgeladen bei uns heute. Ich verstehe.
5: Wir lieben es, wenn Konflikte ausgetragen werden.
1: Leg mal Musik auf, Joe.
4: Was für Musik magst du, Hawk?
5: Habt ihr Sade?
4: Echt jetzt?
5: Die liebt sie.
2: Wir bekommen selten die Chance, echte, bedeutsame Beziehungen aufzubauen.
3: Aber trotzdem ist in der Nachbarwohnung von Pina und Hawk immer was los. Angela und Joe hören nämlich ständig laute Sexgeräusche. Der Plan für die Einladung ist, sie deshalb zur Rede zu stellen.
4: Wir würden gerne etwas mit euch besprechen.
2: Wir würden auch gerne etwas mit euch besprechen. Wir fühlen uns sehr stark zu euch hingezogen.
1: Das ist aber nett von euch, danke.
4: Ja.
1: Komm, sag danke, Joe.
4: Danke, sehr schmeichelhaft.
3: Es kommt für das brave Ehepaar noch dicker. Die Nachbarn wollen sie zum Gruppensex einladen. Ja, das kennt man doch irgendwie. Denn The in White ist die Hollywood-Version von Der Vierer mit Florian David Fitz, der wiederum auf dem spanischen Film und Theaterstück Sentimental basiert. Für ihre Variante hatte Regisseurin Olivia Wilde schon Edward Norton, Penelope Cruz und Seth Rogen engagiert. Und dann sagte er eine weitere Schauspielerin ab. Daraufhin bedrängten alle Olivia Wilde, dass sie doch als Ersatz einspringen soll. Aber sie fragte sich, wie sie mit diesen großartigen Schauspielern mithalten soll.
6: She couldn't do it. They all said, okay, good, finally.

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4: Ich bin Hendrik Daum. Die EU-Staaten wollen nach ihrem Streit über die Migrationskrise in Ceuta künftig geschlossener auftreten. Außerdem wollen sie durch Frühwarnsysteme besser vorbereitet sein. Das teilten die Mitgliedsländer nach einer Videokonferenz der Innenminister mit. Vergangene Woche waren insgesamt rund 72.000 Migranten in die spanische Nordafrika-Exklave Ceuta gelangt. Rund 70.000 von ihnen sind inzwischen nach Marokko zurückgekehrt. Aus Madrid berichtet Julia Macher.
5: Spanien sieht sich gestärkt. Alle EU-Partner hätten die schnelle Reaktion und das effiziente Krisenmanagement gelobt, so der Innenminister. Nachdem vergangene Woche Zehntausende Migranten schwimmend und kletternd in die spanische Exklave Ceuta drängten, hatten mehrere Länder Madrids liberale Einwanderungspolitik dafür verantwortlich gemacht.
4: Die schwarz-rote Koalition trifft derzeit Vorkehrungen für eine Neuauflage des Zivildienstes, und zwar für den Fall, dass die Wehrpflicht wieder eingeführt werden muss, um so genügend Soldatinnen und Soldaten zu rekrutieren. Linke und FDP kritisieren diese Vorbereitungen der Bundesregierung für einen neuen Zivildienst. Linken-Chefin Schwertner warnte, ein verpflichtender Zivildienst könnte tariflich bezahlte Arbeit im Sozialbereich verdrängen. Und FDP-Generalsekretär Hagen sagte, die Pläne zeigten, dass die Bundesregierung kein Vertrauen habe, die Sollstärke der Bundeswehr durch Freiwilligkeit zu erreichen. Über der Ostsee ist es erneut zu einem militärischen Zwischenfall gekommen. Die polnische Luftwaffe hat dort nach eigenen Angaben ein russisches Aufklärungsflugzeug abgefangen. Zum dritten Mal innerhalb weniger Tage. Polen spricht von provokativen Aktionen Russlands. Der polnische Luftraum sei aber nicht verletzt worden. In der Nähe von Schneitzelreuth im oberbayerischen Landkreis Berchtesgadener Land brennt aktuell ein Wald am Kranzberghogel. Eine Drohne der Feuerwehr hat eine Brandfläche von mehreren hundert Quadratmetern ausgemacht. Ein Polizeihubschrauber hat bereits erste Löschversuche aus der Luft unternommen. Gleichzeitig waren Feuerwehrkräfte am Boden im Einsatz. Am späten Abend wurden die Löscharbeiten wegen der Dunkelheit ausgesetzt. Sie sollen heute mit mehreren Löschhubschraubern koordiniert fortgesetzt werden. Ziel ist es, die Flammen am Steilhang gezielt einzudämmen. Der massiv in der Kritik stehende FIFA-Präsident Infantino hat für heute zu einer Krisensitzung des Weltverbands nach Marokko geladen. Das berichten englische Medien. Zu dem Treffen habe Infantino wichtige Mitarbeiter in die Hauptstadt Rabat beordert. Allerdings sei völlig unklar, was der FIFA-Chef genau besprechen will. Infantino hatte zuletzt für Empörung in der Fußballwelt gesorgt, als seine Pläne bekannt wurden, WM-Rechte an Investoren zu verkaufen.
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6: Mit Henrike Müller. Autofahrer in Nürnberg brauchen in den Sommerferien wieder etwas mehr Geduld. Der Servicebetrieb Öffentlicher Raum nutzt die verkehrsärmere Ferienzeit für rund 10 Baumaßnahmen im gesamten Stadtgebiet. Um die Bürger besser über städtische Baumaßnahmen zu informieren, setzt Bürgermeister und erster SERV-Werkleiter Andreas Kriegelstein künftig auch auf künstliche Intelligenz.
7: Ja, wir wollen die KI nutzen, um insgesamt das Baustellenmanagement zu verbessern. Das heißt, es geht immer mehr um Transparenz, um Kommunikation, aber auch um Vernetzung. Und die KI kann uns dann helfen und vielleicht auch künftig die Bürgerinnen und Bürger dann besser informieren, auf welchem

0: Weg ich am schnellsten von A nach B komme und wie die Beeinträchtigungen durch die Baustellen am geringsten sind.
1: Zu den größten Projekten zählen der Rückbau der Brücke an der Schwabacher Straße, Sanierungsarbeiten am Hafen, Vorbereitungsmaßnahmen für den Ausbau des Frankenschnellwegs und Asphaltierungsarbeiten in Langwassermitte.
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1: Ich bin Hendrik Daum. Einen schönen guten Morgen. Die EU-Staaten wollen nach ihrem Streit über die Migrationskrise in Ceuta künftig geschlossener auftreten. Außerdem wollen sie durch Frühwarnsysteme besser vorbereitet sein. Das teilten die Mitgliedsländer nach einer Videokonferenz der Innenminister mit. Vergangene Woche waren insgesamt rund 72.000 Migranten in die spanische Nordafrika-Exklave Ceuta gelangt. Rund 70.000 von ihnen sind inzwischen nach Marokko zurückgekehrt. Die Serie von Enthüllungen über alarmierende Hackerfähigkeiten führender KI-Modelle reißt nicht ab. Jetzt ertappten britische Sicherheitsforscher künstliche Intelligenz beim Versuch, in Eigeninitiative eine Schwachstelle in öffentlich zugänglicher Software einzuschleusen. Um damit durchzukommen, versuchte das KI-Modell der Entwicklerfirma Anthropic sogar, per E-Mail einen zuständigen Menschen zu manipulieren. In Bayerns Nahverkehr soll ab dem kommenden Jahr schrittweise ein neues In-Out-Ticketsystem eingeführt werden. Fahrgäste checken dazu per Smartphone vor Fahrtbeginn ein und am Ziel wieder aus. Der Fahrpreis wird danach automatisch berechnet. Damit sollen Fahrten künftig bayernweit auch über Verbundgrenzen hinweg möglichst geladen. Der heftig in der Kritik stehende FIFA-Boss, heißt es, habe wichtige Mitarbeiter zu einem Treffen in die Hauptstadt Rabat beordert. Allerdings sei unklar, was er dort genau besprechen wolle. Infantino hatte zuletzt für eine Welle der Empörung in der Fußballwelt gesorgt, als seine Pläne zum Verkauf von WM-Rechten an Investoren bekannt wurden.
2: Und das Badewetter geht weiter in der ersten Ferienwoche. Heute 33 Grad, Sonne und Wolken. Am Nachmittag, am Abend kann es dann örtlich wieder Regen geben. Ja, Gewitterneigung bleibt auch in den nächsten Tagen, wobei dann wird es noch ein Ticken, wie soll ich sagen, kühler. Es fühlt sich ja nicht kühl an bei 30 Grad, gell? Am Donnerstag, am Freitag 28 und den ganzen Tag Sonne.
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2: Einen wunderschönen guten Morgen. Und gerade eben vor 2 Minuten kam eine WhatsApp rein von Kalle. Er schreibt: Guten Morgen, lieber Christoph, guten Morgen, Charivari-Team. Ich grüße euch aus meinem Führerhaus des LKW auf dem Weg nach Turin heute Morgen schon und wünsche mir irgendwas aus den 80ern. Ach Gott, Kalle, das ist ja unsere einfachste Übung hier. Und weil du gerade auf dem Weg nach Italien bist, spiele ich dir was, was von einem Italiener geschrieben wurde, okay? Von Raff damals. In der Version von Laura Branigan, Self-Control. Oh.

Mit Ronan Keating und Life is a Rollercoaster. Einen schönen guten Morgen hier auf 98.6 Charivari. 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

0: So, was war los an diesem 5. August vor Jahren, zum Beispiel 2009? Steven Tyler von Aerosmith fällt während eines Auftritts von der Bühne, natürlich unabsichtlich und auch nicht betrunken oder sonst irgendwas. Nein, das war wirklich ein Unfall und musste dann ins Krankenhaus, musste operiert werden, hat sich da Verletzungen zugezogen und das Konzert konnte auch nicht weiter stattfinden. So, dann 1995 an diesem 5. August, Take That, spielen das erste von insgesamt 10 ausverkauften Konzerten ihrer Abschiedstour in Manchester, damals schon ohne Robbie Williams. Und noch ein bisschen weiter zurück auf den 5. August 1989. Da steht folgende Nummer auf Platz 1 in England. Jive Bunny and the Master Mixers mit Swing the Boot. Da hat man einfach ein paar Nummer 1 Hits zusammengeschnitten, ja, aneinandergereiht und mit einem lustigen Beat unterlegt. Und schon hatte man eine Nummer 1 Hit. Gute Idee, oder?
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1: Ich bin Hendrik Daum. Einen schönen guten Morgen. Die EU-Staaten wollen nach ihrem Streit über die Migrationskrise in Ceuta künftig geschlossener auftreten. Außerdem wollen sie durch Frühwarnsysteme besser vorbereitet sein. Das teilten die Mitgliedsländer nach einer Videokonferenz der Innenminister mit. Vergangene Woche waren insgesamt rund 72.000 Migranten in die spanische Nordafrika-Exklave Ceuta gelangt. Rund 70.000 von ihnen sind inzwischen nach Marokko zurückgekehrt. Die Serie von Enthüllungen über alarmierende Hackerfähigkeiten führender KI-Modelle reißt nicht ab. Jetzt ertappten britische Sicherheitsforscher künstliche Intelligenz beim Versuch, in Eigeninitiative eine Schwachstelle in öffentlich zugänglicher Software einzuschleusen. Um damit durchzukommen, versuchte das KI-Modell der Entwicklerfirma Anthropic sogar, per E-Mail einen zuständigen Menschen zu manipulieren. In Bayerns Nahverkehr soll ab dem kommenden Jahr schrittweise ein neues In-Out-Ticketsystem eingeführt werden. Fahrgäste checken dazu per Smartphone vor Fahrtbeginn ein und am Ziel wieder aus. Der Fahrpreis wird danach automatisch berechnet. Damit sollen Fahrten künftig bayernweit auch über Verbundgrenzen hinweg möglich sein, ohne dass Kunden Tarife kennen müssen. Ein ähnliches System gibt es bereits in einigen Verkehrsverbünden wie München. Dort läuft es unter dem Namen Swiping. FIFA-Boss Gianni Infantino hat Medienberichten zufolge für den heutigen Mittwoch zu einer Krisensitzung des Weltverbands nach Marokko geladen. Der heftig in der Kritik stehende FIFA-Boss, heißt es, habe wichtige Mitarbeiter zu einem Treffen in die Hauptstadt Rabat beordert. Allerdings sei unklar, was er dort genau besprechen wolle. Infantino hatte zuletzt für eine Welle der Empörung in der Fußballwelt gesorgt, als seine Pläne zum Verkauf von WM-Rechten an Investoren bekannt wurden.
2: Und weiter, Badewetter in Franken, auch heute wieder 33 Grad, Sonne und paar Wolken am Nachmittag. Heute Abend kann es örtlich wieder Regen geben und die nächsten Tage bleibt es sonnig und hochsommerlich.
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2: Und ich nehme euch gleich mit Back to the 80s ins Jahr 87 nach Amerika. Für genau eine Woche stand der Song auf der Nummer 1 damals. Bei Mad Lady Jennifer Warren's I've Had the Time of My Life. Und die Aufnahmen, die sollten eigentlich in einem Studio in New York stattfinden. Da aber Bill Medleys Frau hochschwanger war, wurde noch ganz schnell ein Studio in Los Angeles gebucht, dem Wohnort von Bill Medley. Und für den weiblichen Gesangspart wurde damals Jennifer Warren's ausgesucht. Und obwohl sich Medley und Warren's damals vorher noch nie getroffen hatten, ging die Aufnahme ratzifatz. Bill Medley sagte später, dass er nie zuvor so schnell wieder ein Aufnahmestudio verlassen hatte. Der Song wurde zum weltweiten Hit, gewann einen Oscar, einen Golden Globe und einen Grammy. Gleich für euch hier nach

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0: Hier sagt 96 Charivari, guten Morgen, 5:35 vorbei. Und das sind die Geburtstage.

Als Kinder des Tages, Helene Fischer hat heute Geburtstag, wird 42. Tobias Regner, der hat er nicht mal bei DSDS, schon, ne? Aber es war ganz am Anfang, wird heute 44. Dann, wen haben wir noch? Evil Jared Hasselhoff. Ja, der wird heute 55. Doris Schröder, die ehemalige First Lady Deutschlands. Doris Schröder-Köpf. Ja, die Ex von Gerhard Schröder, damals SPD-Kanzler, wird heute 63. Pete Burns hätte heute Geburtstag, wäre heute, lass mich kurz rechnen, 67 geworden. Pete Burns, ja klar, Dead or Alive, kennt ihr doch. Ja, spiele ich euch gleich hier, dann um 20 nach in meinem 80er, größter Hit damals. Na klar, You Spin Me Round. Hier auf 98.6 Charivari. Kommt alle gut rein in einen neuen Morgen.

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1: Liebe ZuhörerInnen und WeghörerInnen und noch verschlafene KaffeetrinkerInnen, ihr merkt schon, wo das hinläuft. Wie gut kann ich schon am frühen Morgen gendern? Ganz im Trend oder im Ärgerstream, je nachdem. Die einen finden es eine notwendige Errungenschaft, die anderen eine lästige Überflüssigkeit. Und alle dazwischen bräuchten es nicht unbedingt, können aber schon mit, sind mit und auch ohne ganz glücklich. Ich habe geträumt, dass Jesus gefragt wird, was er vom Gendern hält. Und in meinem Traum hat er geantwortet, das Gendern ist für den Menschen da und nicht der Mensch fürs Gendern. So ist er uns überliefert, der Jesus. Wo es für den Menschen ist, ist es richtig. Und wir hören ja, dass Menschen sich durch eine gendergerechte Sprache besser gesehen und respektiert fühlen. Also ja, gendern wir. Und gleichzeitig darf es nicht zum absoluten Dogma werden, das herzlos Menschen unterwirft und in Streit bringt. Also nicht sklavisch gendern, sondern liebevoll. Und so wie es gut für den Menschen ist, wird es seinen normalen und guten Platz in unserem Alltag finden. Davon träume ich auch noch.
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1: Ich bin Angela Kress. Guten Morgen. Vor allem die Industrie klagt ja über im internationalen Vergleich hohe Strompreise. Bundeswirtschaftsministerin Reiche rechnet aber damit, dass man spürbare Entlastungen erst in den 2030er Jahren sehen werde. Tine Klimach berichtet.
2: Energiewende ja, aber die Kosten sollen gesenkt werden, weil steigende Energiepreise den Wirtschaftsstandort Deutschland belasten, sagt Ministerin Reiche. Das Kabinett hatte dazu eine Reform des erneuerbaren Energiengesetzes sowie ein Netzpaket auf den Weg gebracht. Bundestag und Bundesrat müssen das aber noch absegnen. Ihr Ziel sei mehr Markt und weniger Dauerförderung, so Reiche.
1: Britische Sicherheitsforscher haben eine neue alarmierende Fähigkeit von künstlicher Intelligenz entdeckt. In einem Test versuchte ein KI-Modell nicht nur öffentlich zugängliche Software zu hacken, sondern auch einen Menschen per E-Mail zu manipulieren. Demnach erschuf das Modell der Firma Anthropic dafür Fake-Identitäten und versendete Phishing-Mails. Die Forscher hatten eigenen Angaben zufolge nicht erwartet, dass die KI sich gegen Menschen richten würde.

0: würde. Der Hauptgeschäftsführer der Bundesvereinigung der Deutschen Arbeitgeberverbände, Kampeter, hat kritisiert, dass die geplante Abschaffung der abschlagsfreien Frührente schon wieder in Frage gestellt würde. Das mache ihn fassungslos, so Kampeter gegenüber der Bild-Zeitung. Wer Arbeitsplätze in Deutschland halten wolle, der müsse den Sozialstaat jetzt zwingend reformieren.
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0: Das mache ihn fassungslos, so Kampeter gegenüber der Bild-Zeitung. Wer Arbeitsplätze in Deutschland halten wolle, der müsse den Sozialstaat jetzt zwingend reformieren.
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2: Mit Chris Bahle. Der Nürnberger U-Bahnhof Röthenbach bleibt weiterhin gesperrt. Nach aktuellem Stand ist es aufwendiger als gedacht, die entgleisten U-Bahn-Waggons wieder auf die Schiene zu setzen. Die VAG arbeitet mit Hochdruck daran, voraussichtlich wird der Bahnhof aber frühestens morgen wieder nutzbar sein. Die Anbindung der Station Röthenbach ab dem U-Bahnhof Hohe Marter ist durch Ersatzbusse weiterhin gewährleistet. Zwei U-Bahn-Züge hatten sich am Sonntag während einer Rangierfahrt ohne Passagiere touchiert. Mehrere Waggons sprangen aus der Schiene. Sie wieder einzugleisen ist in dem engen Tunnel sehr anspruchsvoll und zeitintensiv.
3: Danke, Chris.
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3: 6:02. Guten Morgen auf die A3 Nürnberg in Richtung Würzburg zwischen Geiselwind und Wiesentheid. Vorsicht, ungesicherte Unfallstelle. Der linke Fahrstreifen ist blockiert. Es sind Menschen auf der Fahrbahn und Polizei und Kräfte zur Störungsbeseitigung sind unterwegs. Bitte in dem Bereich auf jeden Fall an die Rettungsgasse denken. Staus und Blitzer, bitte immer gleich an die 08000 98 6 98 6. Gute Fahrt euch an. Weiter, auch heute Temperaturen bis 33 Grad. Aktuell haben wir 20 in Reichelsdorf, in Kornburg und auch in Stein heute. Viel Sonne am Start. Am Abend kann es wieder hier und da ein bisschen Regen oder Gewitter geben. Und es bleibt so die nächsten Tage. Sonne, Wolken, ab und zu mal ein Gewitterchen bei Temperaturen zwischen 28 und 31 Grad.
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3: Na, seid ihr schon unterwegs oder vielleicht noch zu Hause, gerade so zwischen Badezimmer und Kaffeemaschine? Okay, wir sind auf jeden Fall bei euch und wir haben sie, die meisten, die größten und die obergeilsten 80er und 90er. Phil Collins wartet schon, wunderschöne Ballade, A Groovy Kind of Love und ein 1991er jetzt mit den Rembrandts.

0: Mittwoch, 5. August. Guten Morgen, 11 Minuten nach 6.
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0: So, ich habe mich eben nochmal abgedatet für euch.

0: Super E10 kostet aktuell 2,05 Euro. Bisschen günstiger in Wendelstein an der Tanke in der Bogenstraße. Heute Morgen dort für 1,92 Euro. Und Diesel kostet 2,11 Euro. Euer Richtwert sollte sein 2,02 Euro, auch hier in Wendelstein im Richtweg. Ganz weit vorne. 2,02 Euro, also Diesel. Und Super 2,05 Euro aktuell im Durchschnitt. Gute Fahrt euch ein, kommt alle gut an. Es geht wieder los. Die Bundesliga startet durch. Am Wochenende geht's los in der zweiten. Und WM-Fans werden sich erinnern, die neuen Regeln in Bezug auf Zeitspiel und persönliche Strafen sorgten während des Turniers im Sommer für eine Menge Diskussionen. Die meisten finden jetzt also auch in Liga 2 und in der Bundesliga Anwendung. Zur Vermeidung von Zeitspiel können Schiedsrichter bei Abstößen und Einwürfen künftig 5-Sekunden-Countdowns verwenden. Bei Überschreitung wird aus dem Abstoß dann eine Ecke für das gegnerische Team. Wir erinnern uns, und das Einwurfrecht wechselt. Spieler, die ausgewechselt werden, müssen innerhalb von 10 Sekunden den Platz verlassen. Halten Sie sich nicht daran, darf der einzuwechselnde Spieler den Platz erst bei der ersten Spielunterbrechung nach Ablauf einer Minute betreten. Und Spieler, die auf dem Platz behandelt werden oder eine verletzungsbedingte Unterbrechung der Partie verursachen, müssen das Feld verlassen und nach Wiederanpfiff eine Minute lang draußen warten. Eine Ausnahme bildet hier der Torwart. Nur die Hydration Breaks werden nur wetterbedingt angewendet. Der Club startet ja am Sonntag gegen Dynamo Dresden. Und die Fürther müssen auf den Kiez nach St. Pauli. Und Kollegin Sarina hat heute Nachmittag gegen 16:45 Tickets für euch, dann fürs Clubspiel. Also dranbleiben und reinhören.
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0: Das ist ein neuer Morgen am Mittwoch, 19 Minuten nach 6.
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0: Pete Burns war mal eine der schillerndsten Figuren der Pop-and-Wave-Historie der 80er Jahre in England. Extravagante Klamotten, eine wilde Föhnfrisur, Lederhandschuhe und untenrum fast gar nichts an. So hat man ihn noch im Gedächtnis. Er war der Kopf, die Stimme und einfach alles der Band Dead or Alive. Seine Bandkollegen waren eigentlich nur Deko damals, denn die Show gehörte ihm ganz alleine. Pete Burns wäre heute 67 geworden und er erlebte damals sein One-Hit-Wonder. Jetzt zu seinem Geburtstag Grüße rauf auf Folge 7, Dead or Alive, zum Wachwerden. You Spin Me Round.

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3: Ich bin Angela Kress. Guten Morgen. Vor allem die Industrie klagt ja über im internationalen Vergleich hohe Strompreise. Bundeswirtschaftsministerin Reiche rechnet aber damit, dass man spürbare Entlastungen erst in den 2030er Jahren sehen werde. Tine Klimach berichtet.
4: Energiewende ja, aber die Kosten sollen gesenkt werden, weil steigende Energiepreise den Wirtschaftsstandort Deutschland belasten, sagt Ministerin Reiche. Das Kabinett hatte dazu eine Reform des erneuerbaren Energiengesetzes sowie ein Netzpaket auf den Weg gebracht. Bundestag und Bundesrat müssen das aber noch absegnen. Ihr Ziel sei mehr Markt und weniger Dauerförderung, so Reiche.
3: Britische Sicherheitsforscher haben eine neue alarmierende Fähigkeit von künstlicher Intelligenz entdeckt. In einem Test versuchte ein KI-Modell nicht nur öffentlich zugängliche Software zu hacken, sondern auch einen Menschen per E-Mail zu manipulieren. Demnach erschuf das Modell der Firma Anthropic dafür Fake-Identitäten und versendete Phishing-Mails. Die Forscher hatten eigenen Angaben zufolge nicht erwartet, dass die KI sich gegen Menschen richten würde. Der Hauptgeschäftsführer der Bundesvereinigung der Deutschen Arbeitgeberverbände, Kampeter, hat kritisiert, dass die geplante Abschaffung der Abschlags-

0: steuerfreien Frührente schon wieder in Frage gestellt würde. Das mache ihn fassungslos, so Kampeter gegenüber der Bild-Zeitung. Wer Arbeitsplätze in Deutschland halten wolle, der müsse den Sozialstaat jetzt zwingend reformieren.
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2: Mit Chris Wahle. Sommerzeit ist Baustellenzeit und auch Nürnberg nutzt die verkehrsärmere Ferienzeit für einige notwendige Baumaßnahmen. Allein in diesem Sommer will der Servicebetrieb öffentlicher Raum 10 Maßnahmen umsetzen, so Bürgermeister und erster Söhrwerkleiter Andreas Kriegelstein.
3: Rund um den Hafen, die Hafenbrücken, aber auch die Hafenstraße ist eine Großmaßnahme. Wir setzen jetzt auch im Bereich Langwassermitte darauf, dass wir da den Asphalt erneuern. Das heißt also, das wird ein zweites Thema Langwasser sein. Und ansonsten haben wir jetzt nochmal aufgezeigt, dass in verschiedenen Bereichen der Stadt natürlich jetzt gebaut werden muss, zum Beispiel auch am Frankenschnellweg.
2: Um das Baustellenmanagement weiter zu verbessern, wird Söhr bald auch KI-Software nutzen.
4: Danke, Chris.
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4: 6:58, guten Morgen. Aktueller Blick auf die Straßen. Derzeit alles Paletti. Keine Staus, keine Blitzer. Habt ihr was gesehen? Dann bitte seid so gut. Gebt Bescheid kurz unter 08000 98 6 98 6. Gute Fahrt. Wetter. Frühtemperaturen 20 Grad in Buchschwabach, 20 Grad auch in Schwaig, 21 Grad schon in Zabo. Heute wieder ein Sommertag, ein Hochsommertag mit Temperaturen bis zu 33 Grad. Heute Abend kann es dann örtlich wieder ein bisschen schauern und gewittern. Morgen, Freitag, Samstag, es bleibt alles im Badetemperaturenbereich. Morgen 29, Freitag 28, Samstag 31 Grad und dazu immer Sonne und auch immer ein bisschen Gewitterrisiko.
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4: Mensch, Markus, ich bin ein großer Fan des Schauspielers und Comedians Markus Maria Profittlich und es geht gleich um das Thema Stress.
7: Wenn meine Tochter auch zum Beispiel durchs Haus schreit, hey, wo ist meine Jeans mit den vielen Löchern? Da rufe ich zurück, ich hoffe im Müll.
4: Ja, gleich mehr von ihm. Deutschlands beste Comedians nach Moby, die 90er, Why Does My Heart Feel So Bad? Und jetzt einer aus der Kultkiste aus den 80ern, Mike Oldfield und Moonlight Shadow. Guten Start.

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0: 98.6 Charivari Schweden. Moby! Why does my heart feel so bad? 6.41 Uhr.
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0: Mensch, Markus war seine eigene Comedy-Sendung bei Sat.1 Mitte der 2000er. Markus, Maria, profitlich und mit Stress, ja, kann er nicht so gut umgehen.
2: Stress ist ja das, was alle von uns haben. Selbst meine kleine Tochter in der Schule, Stress, Stress, das ist überall nur Stress. Und oft ist es ja so, dass der Stress einem so aufgebrummt wird von anderen, ne? Wenn meine Tochter auch zum Beispiel durchs Haus schreit, hey, wo ist meine Jeans mit den vielen Löchern?

0: Und da rufe ich zurück, ich hoffe im Müll. Ja, oder Urlaubsstress, der fängt ja schon beim Aussuchen des Ortes, des Zielortes ein, beim Aussuchen. Meine drei Damen zu Hause natürlich, ach, irgendwo, wo es trocken und warm ist, da reicht mir der Heizungskeller mit einem Kasten Bier. Also ich mache ja Gegenstand, ich mache ja seit neuestem Yoga. Ja. Meine Lieblingsfigur ist der liegende Elefant.
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0: Einen schönen dritten Ferientag wünsche ich euch da draußen. 6.49 Uhr in ein neuer Morgen. 11 Minuten vor 7.
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0: Heute mit einem Tipp von Patrick aus dem Charivari-Team, der uns Radioleuten natürlich sehr gefällt. Oder Patrick?
2: Er nennt es Klischee, aber ich liebe es, am Urlaubsort Radio zu hören. Also, wenn ich in Italien bin, italienisches Radio, in Spanien spanisches, Französisch und so weiter. Ihr versteht, was ich meine. Ich verstehe zwar kein Wort, was die da moderieren, aber allein wenn da jemand Italienisch redet im Autoradio oder auch im Ferienhaus im Radio, komme ich sofort in Urlaubsstimmung.
0: Ja!
2: Und spätestens, wenn dann noch Musik aus dem Urlaubsland kommt, dann geht's eh los. Es macht mir so gute Laune, es ist so simpel, hört Radio am Urlaubsort.
0: Ja, das mache ich sowieso immer. Meine Frau und ich lieben das am Gardasee. Ja. 102.5 RTL und so weiter. 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
6: Ich bin Angela Kress. Guten Morgen. Künstliche Intelligenz hat im Internet wieder Dinge gemacht, mit denen Forscher nicht gerechnet hätten. Und zwar in einem Test. Da hat eine KI Phishing-Mails verschickt und Verantwortliche mit einer Fake-Identität kontaktiert, um öffentlich zugängliche Software infizieren zu können. Reale Schäden gab es nicht und bei dem Test waren zum Beispiel Sicherheitsfilter bewusst deaktiviert. Die Forscher betonen aber, dass Cybersicherheit etwa für Unternehmen immer wichtiger wird. Bundeswirtschaftsministerin Reiche rechnet mittelfristig mit sinkenden Strompreisen in Deutschland. Spürbare Entlastungen werde man erst in den 2030er Jahren sehen. Reiche wies außerdem Kritik zurück, mit den Reformplänen werde die Energiewende ausgebremst. Ihr Ziel sei mehr Markt und weniger Dauerförderung. Sie sollen unter anderem Brandanschläge auf Asylbewerberheime verübt und Jagd auf Menschen gemacht haben, die sie für Pädophile hielten. Im Prozess gegen 7 mutmaßliche Mitglieder und einen Unterstützer der rechtsextremen Terrorgruppe Letzte Verteidigungswelle wird heute in Hamburg das Urteil gesprochen. Tanja Wagner berichtet.
7: Zur Tatzeit waren einige von ihnen gerade mal 14. Organisiert haben sie sich nach Erkenntnis der Ermittler über Chatgruppen. Experten zufolge zeigen Beispiele wie dieses eine neue Qualität der Radikalisierung. Die Rede ist von einer Rückkehr der

0: Baseballschlägerjahre. Jugendliche würden sich inzwischen wieder deutlich schneller und früher radikalisieren.
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2: Mit Chris Wahle. Am Nürnberger Flughafen wurde jetzt der Grundstein für das neue Cargo Center 3 gelegt. In den beiden bisherigen Cargo Centern beträgt das jährliche Frachtaufkommen rund 90.000 Tonnen. Zwar wird ein Großteil davon mit dem LKW transportiert, aber Flughafenchef Michael Huber

0: Mainstream-Betreiber richtig Geld. Das heißt also, da ist ein hohes Interesse dran, Ersatzteile beim Ausfall möglichst schnell hinzutransportieren, und das ist wieder die Chance für die Luftfracht.
1: Im nächsten Jahr soll das Cargo Center 3 fertig sein und dann auf einer Fläche von 4600 Quadratmetern zusätzlichen Platz für Luftfracht bieten.
2: Danke, Chris.
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2: 7:02. Guten Morgen. Aktuell keine Störungen, keine Staus, keine Blitzer. Hoffentlich bleibt das so. 08.98.6.98.6. Wenn ihr irgendwas entdeckt, seid so gut und gebt mal kurz Bescheid im Studio. Sommerferienwetter vom Allerfeinsten. Heute wieder mit Temperaturen über 30 Grad. Dazu viel Sonne. Heute Abend, heute Nacht kann es dann örtlich wieder ein bisschen Regen geben oder Gewitter. Und es bleibt so die nächsten Tage. Keine Wetteränderung, stabiles Hoch. Die Hundstage sind angekommen in Franken schon längst. Temperaturen in den nächsten Tagen auch wieder um die 30 Grad.
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2: Bei uns in Franken kennen das viele aus der eigenen Familie. Einer hat mit 16 angefangen zu arbeiten, 45 Jahre eingezahlt und sagt jetzt, ich habe mir den Ruhestand verdient. Und genau darüber wird gerade heftig diskutiert. Ist es okay, dass die Rente mit 63 abgeschafft wird? Heute unser Mittwochsthema. Tatsächlich gehen ja jedes Jahr Hunderttausende früher in die Rente und genau das kostet die Kassen viel Geld. Aber ist es fair, Menschen kurz vorm Ziel diese Möglichkeit wieder wegzunehmen? Diskutiert mit, eure Meinung gern jetzt einfach mal kurz durchklingeln oder WhatsApp.
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0: 11 Minuten nach 7. Es ist Mittwoch. Zeit, um mitzureden.
1: 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Ist es okay, dass
0: die Rente mit 63 abgeschafft wird? Heute unser Thema ist ja aktuell überall zu lesen, zu hören, zu sehen. Die einen sagen, okay, wer 45 Jahre eingezahlt hat, muss auch früher raus dürfen. Die anderen meinen, genau diese Regel ist zu teuer und passt nicht mehr in unsere Zeit. Und zack, sind wir mittendrin in unserem Mittwochsthema. Also laut Rentenversicherung kostet allein der Wegfall der Abschläge rund 13 Milliarden Euro im Jahr. Aber kann man so eine Entscheidung nur mit Zahlen treffen oder geht es auch um Respekt vor Lebensleistung? 0800 98 6 98 6.
2: Nein, weil bei uns dieses Rentensystem eigentlich zu einseitig gestaltet ist, ne, dass die ganzen Beamten zum Beispiel, ne, auch haben sie nicht in die Rente einzahlen,

0: und wie können die schon mit Schlafmischdos 60 und können schon in Pension gehen. Und das finde ich eigentlich dann schon ungerecht. Der andere, der auf dem Bau arbeitet, 45 Jahre und kaputt ist, dann wird das dann streitig gemacht. Das finde ich schon ein bisschen ungerecht, diese Version. Weil Deutschland schmeißt so viel Geld für sinnlose Projekte raus. Da würde ich lieber da mal einen Rotstift ansetzen, anstatt, wie es halt üblich ist in Deutschland, an die Sozialausgaben.
1: Sagt 98.6 Charivari-Hörer Jens. Danke für die Meinung. Und wenn ihr auch eine habt, dann diskutiert einfach mit bei unserem Mittwochsthema. Ist es okay, dass die Rente mit 63 abgeschafft wird? Schickt eine WhatsApp, ruft kurz durch. 08000 98.6 98.6.

0: 19 Minuten nach 7, guten Morgen da draußen. Kommt alle gut rein in den Mittwoch.
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0: Super E10 zur Stunde, 2,05 Euro. Günstiger kommt ihr weg, zum Beispiel in Wendelstein oder in Nürnberg auch an der Tanke in der Radmeisterstraße, dort für 1,93 Euro. Und Diesel kostet aktuell 2,11 Euro, wenn ihr zum Beispiel aus Wendelstein kommt. Ja, dann habt ihr die freie Auswahl. Die Tankstellen an der Bogenstraße, am Richtweg oder auch in der Rotherstraße bieten Diesel zur Stunde an für 2,02 Euro. Euch allen eine gute, eine unfallfreie Fahrt rein in diesen Mittwochmorgen. Und der Nürnberger U-Bahnhof Röthenbach bleibt weiterhin gesperrt, denn nach diesem U-Bahn-Zugunfall am Sonntag ist es doch ein bisschen aufwendiger als gedacht, die entgleisten Waggons wieder auf die Schiene zu setzen. Die Infos kommen gleich aus erster Hand von unserem Nachrichtenchef Chris Wahle in den Nachrichten um 7:30.

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0: Würde jetzt eine gute Fee auftauchen und zu mir sagen, okay, Christoph, du hast einen Wunsch frei, dann würde ich mir neben Weltfrieden wahrscheinlich wünschen, einmal so Klavier zu spielen wie Bruce Hornsby. Ja, das wär's. The Way It Is hier auf 98.6 Charivari. 2 Minuten noch bis 7:30. Genau so machen wir weiter. Gleich noch 2 mega 80er in der nächsten halben Stunde mit Nival und unter Daryl Hall und John Oates. Nick Kamen startet mit den 90ern und dann haben wir noch hier Ronan Keating aus 1999. Super Ballade, When You Say Nothing At All. Also bleibt dran.
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7: Ich bin Angela Kress. Guten Morgen. Künstliche Intelligenz hat im Internet wieder Dinge gemacht, mit denen Forscher nicht gerechnet hätten. Und zwar in einem Test. Da hat eine KI Phishing-Mails verschickt und Verantwortliche mit einer Fake-Identität kontaktiert, um öffentlich zugängliche Software infizieren zu können. Reale Schäden gab es nicht und bei dem Test waren zum Beispiel Sicherheitsfilter bewusst deaktiviert. Die Forscher betonen aber, dass Cybersicherheit etwa für Unternehmen immer wichtiger wird. Bundeswirtschaftsministerin Reiche rechnet mittelfristig mit sinkenden Strompreisen in Deutschland. Spürbare Entlastungen werde man erst in den 2030er Jahren sehen. Reiche wies außerdem Kritik zurück, mit den Reformplänen werde die Energiewende ausgebremst. Ihr Ziel sei mehr Markt und weniger Dauerförderung. Sie sollen unter anderem Brandanschläge auf Asylbewerberheime verübt und Jagd auf Menschen gemacht haben, die sie für Pädophile hielten. Im Prozess gegen 7 mutmaßliche Mitglieder und einen Unterstützer der rechtsextremen Terrorgruppe Letzte Verteidigungswelle wird heute in Hamburg das Urteil gesprochen. Tanja Wagner berichtet.
8: Zur Tatzeit waren einige von ihnen gerade mal 14. Organisiert haben sie sich nach Erkenntnis der Ermittler über Chatgruppen. Experten zufolge zeigen Beispiele wie dieses eine neue Qualität der Radikalisierung. Die Rede ist von einer Rückkehr der Baseballschlägerjahre. Jugendliche würden sich inzwischen wieder deutlich schneller und früher radikalisieren.
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1: Mit Christ Wade. Der Nürnberger U-Bahnhof Röthenbach bleibt weiterhin gesperrt. Nach aktuellem Stand ist es aufwendiger als gedacht, die entgleisten U-Bahn-Waggons wieder auf die Schiene zu setzen. Die VAG arbeitet mit Hochdruck daran. Voraussichtlich wird der Bahnhof aber frühestens morgen wieder nutzbar sein. Die Anbindung der Station Röthenbach ab dem U-Bahnhof Hohe Marter ist durch Ersatzbusse weiterhin gewährleistet. Zwei U-Bahn-Züge hatten sich am Sonntag während einer Rangierfahrt ohne Passagiere touchiert. Mehrere Waggons sprangen aus der Schiene. Sie wieder einzugleisen ist in dem engen Tunnel sehr anspruchsvoll und zeitintensiv.
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2: 3:08, guten Morgen. Auf die Straßen. Achtung, es blitzt in Nürnberg auf der Boxdorfer Hauptstraße Richtung B4 und auf der Verbindung Oberfeldbrecht und Neuhof an der Zenn. Da muss ich googeln, und das ist Oberfeldbrecht. Nie gehört. Staus und Blitzer gleich an die 0800 98 6 98 6. Kommt alle gut an. Googeln muss ich bei dem Wetter nicht, denn wir merken es alle, es ist Sommer in Franken. Temperaturen jetzt schon wieder um die 21 Grad, haben wir gerade gemessen in Buchenbühl. Also nicht wir, sondern Charivari-Hörer Horst. Dankeschön fürs Melden. Rückersdorf 20 Grad, Veitsbronn auch 20 Grad heute. Sonne pur, Temperaturen bis zu 32 Grad und es geht so weiter in dem Dreh. Um die 30 Grad in den nächsten Tagen und dazu viel Sonne und immer wieder mal bisschen Regen auch möglich und Wärmegewitter.
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2: So, gleich eine neue Runde 80er Quiz. Ich sag nur eins. Heute geht's um. Na? Klar. Okay, gut. Haben wir das auch geklärt? Und ihr könnt mitquissen und in dieser Woche 2 Tickets gewinnen für Nürnberg-Bad. Also, bleibt dran, quizt mit nach Daryl Hall, John Oates, Manita und Nick Kamen. Starten wir durch.

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0: Es ist mit Quizzeit. 7.42 Uhr auf 98.6 Charivari. Guten Morgen.
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0: Ja, heute auf den Tag genau vor 43 Jahren. Am 5. August 1983 kommt der damals neue James Bond Film in die deutschen Kinos mit Roger Moore als 007 und mit diesem Titelsong. Rita Coolidge hieß die Dame und die sang damals All Time High. Und ich will von euch wissen, wie hieß denn dieser Bond-Film? 0800 98 6 98 6. Ruft mal durch. In dieser Woche geht's um Tickets für Nürnberg-Bad

0: Guten Start rein in den Mittwoch.
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0: Am 5. August 1983, also heute auf den Tag vor genau 43 Jahren, kommt der damals neue James-Bond-Film in die deutschen Kinos mit Roger Moore als 007 und mit diesem Titelsong von Rita Coolidge, All Time High. Wie hieß dieser Bond-Film? 0800-98-6-98-6, ruf mal durch.
2: Schönen guten Morgen, Christoph, da ist der Markus.
0: Hi, Markus.
2: Das war Octopussy.
0: Octopussy?
2: Jawohl.
0: Hast du gesehen?
2: Ja, ich habe alle gesehen. Okay. Und ich war auch mit, wie ihr damals, den neuen, diese Preview, da war ich auch mit dabei.
0: Keine Zeit zu sterben,
2: irgendwie. Keine Zeit zu sterben, genau.
0: Ja, tatsächlich, das war schon wieder 5 Jahre her, glaube ich, gell?
2: Ja.
0: Jo, Markus, Octopussy ist richtig. Du bist damit im Topf, wenn wir am Freitag unsere Tickets auslosen für Nürnberg-Bad.
2: Ey, finde ich super stark.
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2 Minuten vor 8 hier auf 98.6 Charivari Mittwoch. Morgen kommt alle gut rein in den Tag. Ich hoffe, dass er nicht irgendwo im Stau steht, so wie ich gestern. Da sah ich den ganzen Morgen die Baustelle durch in der Münchner Straße. Ja, und dann fahre ich selbst rein und stand da bis zu 20 Minuten. Also, Sommerferien ist auch Baustellenzeit. Das weiß auch gleich Chris Wahle, unser Newschef heute Morgen in den 98.6 Charivari Nachrichten um 8.

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10: Ich bin Angela Kress. Guten Morgen. Die Rentendiskussion hält an. Vor allem die Pläne, die abschlagsfreie Frührente abzuschaffen, stoßen auf Kritik. Der Bundesverband der Arbeitgeber reagiert in der Bild entsetzt darüber, dass ein Kernpunkt des Pakets schon vor der Umsetzung in Frage gestellt wird. Katrin Müller berichtet.
11: Eine zukunftsfeste Rente brauche mehr Beschäftigung, mehr Beitragszahler und eine solide Finanzierung. Nicht immer neue Versprechen auf Kosten der jüngeren Generation, so BDA-Chef Kampeter. Allen voran die fünf ostdeutschen Regierungschefs, die teilweise vor Landtagswahlen stehen, wollen an der abschlagsfreien Frührente aber festhalten.
10: Britische Sicherheitsforscher haben entdeckt, dass künstliche Intelligenz in einem Testlauf versucht hat, öffentlich zugängliche Software zu schädigen. Um das zu schaffen, versuchte das Modell unter anderem per Phishing-Mail einen zuständigen Menschen zu manipulieren. Die Forscher hätten nicht erwartet, dass sich die KI in dem Test gegen Menschen richten würde, sagen aber auch, bei dem Test wurde zum Beispiel ein Überwachungssystem bewusst deaktiviert. Am Flughafen Leipzig-Halle hat es in der Nacht einen Großeinsatz von Polizei und Feuerwehr gegeben. Das berichten mehrere Medien. Die Bild-Zeitung schreibt von einer Drohnensichtung auf dem Gelände und einem verdächtigen Gegenstand an einer der Landebahnen. Der Flugverkehr laufe seit dem Morgen über die andere Bahn. Einschränkungen beim Flugbetrieb gäbe es derzeit nicht.
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13: Mit Chris Wahle. Baustellenmarathon in Nürnberg. In den nächsten zwei Monaten werden im gesamten Stadtgebiet zahlreiche Bau- und Sanierungsmaßnahmen umgesetzt. 10 Sommerbaustellen stehen auf dem Plan, beispielsweise in Langwassermitte, Ziegelstein, Ostend und Schwabacher Straße oder rund um den Hafen. Der Servicebetrieb öffentlicher Raum nutzt dabei auch ganz bewusst die Sommerferien. Warum?

0: erklärt der technische Servicewerkleiter Marco Daume.
1: Weil wir effektiv und schnell solche Maßnahmen umsetzen können, weil einfach durch Urlauber, durch weniger Berufspendler, durch die wegfallenden Schüler deutlich weniger Verkehr im Stadtgebiet haben, 30-40%, und solche Baustellen einfach verkehrlich besser abwickelbar sind.
0: Ab Herbst soll künstliche Intelligenz die Baustellenkoordination unterstützen und Planungsprozesse weiter optimieren.
2: Danke.

0: In Nürnberg wird geblitzt auf der Boxdorfer Hauptstraße Richtung B4 und auf der A73 Bamberg Richtung Nürnberg. Auf Höhe Ausfahrt Erlangen Zentrum. Habt ihr was gesehen? Staus und Blitzer, bitte immer gleich melden per WhatsApp oder auch gerne per Anruf. Ganz oldschool 08000 896 896. Gute Fahrt euch an. Sonnig und sommerlich heiß. So rum. Temperaturen heute wieder um die 33 Grad. Morgen 29, Freitag 28, Samstag, Sonntag 31 und 33 Grad. Sommer in Franken. Hin und wieder mal ein Wärmegewitter möglich.
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0: Grüß euch, schönen Mittwoch. Vielleicht sitzt ihr gerade im Auto irgendwo zwischen Nürnberg, Fürth und Erlangen und denkt euch, ja, von Rente, da bin ich ja noch ganz weit weg. Ja, das kann schon sein, aber das Thema betrifft uns alle, denn was heute beschlossen wird, das merken wir später selbst alle im Geldbeutel. Wir fragen euch heute, ist es okay, dass die Rente mit 63 jetzt abgeschafft werden soll? Wenn diese Frührente fällt, müssten viele länger arbeiten. Wenn sie bleibt, könnte die Rentenreform insgesamt wackeln. Also, was ist euch wichtiger? Fairness für langjährige Arbeiter oder mehr Stabilität fürs System? Diskutiert mit 08000 98 6 98 6.

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0: ist er, euer Lieblingssender hier, 98.6 Charivari. Einen wunderschönen guten Morgen.
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0: Mensch, Markus war seine eigene Comedy-Sendung bei Sat.1 Mitte der 2000er. Markus, Maria, profitlich und mit Stress, ja, kann er nicht so gut umgehen.
2: Stress ist ja das, was alle von uns haben. Selbst meine kleine Tochter in der Schule, Stress, Stress, überall nur Stress. Und oft ist es ja so, dass

0: dass der Stress einem so aufgebrummt wird von anderen. Ne? Wenn meine Tochter auch zum Beispiel durchs Haus schreit, hey, wo ist meine Jeans mit den vielen Löchern? Da rufe ich zurück, ich hoffe im Müll. Ja, oder Urlaubsstress, der fängt ja schon beim Aussuchen des Ortes, des Zielortes ein, beim Aussuchen. Meine drei Damen zu Hause natürlich, ach, irgendwo, wo es trocken und warm ist, da reicht mir der Heizungskeller mit einem Kasten Bier. Ja, und ich mache dagegen Stress, ich mache ja seit neuestem Yoga. Ja. Meine Lieblingsfigur ist der liegende Elefant.
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0: Ein super Start. Rein mit euch in diesen Mittwoch. Heute der 5. August, 8.21 Uhr mittlerweile.
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0: die Rente mit 63 abgeschafft wird? Also früher hieß das ja mal ganz einfach Rente mit 63. Ganz so simpel ist es inzwischen nicht mehr. Faktisch liegt das Eintrittsalter längst eher bei 64,5. Und trotzdem hängt an diesem Modell für viele emotional total viel dran. Gerade Menschen, die früh angefangen haben zu malochen, fühlen sich sonst ein bisschen verschaukelt.
2: Hallo, mein Name ist Sabine. Ich bin 1967 geboren und habe mit 16 Jahren das Arbeiten angefangen. Nach der alten Regelung dürfte ich mit 65 Jahren in Rente gehen. Das heißt, ich habe 49 Jahre eingezahlt. Die Abschaffung dieser Regelung möchte ich auf gar keinen Fall.
0: Danke dir, Sabine. Andere sagen, wir werden älter, also müssen wir auch länger arbeiten. Wie seht ihr das? Ruft mal durch 0800 98 6 98 6. Mitreden auf 98 6 Charivari.

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6: Ich bin Angela Kress. Guten Morgen. Die Rentendiskussion hält an. Vor allem die Pläne, die abschlagsfreie Frührente abzuschaffen, stoßen auf Kritik. Der Bundesverband der Arbeitgeber reagiert in der Bild entsetzt darüber, dass ein Kernpunkt des Pakets schon vor der Umsetzung in Frage gestellt wird. Katrin Müller berichtet.
7: Eine zukunftsfeste Rente brauche mehr Beschäftigung, mehr Beitragszahler und eine solide Finanzierung. Nicht immer neue Versprechen auf Kosten der jüngeren Generation, so BDA-Chef Kampeter. Allen voran die 5 ostdeutschen Regierungschefs, die teilweise vor Landtagswahlen stehen, wollen an der abschlagsfreien Frührente aber festhalten.
6: Britische Sicherheitsforscher haben entdeckt, dass künstliche Intelligenz in einem Testlauf versucht hat, öffentlich zugängliche Software zu schädigen. Um das zu schaffen, versuchte das Modell unter anderem per Phishing-Mail einen zuständigen Menschen zu manipulieren. Die Forscher hätten nicht erwartet, dass sich die KI in dem Test gegen Menschen richten würde, sagen aber auch, bei dem Test wurde zum Beispiel ein Überwachungssystem bewusst deaktiviert. Am Flughafen Leipzig-Halle hat es in der Nacht einen Großeinsatz von Polizei und Feuerwehr gegeben. Das berichten mehrere Medien. Die Bild-Zeitung schreibt von einer Drohnensichtung auf dem Gelände und einem verdächtigen Gegenstand an einer der Landebahnen. Der Flugverkehr laufe seitdem morgen über die andere Bahn. Einschränkungen beim Flugbetrieb gebe es derzeit nicht.
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9: Mit Chris Wahle. Am Nürnberger Flughafen ist jetzt der Grundstein für das neue Cargo Center 3 gelegt worden. In den beiden bisherigen Cargo Centern beträgt das jährliche Frachtaufkommen rund 90.000 Tonnen. Nürnbergs Oberbürgermeister Markus König betont zum Baustart die Bedeutung der Logistik für uns alle.
10: Wir sind ein starkes Logistikzentrum. Dazu haben wir 2 große Standorte, einen am Hafen, einen am Flughafen, wo die Waren hier mit dem Flugzeug ankommen, verteilt werden auf LKWs und dann kommt das irgendwann in unseren Regalen, in den Supermärkten. Das ist wichtig, dass wir das haben, weil sonst haben wir weniger Waren, die wir verkaufen können.
9: Bereits im nächsten Jahr soll das Cargo Center 3 fertig sein und auf einer Fläche von 4.600 Quadratmetern zusätzlichen Platz für Luftfracht bieten.
11: Danke, Chris.

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1: Gleich 8:53, guten Morgen. Und die Blitzer haben wir für euch. Nürnberg-Nopitzstraße, Boxdorfer Hauptstraße Richtung B4. Dann ganz neu in Erlangen-Neumühle. Dankeschön an Robert. Und A73 Bamberg Richtung Nürnberg auf Höhe Ausfahrt Erlangen Zentrum. Staus und Blitzer bitte immer gleich melden an die 08000 98 6 98 6. Danke fürs Bescheid geben und gute Fahrt. Ein Sonne, lockere Wolkenmix heute, Temperaturen bis zu 32 Grad. Aktuell haben wir da 23 schon erreicht. Zum Beispiel in Fürth-Sack, in Schwarzenbruck und auch in Feucht. Heute, morgen, Samstag, Sonntag, Montag und so weiter. Also das geht weiter mit dem Hochsommer in Franken.
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1: Also wenn du jahrzehntelang auf dem Bau, in der Pflege oder im Schichtdienst gearbeitet hast, dann fühlt sich der Gedanke an, noch länger arbeiten, für viele eher wie Strafe an. Ja? Gleichzeitig sagen Experten, das System wird sonst zu teuer. Wir fragen euch heute, ist es okay, dass die Rente mit der 63 abgeschafft werden soll? Rund 260.000 Menschen haben zuletzt diese abschlagsfreie Frührente genutzt. Ist das verdiente Anerkennung oder einfach nicht mehr finanzierbar? Diskutiert mit auf 98.6 Charivari. Ruf kurz durch oder lasst eine WhatsApp da. 08000 98.6 98.6.

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0: Klasse 90er, London Beat und gleich der nächste 80er von Talk Talk. Such a shame. 8.41 Uhr, 11 Minuten nach halb neun.
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0: die Rente mit 63 abgeschafft werden soll? Ein spannender Punkt in der Debatte ist ja, wer profitiert denn eigentlich wirklich von der Rente mit 63? Also Kritiker sagen oft eher Männer, gesündere und besser verdienende. Andere halten dagegen, dass es die verdiente Belohnung für alle, die ihr Arbeitsleben früh begonnen haben. Roland, was ist deine Meinung?
2: Ein Beitragseinzahler, der auf dem Bau arbeitet, hat ja keine Chance eigentlich, das zu erreichen. Die Jungen wiederum, die tun mir dann schon ein bisschen leid, wobei der geringste Teil wahrscheinlich noch 45 Jahre erreichen wird durch das Studieren und das Ganze. Ich selber, ich müsste bis 67 arbeiten, aber ich würde auf jeden Fall früher gehen wollen. Man sollte sich eher überlegen, den Beamten mal eine Renteneinzahlung aufzuerlegen.
0: Ja, das hat auch, wir hatten das geschrieben, gerade eben kam noch eine WhatsApp rein. Hier Erika schreibt das auch zum Beispiel. Dagegen sollten auch wie zum Beispiel in Österreich alle ohne Ausnahme in die Rentenkasse zahlen. Danke euch beiden für eure Meinungen. Und was meint ihr? Gerechte Reform oder ungerechter Kahlschlag? Wir wollen heute eure Geschichte.

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1: Heute geht's um den kanadischen Behindertensportler Rick Hansen, der seit einem Unfall mit 15 Jahren im Rollstuhl sitzt. Er engagiert sich seit über 40 Jahren für Menschen mit Rückenmarksverletzungen. Und dieser Rick Hansen startete 1985 eine Reise um die Welt. Nicht mit dem Flugzeug oder dem Schiff, nein, er machte das in seinem Rollstuhl. Er legte innerhalb von gut 2 Jahren 40.000 Kilometer durch 34 Länder auf 4 Kontinenten mit seinem Rolli zurück. Er gab dieser Reise den Namen Man in Motion und das wiederum inspirierte den kanadischen Songwriter David Foster zu einem Song, den er Rick Hansen widmete. Aus dem gleichnamigen 80er-Jahre-Streifen John Parr und St. Elmo's Fire.

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6: Ich bin Angela Kress. Guten Morgen. Im vergangenen Jahr wurden in Deutschland deutlich mehr Firmen gegründet als noch ein Jahr zuvor. 171.000 waren es laut Rheinischer Post, 20.000 mehr als im Vorjahr. Die Zahlen stammen aus einem Report der Industrie- und Handelskammer. Demnach waren Jobverluste und fehlende Beschäftigungsperspektiven ein Grund für das gestiegene Interesse, ein eigenes Unternehmen zu gründen. Immer mehr Menschen in Deutschland arbeiten, obwohl sie bereits eine Altersrente beziehen. Aus dem Mikrozensus 2025 geht hervor, dass 14% der Rentnerinnen und Rentner zwischen 65 und 74 Jahren erwerbstätig sind. Das ist 1 Prozentpunkt mehr als noch ein Jahr zuvor. Von den Rentnerinnen und Rentnern, die arbeiten, arbeitete etwa jede und jeder Fünfte 30 Wochenstunden oder mehr. Vor den Landtagswahlen im Herbst in mehreren Bundesländern beobachten Sicherheitsbehörden russische Desinformationskampagnen. Entsprechende Videos würden versuchen, Politiker und Parteien schlecht zu machen, die nicht russlandfreundlich seien, hieß es aus Sicherheitskreisen. Es gehe um einige hundert Videos, die mit Logos deutscher Medienhäuser versehen seien, um sie glaubwürdiger erscheinen zu lassen.
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7: Mit Chris Wahle. Autofahrer in Nürnberg brauchen in den Sommerferien wieder viel Geduld. Der Servicebetrieb Öffentlicher Raum nutzt die verkehrsärmere Ferienzeit für mehrere Baumaßnahmen im gesamten Stadtgebiet. Um die Bürger besser über städtische Baumaßnahmen zu informieren, setzt Bürgermeister und erster Servicewerkleiter Andreas Kriegelstein künftig auch auf künstliche Intelligenz.
8: Ja, wir wollen die KI nutzen, um insgesamt das Baustellenmanagement zu verbessern. Das heißt, es geht immer mehr um Transparenz, um Kommunikation, aber auch um Vernetzung. Und die KI kann uns dann helfen und vielleicht auch künftig die Bürgerinnen und Bürger dann besser informieren, auf welchem Weg ich am schnellsten von A nach B komme und wie die Beeinträchtigungen durch die Baustellen am geringsten sind.
7: Zu den größten Projekten zählen der Rückbau der Brücke an der Schwabacher Straße, Sanierungsarbeiten.

0: Arbeiten am Hafen, Vorbereitungsmaßnahmen für den Ausbau des Frankenschnellwegs und Asphaltierungsarbeiten in Langwassermitte.
1: Danke, Chris.
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1: 9:03, schönen guten Morgen auf die Straßen. Achtung, A3 Nürnberg in Richtung Würzburg zwischen Höchstadt Ost und Pommersfelden. Ein kaputter Laster blockiert.

0: In Neumühle und auf der B2 wird geblitzt. Nürnberg-Gräfenberg auf Höhe Heroldsberg in beiden Richtungen. Staus und Blitzer bitte an die 08000 98 6 98 6. Euch allen eine gute Fahrt. Temperaturen jetzt schon um die 24 Grad haben wir in Bislohe, in Aibach und auch in Zeugendorf. Wolken am Vormittag, am Nachmittag dann Sonne. Gegen später kann es aber auch örtlich wieder ein bisschen Regen oder Gewitter geben. Das Ganze heute bei 32 Grad. Badewetter auch in den nächsten Tagen. 29 Grad morgen, Freitag 29, Samstag wieder über 30.
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0: Die einen sagen, wer 45 Jahre eingezahlt hat, muss auch früher raus dürfen. Die anderen sind der Meinung, genau diese Regel ist zu teuer und passt nicht mehr in die Zeit. Und zack, sind wir mittendrin in unserem Mittwochsthema. Ist es okay, dass die Rente mit 63 abgeschafft werden soll? Claudia.
2: Also ich denke, nach 45 Arbeitsjahren sind viele, vor allen Dingen die anstrengende Berufe haben, ziemlich kaputt. Und da sollte man dann schon in Rente gehen dürfen.
0: Dankeschön, eure Meinung und das Fazit gleich hier in Ein neuer Morgen. In 12 Minuten nach Madcon, den 90ern mit den Fugees und jetzt die 80er mit Genesis.

0: Viertel 10 am Mittwochmorgen hier auf 98.6 Charivari.
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0: die Rente mit 63 abgeschafft werden könnte?
2: Ich bin der Meinung, dass die Rente von zwei Faktoren, zwei wichtigen Faktoren abhängig sein soll, nämlich vom Beginn des Arbeitslebens und von der Schwere der Arbeit. Ein Handwerker, der mit 14 Jahren bereits das Arbeiten angefangen hat, der sollte bereits mit 63 leicht und locker in die Rente gehen können. Und man sollte nicht generell immer für jeden das gleiche Alter machen.
0: Sagt Charivari-Hörerin Petra, danke schön für die Meinung. 93% von euch sagen ganz klar, nein, die Rente mit 63 sollte auf gar keinen Fall abgeschafft werden. Nur 7% meinen ja, denn irgendwie muss ja das Rentensystem auch bezahlbar bleiben. Und egal auf welcher Seite ihr steht, eines hat unsere Umfrage gezeigt. Beim Thema Rente geht es ja nicht nur um Zahlen, sondern auch um Lebensleistung, Gerechtigkeit und die Frage, wie wir künftig arbeiten und leben wollen. Vielen Dank fürs Mitdiskutieren. Nächsten Mittwoch, neues Thema.
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2: Ich werde diese Sitzung, damals dieses Meeting in der Musikredaktion niemals vergessen. 1998, da saßen wir immer am Montag zusammen und haben beraten, welche neuen Songs wir ins Programm installieren sollten, damals im Radio. Und dann kam die neue Single von Cher auf den Plattenteller, beziehungsweise damals schon in den CD-Player. Ja. Und wir haben uns alle angeguckt und uns gedacht, boah, was ist das denn Geiles? Das ist ja unglaublich. Wie klingt das denn? Autotune-Software. Das ist das Stichwort hier bei Cher damals gewesen. Ging sofort auf die 1 in Deutschland. Hier ist sie mit ihrem Super 90er Billy.

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0: Mittwoch, 5. August. Wir sind alle ein bisschen urlaubsreif, glaube ich, hier auf Charivari.
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0: Heute mit einem Tipp von Patrick aus dem Charivari-Team, der uns Radioleuten natürlich sehr gefällt. Oder, Patrick?
2: Ja, nennt's Klischee, aber ich liebe es, am Urlaubsort Radio zu hören. Also, wenn ich in Italien bin, italienisches Radio, in Spanien spanisches, Französisch und so weiter, ihr versteht, was ich meine. Ich verstehe zwar kein Wort, was die da moderieren, aber allein wenn da jemand italienisch redet im Autoradio oder auch im Ferienhaus im Radio, komme ich sofort in Urlaubsstimmung.
0: Ja!
2: Und spätestens, wenn dann noch Musik aus dem Urlaubsland kommt, dann geht's eh los. Es macht mir so gute Laune, es ist so simpel, hört Radio am Urlaubsort.
0: Ja, das mache ich sowieso immer. Meine Frau und ich lieben das am Gardasee. 102.5 RTL und so weiter. 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

Ein Muss auf jeder 90er-Party. Die Spice Girls und Wannabe. So, das war's. Das war ein neuer Morgen. Dankeschön fürs Einschalten. Ich bin Christoph. Ich weiß nicht, auf was ich mich mehr freuen soll. Auf die frisch geduschte Kollegin Jenny oder auf deren frisch gemischte Musik gleich hier mit den Bangers, mit James Blunt, mit Robbie oder auch mit Madonna. Ich wünsche euch viel Spaß. Bis morgen früh.

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2: Ich bin Angela Chris. Nach dem Vorfall am Flughafen Halle-Leipzig in der Nacht sind jetzt neue Details bekannt. Die Bild-Zeitung berichtet, dass auf dem Vorfeld eine Drohne mit einem Päckchen und Zünder daran entdeckt worden sein soll. Ermittler stufen sie demnach als möglichen Sprengsatz ein. Die Bundespolizei habe Entschärfer geschickt, um das Paket kontrolliert zu sprengen. Wieder ein Fall, bei dem ein Test mit künstlicher Intelligenz aus dem Ruder gelaufen ist. Britische Sicherheitsforscher ertappten ein Modell unter anderem dabei, wie es einen Menschen manipulieren wollte, um eine Schwachstelle in eine öffentlich zugängliche Software einzuschleusen. Katrin Müller berichtet.
3: KI-Modelle sollen selbstständig Aufgaben lösen. Problematisch wird's aber, wenn sie selbst zum Hacker werden. Um das zu testen, hatten britische Forscher den Modellen von Anthropic und des ChatGPT-Entwicklers OpenAI Zugang zum Internet gewährt. Statt sich aber nur Softwarewerkzeuge zu holen, um eine Aufgabe zu erfüllen, legte sich die Anthropic-KI einen Account zu, erschuf Fake-Identitäten und versuchte gezielt, einen Betreuer der Software zu manipulieren.
2: Die Stimmung in der deutschen Autoindustrie hat sich deutlich verbessert. Der IFO-Geschäftsklimaindex, also eine Umfrage unter den Unternehmen, stieg im Juli um 6 Punkte. Er ist allerdings insgesamt immer noch im negativen Bereich. Vor allem die aktuelle Geschäftslage wird sehr schlecht bewertet. Deutlich verbessert haben sich die Geschäftserwartungen. Sie sind so hoch wie zuletzt vor mehr als 3 Jahren. Die Auftragsbücher füllten sich wieder etwas.
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4: Mit Chris Wahle. Der Nürnberger U-Bahnhof Röthenbach wird weiterhin nicht angefahren. Hintergrund ist der U-Bahn-Unfall vom Wochenende. Laut VAG wird es noch dauern, bis die entgleisten Waggons wieder eingegleist sind. Die VAG arbeitet mit Hochdruck daran. Voraussichtlich wird der Bahnhof aber frühestens morgen wieder nutzbar sein. Die Anbindung der Station Röthenbach ab dem U-Bahnhof Hohe Martha ist durch Ersatzbusse weiterhin gewährleistet. 2 U-Bahn-Züge hatten sich am Sonntag während einer Rangierfahrt ohne Passagiere touchiert. Mehrere Waggons sprangen aus der Schiene. Sie wieder einzugleisen, ist in dem engen Tunnel anspruchsvoll und zeitintensiv.
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5: Und geblitzt wird in Nürnberg-Nopitz-Straße in Erlangen-Neumühle und auf der B2 Nürnberg-Gräfenberg in beiden Richtungen Höhe Heroldsberg. Habt ihr weiteres? Anrufe 08000 98 6 98 6. Dankeschön.

Die Nacht gab es ein bisschen Abkühlung, ne? Durch den Regen. Problem war nur, wir müssen die Fenster schließen. Normaler Regen geht bei uns wegen den Fliegengittern, das hält es ein bisschen ab. Aber gestern war es dann doch so doof, dass ich dann echt zumachen musste und nur gekippt. Und dann war die Nacht dann doch echt ganz schön heiß. Nervig, nervig, nervig. Heute auch wieder ein sehr heißer Tag. Es sind aber viele Wolken unterwegs und auch heute Nachmittag kann es zu Regen kommen. 32 Grad in Frauenaurach, heute die Höchstwerte, morgen dann 28 Grad in Eckersmühlen.

genau wie ich. Aber die haben natürlich ein Alter erreicht, wo das auch vollkommen in Ordnung ist mit 12 und 14. Ja, und ich versuche immer so täglich kleine Aufgaben zu hinterlassen, die die Jungs auch gut absolvieren können. Wobei der Kleine momentan total im Aufräumfimmel ist. Also das ist krass, freut mich total, dass er so ein bisschen Spaß dran findet. Ja, und ein Ding war zum Beispiel die ganzen Schulsachen vom letzten Jahr durchschauen. Also sprich Hefte und Ordner dementsprechend auch dann bitte entsorgen. Auch die Ordner, wenn sie dann kaputt sind. Und zu gucken, was brauche ich vielleicht noch fürs nächste Schuljahr. Das ist die Aufgabe gewesen jetzt für die Woche. Mal schauen, wie weit sie kommen. Ja, eine Sache möchte ich euch noch ans Herz legen, gerade wenn ihr jüngere Schulkinder habt, sonst habt ihr ein böses Erwachen. Und da sprechen wir drüber nach James Blunt, Robbie Williams und Madonna.

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kleiner Tipp von meiner Seite. Schaut bitte in die Büchertasche nochmal rein bei den Kleinen. Sie sagen zwar, sie haben es getan, aber bevor es in 5 Wochen eine Überraschung gibt und ihr macht die Büchertasche auf und etwas spricht mit euch, nämlich die Brotdose, lieber jetzt noch einschreiten, weil noch ist es nicht flauschig. Also, ab an die Schultaschen, lasst es ruhig die Kiddies machen und die Brotdose rausholen. Einmal schön durchkochen lassen, ja, und dann ist die auch wieder schön gereinigt und fertig für das nächste Schuljahr. Hier ist 98.6 Charivari mit Jenny und den Bengals. Manic Monday!

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Hi ihr Lieben, schön, dass ihr mit dabei seid. Ja, bei vielen kommt ja heute die Müllabfuhr, vor allem beim grünen Müll. Ist es mal so eine Sache, gerade bei den heißen Temperaturen, dass sich Tierchen darin befinden. Sollte heute die Abholung sein tatsächlich bei euch, lasst danach doch einfach die grüne Tonne offen, denn die Vögel,

0: die freuen sich drüber und die essen das Getier, was da drin ist, ein bisschen aus. Und heute Abend könnt ihr einmal kräftig ausspülen mit einem Schlauch oder auch tatsächlich mit einem Druckschlauch. Und dann habt ihr eine saubere Tonne. Jedenfalls bis zum nächsten Leerung. Was ihr jetzt bei uns bekommt, ist keine saubere Tonne, sondern saubere Musik aus den 80ern und 90ern. Zum Beispiel Diana Ross und Lionel Richie mit Endless Love.
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0: Am Flughafen gibt's Neuigkeiten. Haben dich mit uns Passagieren zu tun, sondern eher mit Waren. Henny Müller wird gleich ein bisschen mehr darüber quasseln bei uns in den Nachrichten.
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9: Ich bin Stefan Schütz. Nach dem Vorfall am Flughafen Halle-Leipzig in der Nacht sind jetzt neue Einzelheiten bekannt. Nach Angaben eines NATO-Sprechers wurde in der Nähe eines ukrainischen Flugzeugs eine Drohne gesichtet. Medien berichten, dass daran ein Päckchen und Zünder befestigt waren. Die Bundespolizei habe Entschärfer geschickt, um das Paket kontrolliert zu sprengen. Das meldete die Bild-Zeitung. Unter den jüngeren Rentnerinnen und Rentnern steigt der Anteil der Erwerbstätigen. Im vergangenen Jahr sagten 14% der 65- bis 74-Jährigen, dass sie neben einer Altersrente noch arbeiten. Ein Jahr zuvor war es 1 Prozentpunkt weniger. Seit Januar gilt die Aktivrente, die garantiert, neben der Rente bis zu 2.000 Euro steuerfrei hinzuverdienen zu dürfen. Vor allem die Industrie klagt ja über im internationalen Vergleich hohe Strompreise. Bundeswirtschaftsministerin Reiche rechnet allerdings damit, dass man spürbare Entlastungen erst in den 2030er Jahren sehen werde. Das Kabinett hatte eine Reform des Erneuerbare-Energien-Gesetzes jüngst auf den Weg gebracht. Ein Ziel Reiches, den Netzausbau so zu steuern, dass erneuerbare Energien insgesamt effizienter werden.
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11: Mit Henrike Müller. Am Nürnberger Flughafen ist der Grundstein für das neue Cargo Center 3 gelegt worden. In den beiden bisherigen Cargo Centern beträgt das jährliche Frachtaufkommen rund 90.000 Tonnen. Nürnbergs Oberbürgermeister Markus König betonte zum Baustart die Bedeutung der Logistik für uns alle.
12: Wir sind ein starkes Logistikzentrum. Dazu haben wir zwei große Standorte, einen am Hafen, einen am Flughafen, wo die Waren hier mit dem Flugzeug ankommen, verteilt werden auf LKWs und dann kommt das irgendwann in unseren Regalen, in den Supermärkten. Das ist wichtig, dass wir das haben, weil sonst haben wir weniger Waren, die wir verkaufen können.
11: Bereits im nächsten Jahr soll das Cargo Center 3 fertig sein und auf einer Fläche von 4.600 Quadratmetern zusätzlichen Platz für Luftfracht bieten.
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13: In der Nopitzstraße in Nürnberg ein Blitzer, auch in der Nürnberger Straße in Langenzenn. 08000 98 6 98 6, die Telefonnummer, falls ihr weiteres habt. Danke. Solltet ihr heute einen Ausflug planen, ins Freibad, an den See oder ja, irgendwo anders hin, dann nimm bitte einen Regenschirm mit. Denn ab 15, 16 Uhr sollen doch dann wieder stärkere Regenfälle auf uns zukommen, auch mit kleinen Gewittern drin. Die ziehen sich dann bis heute Abend 19 Uhr 30. Also Grillen mit den Nachbarn ist dann doch wieder drin. In Forchheim haben wir aktuell 28 Grad, 32 werden es dann. Und morgen Großhabersdorf 28 Grad und dann ohne Regen.
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13: Hallo ihr Lieben, ich freue mich total, dass wir zusammengekommen sind. Ja, ich freue mich deshalb, weil ich hier eine Kaffeemaschine habe, die mir Milchschaum zaubert. Ich muss nichts dafür zahlen. Heute ist Mittwoch, heißt, es gibt frisches Obst in der Arbeit. Mein Wasser habe ich aufgefüllt. Ich habe eine Klimaanlage an und die Kinder

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0: Absolutely everybody! Oh, ich mag sowas. Ich mag Brüllieder. Und am liebsten im Auto. Ja, mein Auto ist gerade tot. Das Dach ist ja kaputt. Das Cabrio-Dach. Habe einen Mini Cooper S. Ich muss euch sagen, das ist schon auch nicht schlecht. Kann ich mir aber nicht leisten. So. Was ich mir leisten kann, ist uns zu hören tatsächlich. Ja, wir sind nämlich für Ome Freunde. Und das mit der echten Abwechslung für Franken und nach halb mit extra viel Musik am Stück. Ray Parker Jr. zum Beispiel, mit dem wir gleich auf Geisterjagd gehen.
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0: Wenn ihr gerade auf dem Weg seid, zum Beispiel ins Oter-Freibad, dann klatscht mal gegen die Wand und sagt, hey, herzlichen Glückwunsch. Für was? Henny Müller kennt gleich die Lösung in Franken live, den 98.6 Charivari News.
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5: Ich bin Stefan Schütz. Es ist ein sehr brisanter Vorfall am Flughafen Halle-Leipzig. Dort war in der vergangenen Nacht eine Drohne bemerkt worden, die Medienberichten zufolge ausgerüstet war mit einem Päckchen und einem Zünder. Das Flugobjekt soll sich in der Nähe einer ukrainischen Frachtmaschine befunden haben. Die Polizeigewerkschaft teilte mit, die Bundespolizei sei gut gerüstet für die Drohnenabwehr. Der Anteil der arbeitenden Rentnerinnen und Rentner steigt. Das ist vor allem der Fall bei denjenigen im Alter zwischen 65 und 74 Jahren. Der Anteil stieg binnen eines Jahres um 1 auf 13%. Ältere Menschen mit einem hohen Bildungsniveau sind mit einem Anteil von 18% häufiger erwerbstätig als solche mit mittlerem oder niedrigem Bildungsniveau. Die Industrie sendet ein paar gute Signale. So sprudeln die Gewinne bei Siemens Energy. Der Juni lief für die Maschinen- und Anlagenbauer gut. Und die Autohersteller schauen laut IFO-Institut positiver in die Zukunft. Katrin Müller berichtet.
6: Auch wenn die Zeiten erstmal nicht rosiger werden, füllen sich die Auftragsbücher wieder etwas und auch die Exporterwartungen sind laut IFO-Institut gestiegen. Einige Firmen profitieren demnach auch vom europaweiten Rüstungsboom. Zum Beispiel Hersteller von Karosserien und Aufbauten, die Geräte und Komponenten bauen, die nicht nur für Autos verwendet werden können, sondern zum Beispiel auch in der Verteidigung.
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7: Mit Henrike Müller. Das Freizeitbad Roth schwimmt weiter auf der Erfolgswelle. Das Freibad konnte jetzt seinen 100.000. Badegast der laufenden Saison begrüßen. Getroffen hat's eine Familie aus Roth, die sich über eine Dutzendkarte im Wert von 50 Euro und weitere kleine Geschenke freuen durfte. Bürgermeister Andreas Buckreus spricht von einem starken Zeichen für die Region und einer besonderen Leistung für eine Stadt mit rund 25.000 Einwohnern. Das Bad in Roth gilt als eines der beliebtesten Freibäder der Region und landet im vergangenen Jahr sogar auf Platz 22 eines bundesweiten Freibad-Rankings. Trotz der hohen Besucherzahlen bleibt der Betrieb allerdings ein Zuschussgeschäft für die Stadtwerke Roth.
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8: A3 Nürnberg-Regensburg zwischen Kreuz Nürnberg und Altdorf, 3 Kilometer Stau. Da blockiert ein defekter LKW den rechten Fahrstreifen und das auch noch im Baustellenbereich. Bedeutet für euch? Ja, knapp eine halbe Stunde dauert es länger. In Nürnberg Nopitzstraße und in Neudittelsau Heilsbronner Straße wird geblitzt. Genauso lang Zenn, Nürnberger Straße. 0800 98 6 98 6, gerne eine WhatsApp schicken oder eine Sprachnachricht, wenn ihr weiteres habt. Der Regen und das Unwetter kommen, so 16 Uhr, ja, wird es dann über uns in Mittelfranken sein und auch sich halten. Ein paar Stündchen bis in die Abendstunden hinein in Schwabach, bis dahin aber noch Höchstwerte. Aktuell um 29 Grad, 32 werden es noch. In Buchenbühl dann morgen wechselhaft, aber trocken bei 28 Grad.
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8: Hi ihr Lieben. Ja, lang ist es her, als wir den letzten James-Bond-Film gesehen haben. Gott weiß ich noch, da hatten wir noch eine große Veranstaltung im Chinichita. Könnt ihr euch noch erinnern? Aber wie gesagt, sehr lange her. Da hat mir noch mein pinkfarbener Anzug gepasst. Tut's nicht mehr. Aber nicht, weil ich so abgenommen habe. Die Prämenopause kickt halt einfach, Freunde, ne? Jetzt soll es aber dann doch irgendwann mal soweit sein, dass wir einen neuen Bond bekommen. Im Gossip klären wir auf.

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1: Der neue James Bond soll noch in diesem Jahr offiziell angekündigt werden. Das sagt die Produzentin Amy Pascal im Interview mit Deadline. Ihr Tipp, Ende des Jahres, damit wäre dann die ewigen Spekulationen endlich durch und betont, sie gehen das Ganze sehr methodisch vor, ist ja auch klar, nach Daniel Craig ist die Messlatte hoch. Es müsse etwas ganz anderes werden, nämlich mitreißend, aufregend und komplett eine Kehrtwendung. Okay, heißt für uns keine Kopie von Craig, sondern ein frischer Ansatz für 007. Also noch ein paar Monate die Zähne zusammenbeißen und dann wissen wir endlich, wer künftig wieder sein Martini trinkt. Prinzessin Eugenie und Jack haben ihr drittes Kind bekommen. Ein Mädchen, geboren ist die Kleine in Lissabon. Und das Foto auf Instagram, das sagt alles. Die zwei sind komplett verknallt in ihre Kleine. Der Name ist noch Top Secret, so machen die das halt in Great Britain. Royale Fans knobeln schon wie wild. Und ja, natürlich wird auch drauf gewettet, das lieben ja die Engländer. Naheliegend wäre als Zweitname Elizabeth. Das ist natürlich eine Tradition zu Ehren der verstorbenen Queen. Das hält sich auch in der Familie hartnäckig. Eugenie selber hat den nicht als zweiten Namen, den hat nämlich ihre Schwester bekommen. Aber ganz viele Töchter, Enkeltöchter und Urenkelinnen, gerade bei den englischen Royals, tragen diesen Namen. Also sind wir jetzt bald, ja, schlauer, wenn dann der Name offiziell verkündet wird auf dem Palasthof. A, wie ist der Rufname? Und B, ist Elsbeth mit drin oder nicht?
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0: Musik, wo man sofort mit den Füßen wackeln will und vor allem auch mitsingen möchte. Aber ich sag's euch gleich, man schaltet schon nach dem vierten Wort. Ich bilde mir auch immer ein, ich kann es in- und auswendig, aber es ist nicht so. Miami Sound Machine mit Conga ist zum Beispiel so ein Lied. Hören wir bei extra viel Musik am Stück gleich auf Charivari. Zuvor gibt's ein bisschen U2 und Ten Sharp.
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0: Betrugsmasche an älteren Menschen ist einfach nur asozial. So ist es tatsächlich, asozial. Passiert immer wieder, jetzt auch wieder bei uns in Mittelfranken. Deswegen ist es umso wichtiger, gerade zu sensibilisieren und davor zu warnen und auch Tipps weiterzugeben. Deswegen ist es umso trauriger, dass es wieder geklappt hat, wie wir gleich von Henrike Müller hören in unseren Nachrichten.
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0: bin Stefan Schütz. Seit Mitte Mai haben fast 104.000 Bundesbürger und Bundesbürgerinnen einen Förderantrag für ein E-Auto gestellt. Laut Behörden betreffen 90% der Anträge reine Elektroautos. Gefördert wird bis zu einem Haushaltseinkommen von 80.000 Euro. Bei Familien mit mindestens 2 Kindern liegt die Grenze bei 90.000 Euro. Der Zuschuss kann bis zu 6.000 Euro betragen. Am Leipziger Flughafen ist nach Angaben eines NATO-Sprechers eine Drohne in der Nähe eines ukrainischen Flugzeugs gesichtet und abgefangen worden. Laut Sicherheitskreisen sollen an der Drohne Sprengstoff und ein Zünder befestigt gewesen sein, Fiona Reinhardt berichtet.
1: Kurz vor Mitternacht wurde die Drohne in der Nähe einer ukrainischen Transportmaschine entdeckt. Die Bundespolizei holte sie vom Himmel und untersuchte sie dann mit einem Röntgengerät. Auch ein Sprengstoffroboter kam laut Polizei Sachsen zum Einsatz. Gleichzeitig wurde am Leipziger Flughafen auch ein verdächtiger Gegenstand gefunden. Deswegen wurde der Flugbetrieb in der Nacht eingestellt.
0: Sie sollen Brandanschläge auf Asylbewerberheime verübt und Jagd auf Menschen gemacht haben, die sie für Pädophile hielten. Gegen Mitglieder und Unterstützer der rechtsextremen Terrorgruppe Letzte Verteidigungswelle wird heute in Hamburg das Urteil gesprochen. Zur Tatzeit waren einige von ihnen gerade mal 14 Jahre alt. Organisiert haben sie sich nach Erkenntnis der Ermittler über Chatgruppen.
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3: Mit Henrike Müller. Im Nürnberger Norden ist wieder eine Seniorin Opfer einer bekannten Betrugsmasche geworden. Ein Callcenter-Betrüger log der 85-Jährigen am Telefon vor, Arzt zu sein. Ein Angehöriger läge nach einem schweren Unfall im Krankenhaus. Nur teure Medikamente könnten helfen. Die geschockte Frau hob die verlangten 80.000 Euro von ihrer Bank ab und wollte das Geld in der Aachener Straße übergeben. Dabei entriss der Täter ihr die Handtasche mit dem Geld gewaltsam. Die Seniorin stürzte und verletzte sich leicht. Eine Fahndung blieb bislang ohne Erfolg. Der Mann ist etwa 30 Jahre alt, 1,90 Meter groß, hat dunkelblonde bis hellbraune Haare und sprach Polnisch. Die Polizei warnt eindringlich vor dieser Masche und betont, dass sie nie jemanden am Telefon um Geld bitten oder nach den finanziellen Verhältnissen fragen würden.
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4: A3 Nürnberg-Regensburg zwischen Kreuz Nürnberg und Altdorf, 3 Kilometer Stau. Da steht ein defekter LKW auf dem rechten Fahrstreifen und das im Baustellenbereich. Halbe Stunde dauert es länger. A6 Nürnberg-Heilbronn zwischen Kreuz Nürnberg Süd und Rot, Gefahr durch Gegenstände auf der Fahrbahn. In Nürnberg-Albacher Hauptstraße und Neuendettelsau Heilsbronner Straße wird geblitzt. War's das noch nicht? Dann ruft doch an und sagt doch Bescheid. Wobei, da kam gerade eine WhatsApp, wartet mal. Ah, okay. Ja, ruft an. 08000 Heute soll es nochmal gewaltig runterkommen. Und zwar schon am Nachmittag ist das der Fall. In den Abendstunden, gerade Richtung Nacht, soll es dann wieder ruhiger werden. Aber bis dahin Höchstwerte, zum Beispiel in Postbauer Heng, um 31 Grad, morgen dann trocken in Adelsdorf bei 28 Grad.
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4: Wir wollen euch im Urlaub ein bisschen Tipps geben in der Ferienzeit, wo ihr vielleicht keinen Urlaub habt. Genauso wie bei mir. Ja? Also muss ich dann doch immer gucken, wie ich jetzt die nächsten 2 Wochen die Kinder auch hier ein bisschen bespaße, am Nachmittag, wie auch immer. Aber genauso dann, wenn wir ab den 17. zusammen in den Urlaub fahren. Und deswegen haben sich unsere Kollegen und Kolleginnen kleine Tipps für euch überlegt, wie wir den Urlaub schöner gestalten können, wo auch immer es hingeht. Und Patrick ist gleich dran in einer Viertelstunde.

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1: Heute gibt's einen Tipp von Patrick aus dem Charivari-Team, der uns Radioleute sehr gefällt, oder Patrick?
2: Ja, nennt's Klischee, aber ich liebe es, am Urlaubsort Radio zu hören. Also, wenn ich in Italien bin, italienisches Radio, in Spanien spanisches, französisch und so weiter, ihr versteht, was ich meine.

0: Ich verstehe zwar kein Wort, was die da moderieren, aber allein wenn da jemand Italienisch redet im Autoradio oder auch im Ferienhaus im Radio, komme ich sofort in Urlaubsstimmung. 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

0: Extra viel Musik am Stück mit Fiction Factory, Feels Like Heaven. Na dann, mal los.
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0: Wie in Hollywood ging es heute zu in Rot bei einer Tempokontrolle. Was aber nicht heißt, dass es umso besser war. Nee, also manche Menschen, da überlege ich mir tatsächlich, die Hitze kommt bei denen nicht gut an. Was genau passiert, ist gleich mit Henny Müller in Franken live, den 98.6 Charivari News.
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7: Ich bin Stefan Schütz. Der Anteil der arbeitenden Rentnerinnen und Rentner steigt. Das ist vor allem der Fall bei denjenigen im Alter

0: zwischen 65 und 74 Jahren. Der Zuwachs binnen eines Jahres lag bei 1% und liegt jetzt bei 13%. Künftig könnten noch mehr ältere Menschen arbeiten, denn seit Januar gilt die Aktivrente. Damit dürfen neben der Rente bis zu 2.000 Euro steuerfrei hinzuverdient werden. Fliegen könnte abermals teurer werden. Das Bundesverkehrsministerium setzt eine EU-Vorgabe um. Deutsche Fluggesellschaften müssen künftig zahlen, wenn sie zu wenig nachhaltigen Flugkraftstoff tanken. Gut 1.300 Euro pro Tonne, die ihnen fehlt. Der Kraftstoff wird zum Beispiel aus Essensresten hergestellt und ist teurer als normales Kerosin. Folge: Passagierflüge könnten teurer werden und damit auch die Tickets. Die Gewerkschaft der Polizei sieht die Bundespolizei gut gerüstet für die Drohnenabwehr. Die Alarmsysteme hätten gut funktioniert, zitiert die Rheinische Post die Gewerkschaft mit Blick auf den Vorfall am Flughafen Leipzig-Halle. Dort war eine Drohne in der Nähe einer ukrainischen Frachtmaschine gesichtet worden. Aus Sicherheitskreisen hieß es, dass an der Drohne Sprengstoff und ein Zünder befestigt gewesen seien.
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2: Mit Henrike Müller. Schockmoment bei einer Tempokontrolle in Roth. Dabei wurde ein Polizist angefahren und mehrere Meter durch die Luft geschleudert. Er kam jedoch glimpflich davon. Der 39-jährige Beamte stand mit zwei Kollegen an der Allersberger Straße und führte mittels eines Laser-Handmessgeräts Geschwindigkeitskontrollen durch. Ausgestattet mit Warnweste und einer Leuchtkelle wollte er ein Auto anhalten, doch der 33-jährige Autofahrer bremste nicht ab und erfasste den Polizisten mit rund 50 Stundenkilometern. Er kam leicht verletzt zur Beobachtung ins Krankenhaus. Warum der Fahrer den Beamten offenbar nicht bemerkte, ist noch unklar. Alkohol oder Drogen waren nicht im Spiel. Gegen ihn wird jetzt wegen fahrlässiger Körperverletzung ermittelt.
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3: Auf dem Frankenschnellweg führt Richtung Nürnberg in Höhe der Janssenbrücke. Da ein brennender PKW, deswegen ist auch die Ausfahrt gesperrt und es gibt Sichtbehinderungen durch Rauch in beiden Richtungen. In Nürnberg, Albacher Hauptstraße, wird geblitzt. Und wenn ihr weiteres habt, dann anrufen 08000 986 986. Danke und gute Fahrt. Lass mal den Regenradar laufen und da sehen wir schon, ja, die ersten kleinen Felder sind Richtung Ansbach unterwegs. Regenfelder kommen dann bei uns auch irgendwann mal an. Und zwar, ja, man sagt so, wartet mal, doch ein bisschen, was denn jetzt? 20 Uhr hat sich nach hinten verschoben. Vorhin war es noch 16 Uhr, aber anscheinend scheint der Wind dann heute noch ein bisschen Gas gegeben zu haben. Also erst heute Abend dann Regenschauer bei uns. In Eschenau aktuell 31 Grad und morgen dann trocken bei 28 Grad in Schallershof.
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3: Bürgertreffer gerade in Schwabach. Ja, und jetzt kommt schon das nächste großartige Fest, das wir am Wochenende dort für kostenfrei besuchen können und einen schönen Abend zusammen verbringen. Ja, worum es dabei geht, ich kann schon mal sagen, um ein ganz spezielles Handwerk. Das werden wir uns gleich nochmal näher anschauen und anhören. Nach zum Beispiel Dante Thomas und Miss California.

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0: Das Wetter passt eigentlich. Heute soll es nochmal runterkommen mit viel Regen, aber die Sonne kommt wieder raus und vor allem am Samstag soll es ein toller Sommertag werden. Und das ist auch der Tag der Goldschlägernacht in Schwabach. Da wird schon gerade noch geplant und vorbereitet. Und was wir heuer alles erleben können, das weiß die Leiterin des Schwabacher Kulturamts höchstpersönlich, nämlich Sandra Hoffmann-Rivero. Was macht den Abend denn für dich so besonders?
1: Die ganze Nacht ist eben diesem Thema Gold gewidmet. An allen Stellen wird man mit diesem Material Blattgold konfrontiert, in ganz unterschiedlicher Weise, aber eben nicht so wie im Museum, dass man das ganz genau sehen muss, wie es produziert wird, sondern tatsächlich so, dass man einfach vorbeiguckt und sich das oder jenes rauspickt und dabei noch Musik hört und was Gutes zu essen bekommt. Also es ist so eine Zusammenfassung zu diesem Thema Gold, aber auf sehr angenehme Art und Weise.
0: Die Goldschlägernacht, die findet ja schon seit über 20 Jahren statt in Schwabach. Was gibt's denn da Neues?
1: Ja, wir haben eine tolle Kugelbahn auf dem Marktplatz stehen, die viel mit Licht arbeitet. Dann haben wir eine Silent Disco. Wir haben ganz viele verschiedene Musikgruppen, die sich natürlich auch jedes Mal ändern. Wir haben eine Performance in der ehemaligen Synagoge etc. Also da gibt's so viel. Da macht's einfach Sinn, dass man sich auf der Website mal kurz einguckt und überlegt, Mensch, was würde ich denn gerne sehen? Wo will ich denn unbedingt hin? Und dann treiben lassen.
0: Vielen Dank, Sandra. Ja, die Goldschlägernacht ist dann am Samstag ab 18 Uhr in der Innenstadt von Schwabach. Der Eintritt ist natürlich frei.
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0: Wenn ich gleich den ersten Titel höre für uns bei Extra viel Musik am Stück nach halb auf Charivari, muss ich jetzt immer an die Norweger Nationalmannschaft denken und an die Fans, wie sie immer ihre Ruderbewegungen machen, denn da passt es genau mit rein. OMD und Sailing on the Seven Seas.
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0: Einen wunderschönen Nachmittag wünsche ich euch jetzt zusammen mit Sarina. Die hat wieder einiges vorbereitet für euch. Ja, da könnt ihr euch freuen. Zum Beispiel gleich Berlin und Take My Breath Away. Schön. Wir hören uns morgen um 10 wieder auf Charivari und bis dahin habt eine tolle Zeit. Eure Jenny.
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7: Ich bin Stefan Schütz. Die Bundesregierung will nach längerem Hin und Her nun am 12. August, also nächste Woche, die Reform des BAföG auf den Weg bringen. Studierende und Schüler sollen damit ab dem Sommersemester mehr Geld erhalten. Der BAföG-Höchstsatz liegt aktuell bei 992 Euro pro Monat und es gibt rund 613.000 Bezieher. Eigentlich sollte die Erhöhung ein halbes Jahr früher kommen, wurde aber mit der Begründung leerer Haushaltskassen verschoben. Die Industrie sendet ein paar gute Signale. So sprudeln die Gewinne bei Siemens Energy. Der Juni lief für die Maschinen- und Anlagenbauer gut und die Autohersteller schauen laut IFO-Institut positiver in die Zukunft. Katrin Müller berichtet.
8: Auch wenn die Zeiten erstmal nicht rosiger werden, füllen sich die Auftragsbücher wieder etwas und auch die Exporterwartungen sind laut IFO-Institut gestiegen. Einige Firmen profitieren demnach auch vom europaweiten Rüstungsboom. Zum Beispiel Hersteller von Karosserien und Aufbauten, die Geräte und Komponenten bauen, die nicht nur für Autos verwendet werden können, sondern zum Beispiel auch in der Verteidigung.
7: Drohnensichtungen an Flughäfen werden zunehmend zum Problem. Ein Vorfall am Leipziger Airport ist besonders besorgniserregend. Dort ist am späten Abend eine Drohne in der Nähe von ukrainischen Frachtmaschinen entdeckt worden.

0: Medienberichten zufolge war sie mit Sprengstoff präpariert. Außerdem kollidierte eine Frachtmaschine mit einem unbekannten Objekt. Der Flieger konnte sicher in Hannover landen.
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2: Mit Henrike Müller. Mehr Grün statt mehr Beton. Nürnberg rüstet sich gegen die Hitze. Mit einer klimaangepassten Stadtentwicklung soll die Altstadt für die Zukunft Step by Step umgebaut werden. Baubürgermeister Nasser Ahmed hat jetzt mehrere Projekte vorgestellt, die bereits umgesetzt sind oder weiter ausgebaut werden. Dazu gehören unter anderem der Zugang zur Pegnitz am Nägeleinsufer, die umgestaltete breite Gasse, der Lorenzer Platz und der Pocket Park in der Nonnengasse. Durch entsiegelte Flächen, neue Bäume und Trinkwasserangebote soll die Hitze in der Altstadt künftig besser abgefedert werden. Ziel ist es, die Aufenthaltsqualität zu steigern und die Innenstadt an immer häufigere Hitzewellen und Starkregen anzupassen.
3: Na, das klingt doch schon mal fantastisch. Gut natürlich auch für die Landesgartenschau in Nürnberg 2030.
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3: Hi zusammen, Grüße zu euch auf Frankenstraßen. Jetzt um 2:02 sieht's ziemlich gut aus da draußen. Keine großartigen Staus oder Probleme. Nur einen Blitzer habe ich für euch in Groß-Weißmannsdorf in der Ortsdurchfahrt Richtung Bug-Schwabach. Da werdet ihr geblitzt. Ansonsten, wenn euch noch was aufgefallen ist, sagt mir gerne Bescheid. Ich gebe das dann weiter an alle 08098 6 98 6. Ganz lieben Dank und gute Fahrt euch. Ja, heute hecheln nicht nur die Hunde, aber nach heute ist damit hoffentlich erstmal so ein bisschen Schluss. Also ich will nicht zu viel Hoffnung machen. 32 Grad haben wir aktuell in Erlangen, 32 Grad in Winkelheid. Mit viel Sonnenschein, hier und da auch ein paar Wolken. Aber heute Abend kommt hier und da nochmal ein bisschen Regen zur Abkühlung runter. Und morgen bleiben wir dann zumindest knapp unter oder an den 30 Grad. Es wird nochmal super sonnig, auch am Freitag. Aber da dürften wir dann knapp unter den 30 Grad bleiben. Immerhin.

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1: Freie Parkplatzwahl, weniger Berufsverkehr, kein Stau in der Kaffeeküche oder in der Cafeteria, mehr Ruhe in den Büros und. Ja, also die Urlaubszeit, die hat schon auch für uns trotzdem Arbeitende so ihre Vorteile. Und ganz so toll, wie wir es uns vielleicht gerade am Mittelmeer vorstellen, ist es auch gar nicht. Warum da stellenweise sogar Badeverbot droht, gleich nach Take My Breath Away aus den 80ern und direkt jetzt unser super Ohrwurm für euren Nachmittag mit Always von Erasure.

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Ja, so ein bisschen, so ein klitzebisschen Neid ist vielleicht schon da beim Gedanken daran, dass unsere Lieblingskollegen jetzt vielleicht gerade mit dem Cocktail in der Kokosnuss am Strand liegen, bevor sie sich dann gleich im Meer abkühlen gehen. Aber so toll ist es aktuell gar nicht. Hi zusammen, hier ist Sarina, ihr hört 98.6 Charivari. Und ja, bei uns hier in Franken ist es heiß. Am Mittelmeer, also gerade in den beliebtesten Urlaubsregionen überhaupt, ist es aber noch heißer. Das Meer hat einen nie dagewesenen Temperaturrekord erreicht mit an die 30 Grad. Könnte man jetzt denken, das ist ja klasse, wie eine Badewanne. Aber nein, diese extreme Erwärmung des Mittelmeers gefährdet nicht nur das komplette Ökosystem vor.

0: Ort und führt auch zu massivem Artensterben, sondern begünstigt gleichzeitig die Ausbreitung von Algen und Bakterien. Und da wird's wichtig für alle Meeresplanscher. Denn dadurch kann das Wasser gesundheitsschädlich werden und Hautreizungen, Magen-Darm-Beschwerden oder Ohrenentzündungen verursachen. In einigen wirklich beliebten Urlaubsregionen gibt's deshalb aktuell Gesundheitswarnungen oder sogar Badeverbote. Besonders betroffen sind unter anderem die Küsten in Spanien, Italien, Griechenland, Kroatien und der Türkei. Also wirklich unsere Top-Urlaubsregionen. Also vielleicht doch lieber Urlaub auf Balkonien und Terrassastan und ein Planschbecken aufstellen zur Abkühlung. Sparen wir uns einen Haufen Geld und können das zum Beispiel in die lokale Gastronomie investieren. Da ist es gut angelegt.
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0: Also, wenn es so heiß ist, wir viel schwitzen, dann verlieren wir vor allem Wasser und sollten viel trinken. Was wir aber auch verlieren, ist ja Salz. Also, falls euch die Chips-Packung im Pausenautomat gerade sehr anlacht und ihr eine Ausrede braucht, bitteschön. Ich habe mir gestern Abend, einfach weil ich snackisch war, so dermaßen viele gesalzene Pistazien gönnt, dass ich jetzt noch eine bitzelige Zunge hab. Also sind wir wieder beim vielen Trinken. Das machen wir gleich mit dem Besten der 80er und 90er. Hier auf 98.6 Charivari mit Tasman Archer und Robert Palmer.
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0: Hi zusammen, Grüße auf Frankenstraßen jetzt um 3:30. Obacht bitte auf der B2 Nürnberg Richtung Gräfenberg. Zwischen Nürnberg Nord und dem Abzweig nach Heroldsberg. Da liegt ein Plastikteil auf der Fahrbahn, da also vorsichtig fahren. Ansonsten keine großartigen Staus in Sicht, aber Blitzer in Nürnberg, Saganerstraße und im Großweißmannsdorf in der Ortsdurchfahrt Richtung Buchschwabach. Wenn euch noch was aufgefallen ist, sagt mir gerne Bescheid. Das geht kostenlos unter der 08000 98 6 98 6. Ganz lieben Dank und gute Fahrt. Ja, da sind wir bei 32 Grad in Rot, 31 Grad in Weierhof. Es ist super heiß, aber schon mal kühler als gestern. Mit ein bisschen Glück erwischt euch heute Abend auch noch eine kleine Regendusche zur Abkühlung. Morgen wird es dann insgesamt noch ein bisschen kühler mit maximal 30 Grad. Und auch so eine Mischung aus ganz viel Sonnenschein und auch hier und da ein paar Wolken. Und der Freitag, der dürfte temperaturtechnisch sogar mal wieder unter 30 Grad bleiben. Freue ich mich ganz besonders drauf. Vor allem freue ich mich aber drauf, dass ab dann die Nächte wieder ein ganzes Stückchen angenehmer und kühler werden.
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0: Damit ist es 3:45. Ihr hört 98,6 Charivari. Ich bin Sarina und jetzt geht's in die 80er.
1: Wir bei 98,6 Charivari haben nicht nur die meisten 80er, wir haben auch den, der alles darüber weiß. Hier ist Christoph Öhm und die Hitstory des Tages.
2: Heute geht's um den kanadischen Behindertensportler Rick Hansen, der seit einem Unfall mit 15 Jahren im Rollstuhl sitzt. Er engagiert sich seit über 40 Jahren für Menschen mit Rückenmarksverletzungen. Und dieser Rick Hansen startete 1985 eine Reise um die Welt. Nicht mit dem Flugzeug oder dem Schiff, nein, er machte das in seinem Rollstuhl. Er legte innerhalb von gut 2 Jahren 40.000 Kilometer durch 34 Länder auf 4

Kontinenten mit seinem Rolli zurück. Er gab dieser Reise den Namen Man in Motion und das wiederum inspirierte den kanadischen Songwriter David Foster zu einem Song, den er Rick Hansen widmete. Aus dem gleichnamigen 80er-Jahre-Streifen John Parr und St. Elmo's Fire.

Tolle Nachrichten gibt es aus dem Freizeitbad in Roth. Was da los ist, was der Grund zur Freude ist, das hört ihr gleich in Franken Live, unseren 98.6 Charivari-Nachrichten. 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
11: Ich bin Stefan Schütz. Im Prozess gegen die rechtsextreme Terrorgruppe Letzte Verteidigungswelle sind die Urteile gesprochen worden. Das Hanseatische Oberlandesgericht hat 8 Angeklagte unter anderem wegen versuchten Mordes und Brandstiftung zu Haftstrafen zwischen 1,5 und 5 Jahren verurteilt. Fiona Reinhardt berichtet.
12: Das Gericht ist überzeugt, dass die Gruppe Brand- und Sprengstoffanschläge auf Asylbewerberheime und linke Einrichtungen verübt und geplant hat. Dabei hinterließen die Mitglieder an den Fassaden unter anderem auch Hakenkreuze und rassistische Parolen. Außerdem soll die Gruppe sogenanntes Pedo-Hunting gemacht haben, also Jagd auf Menschen, die sie für Pädophile hielten.
11: Seit dem 19. Mai gibt es unter Umständen bis zu 6.000 Euro Zuschuss beim Kauf eines E-Autos und das wird gut angenommen. Laut Behörden sind bisher schon fast 104.000 Anträge eingegangen. Über 90% davon wollen ein reines E-Auto. Gefördert wird bis zu einem Haushaltseinkommen von 80.000 Euro bei Familien mit mindestens 2 Kindern bis 90.000 Euro. Fliegen könnte abermals teurer werden. Das Bundesverkehrsministerium setzt eine EU-Vorgabe um. Deutsche Fluggesellschaften müssen künftig zahlen, wenn sie zu wenig nachhaltigen Flugkraftstoff tanken. Gut 1.300 Euro pro Tonne, die ihnen fehlt. Der Kraftstoff wird zum Beispiel aus Essensresten hergestellt und ist teurer als normales Kerosin.
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14: Mit Henrike Müller. Das Freizeitbad Rot schwimmt weiter auf der Erfolgswelle. Das Freibad konnte jetzt seinen 100.000. Badegast der laufenden Saison begrüßen. Getroffen hat's eine Familie aus Rot, die sich über eine Dutzendkarte im Wert von 50 Euro und weitere kleine Geschenke freuen durfte. Bürgermeister Andreas Buckreus spricht von einem starken Zeichen für die Region und einer besonderen Leistung für eine Stadt mit rund 25.000 Einwohnern. Das Bad in Rot gilt als eines der beliebtesten Freibäder der Region und landet im vergangenen Jahr sogar auf Platz 22 eines bundesweiten Freibad-Rankings. Trotz der hohen Besucherzahlen bleibt der Betrieb allerdings ein Zuschussgeschäft für die Stadtwerke Rot.

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1: Hi zusammen und Grüße zu euch auf Frankenstraßen. Jetzt um 3:58 haben wir eine Meldung von der B2 Nürnberg Richtung Gräfenberg. Zwischen Nürnberg Nord und dem Abzweig nach Heroldsberg. Obacht, da liegt ein Plastikteil auf der Fahrbahn. Ansonsten aktuell keine großartigen Staus in Sicht. Aber ich habe noch zwei Blitzer für euch. Einmal in Nürnberg die Saganer Straße und einmal in Groß-Weißmannsdorf die Ortsdurchfahrt Richtung Buchschwabach. Da werdet ihr auch geblitzt. Wenn euch doch noch was aufgefallen ist, dann sagt mir gerne Bescheid. Kostenlos 0800 98 6 98 6. Dankeschön. Grad in Nürnberg, 31 Grad auch in Rehdorf und dazu eine Mischung aus ganz viel Sonnenschein, aber schon auch ein paar Wolken. Richtung Abend kann sich das stellenweise noch mal weiter verdichten und hier und da platzt auch mal eine Wolke und lässt ein bisschen Regen raus zur Abkühlung. Morgen wird es dann insgesamt ein bisschen kühler, da sind wir so bei, ja, knapp an die 30 Grad. Dazu wieder eine Mischung aus ein paar Wolken, aber schon auch ganz viel Sonnenschein. Der Freitag wird sogar noch sonniger, aber ein Hauch kühler, immerhin.

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1: Ja, und wir schwitzen uns da heute gemeinsam durch. Ich weiß, bei so einer Hitze ist Arbeiten wirklich anstrengend. Aber was da helfen kann, ist so ein kleines Päuschen draußen mit der Lieblingskollegin vielleicht. Am besten ein paar Minuten Sonnenschein. Und wenn ihr dann wieder reinkommt, ist es plötzlich drinnen richtig angenehm. Und wir begleiten euch sowohl bei der Pause als auch beim Arbeiten gleich mit Anastasia, mit Eric Clapton. Und direkt jetzt erstmal wird's heldenhaft mit Bonnie Tyler.

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0: Und genau jetzt machen wir die Urlaubsstimmung perfekt. 16.16 Uhr ist es, Sarina hier. Hallöchen.
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0: Ja, haben wir aktuell täglich für euch. Heute gibt's einen Tipp von meinem Kollegen Patrick aus dem Charivari-Team, der uns Radioleuten schon wirklich sehr gut gefällt. Oder Patrick?
2: Der nennt's Klischee, aber ich liebe es, am Urlaubsort Radio zu hören.
0: Aha.
2: Also, wenn ich in Italien bin, italienisches Radio, in Spanien spanisches, französisch und so weiter. Ihr versteht, was ich meine.
0: Mhm.
2: Ich verstehe zwar kein Wort, was die da moderieren, aber allein wenn da jemand italienisch redet im Autoradio oder auch im Ferienhaus im Radio, komme ich sofort in Urlaubsstimmung.
0: Mhm.
2: Und spätestens, wenn dann noch Musik aus dem Urlaubsland kommt, dann geht's eh los. Es macht mir so gute Laune, es ist so simpel. Hört Radio am Urlaubsort.

0: Ja, lieben Dank dir, Patrick. 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

0: ist nicht alles Gold, was glänzt. Außer natürlich in unserer Goldschlägerstadt Schwabach. Da ist am Wochenende sogar ganz besonders viel Gold. Was da los ist, das hört ihr gleich in der nächsten halben Stunde. Vorher geht's aber erstmal ab in den Dschungel mit Baltimora und Tarzan Boy aus den 80ern. Und direkt nach halb starten wir in den 90ern mit Awoke hier auf 98.6 Charivari.
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0: Hi zusammen und Grüße zu euch auf Frankenstraßen. Jetzt um ziemlich genau 16:30 habe ich für euch einen Stau. In Nürnberg, Münchner Straße, 1 Kilometer stadtauswärts dauert es länger an der Baustelle Karl-Schönleben-Straße. Zeitverlust da 20 Minuten. Ansonsten ein Blitzer in Nürnberg, Sagana-Straße. Wenn euch noch was aufgefallen ist, sagt mir Bescheid, ich gebe es weiter. 08.98.6. Gute Fahrt wünsche ich. Ja, also kuschelig ist gar kein Ausdruck. 31 Grad in Schwabach, 32 in Kleinseebach. Aber die Abkühlung ist schon auf dem Weg. Zumindest stellenweise gibt's heute den ein oder anderen Regenschauer Richtung Abend. Morgen wird es dann auch insgesamt ein Ticken kühler bleiben mit nur noch knapp 30 Grad. Dazu aber wieder 12 Sonnenstunden von früh bis spät. Der Freitag, der bleibt dann aber sogar temperaturtechnisch knapp unter den 30 Grad. Und was aber noch viel wichtiger ist, die Nächte werden endlich wieder ein Stück kühler Richtung Wochenende.
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0: Und genau jetzt wird's golden. Moment. Ja, das ist auch golden, aber das meine ich nicht. Es geht ums Schwabacher Gold. Sarina hier, ihr hört 98.6 Charivari und diesen Samstag ist Goldschlägernacht. Und da geht's unter anderem auch um das Goldschlägerhandwerk. Sandra Hoffmann-Riviero, Leiterin des Kulturamts in Schwabach. Was können wir denn da so machen?
1: Also zum einen kann man im Museum tatsächlich auch das Goldschlagen mit dem Goldschlägermeister tatsächlich auch sehen. Mhm. Also so, wie es wirklich immer gemacht wurde. Inzwischen wird ja nur noch maschinell geschlagen, aber er schlägt mit der Hand. Wenn man herumläuft, dann hat man immer wieder an verschiedenen Stellen dieses Thema.
0: Sehr cool. Die Goldschlägernacht, die findet ja jetzt schon seit über 20 Jahren statt. Aber ich bin mir sicher, auch in diesem Jahr gibt's wieder was Neues. Was ist denn so geboten?
1: Ja, wir haben eine tolle Kugelbahn auf dem Marktplatz stehen, die viel mit Licht arbeitet. Dann haben wir eine Silent Disco. Wir haben ganz viele verschiedene Musikgruppen, die sich natürlich auch jedes Mal ändern. Wir haben eine Performance in der ehemaligen Synagoge etc. Also da gibt's so viel. Da macht es einfach Sinn, dass man sich auf der Website mal kurz einguckt und überlegt, Mensch, was würde ich denn gerne sehen? Wo will ich denn unbedingt hin? Und dann treiben lassen.
0: Ah, das klingt sehr gut. Vielen Dank an Sandra Hoffmann-Riviero vom Kulturamt in Schwabach. Die Goldschlägernacht ist jetzt diesen Samstag ab 18 Uhr in der Innenstadt. Der Eintritt ist frei, also gönnt euch einfach einen goldenen Start ins Wochenende.
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Heute war der offizielle Startschuss, der erste Spatenstich in Erlangen. Was da jetzt ganz Neues entsteht, das hört

0: Gleich in Franken live unseren 98.6 Charivari Nachrichten. Jetzt um 17 Uhr mit Henrike Müller.
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11: Ich bin Stefan Schütz. Wegen des Vorfalls mit einer Drohne in Leipzig unterbricht Innenminister Dobrindt seinen Urlaub. Der CSU-Politiker will mit Sachsens Innenminister Schuster und Sicherheitsbehörden sprechen. Am späten Abend hatte ein Mitarbeiter des Leipziger Flughafens im Frachtbereich eine Drohne mit Sprengvorrichtungen gefunden. Ein zweites Objekt stieß mit einem Frachtflieger zusammen, der danach sicher in Hannover landen konnte. Immer weniger Autofahrende müssen zum sogenannten Idiotentest. Für 2025 meldet die zuständige Behörde einen Rückgang der medizinisch-psychologischen Untersuchung auf knapp über 70.000. Das waren fast 7% weniger als im Jahr 2024. Häufigste Gründe für den Test bleiben auffälliger Alkoholkonsum, Drogen oder Medikamente. Es häufen sich Meldungen über aus dem Ruder gelaufene KI-Versuche großer Entwickler. Einige sprechen bereits von Werbemaßnahmen. Nun meldet Anthropic, dass KI einen Menschen täuschen wollte, um eine Schwachstelle in eine Software einzuschleusen. Philipp Detlefs.
12: Die Forscher waren verblüfft, denn das KI-Modell nutzte seinen Zugang zum Internet nicht nur für Programmierhilfen, sondern legte eigenständig gefälschte Identitäten an und verschickte Phishing-Mails, um die Softwarebetreuer auszutricksen. Als der manipulierte Programmcode entdeckt wurde, gab die künstliche Intelligenz einen Fehler zu. Anschließend versuchte sie allerdings, die Sicherheitslücke in angeblichen Korrekturen noch einmal einzubauen.
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13: Mit Henrike Müller. Freie Fahrt für ein Millionenprojekt in Erlangen. Mit dem ersten Spatenstich hat heute der Neubau der Main-Donau-Kanalbrücke am Dexendorfer Damm offiziell begonnen. Bayerns Innenminister Joachim Herrmann sprach dabei von einem sichtbaren Aufbruchssignal für die gesamte Region. Der Freistaat investiert rund 32 Millionen Euro, der Bund steuert weitere 9 Millionen bei. Die neue 112 Meter lange Kanalbrücke soll bis 2028 fertig sein und die fast 60 Jahre alte Konstruktion ersetzen, die den heutigen Verkehrsbelastungen nicht mehr gewachsen ist. Während der Bauzeit wird die bestehende Brücke weiter überwacht und genutzt.
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0: Hi zusammen und Grüße zu euch auf Frankenstraßen. Jetzt um 2:05 haben wir eine Meldung von der B8 zwischen Burg Farnbach und Oberfürberg Richtung Nürnberg. Obacht bitte, da liegen Reifenteile auf der linken Fahrspur. Da also vorsichtig fahren. Ansonsten, soweit alles gut, keine großen Staus, nicht mal Blitzer. Wenn ihr sagt, Moment, ich hab doch da gerade was gesehen, dann sagt mir Bescheid, ich geb's weiter. 0800 98 6 98 6. Gute Fahrt. 33 Grad haben wir es in Zirndorf, 31.

Grad in Mögeldorf und dazu eine Mischung aus, teilweise noch ordentlich Sonnenschein, teilweise sind aber auch schon einige Wolken unterwegs. Und ja, da könnte stellenweise sogar auch noch ein bisschen Regen runterkommen, aber allzu viel dürfte das, wenn überhaupt, leider mal wieder nicht werden. Trotzdem wird es morgen temperaturtechnisch ein Ticken kühler als heute, maximal 30 Grad mit immer noch jede Menge Sonnenschein von früh bis spät. Und Freitag und Samstag, da passiert dann endlich etwas. Die Nächte werden wieder kühler. Aktuell sind die ja wirklich teilweise drückend warm. Aber dadurch kommt es uns dann da noch viel kühler vor am Freitag und am Samstag.

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1: Ach ja, wer kennt's, wenn sich die Kollegen schon verabschieden mit: Ich sag dir jetzt lieber nicht, wohin ich gehe, weil dann bist du nur neidisch. Und damit natürlich nur meine Neugier wecken, um schlussendlich recht zu behalten. Grüße gehen raus an den Badesee, wo jetzt mein Kollege Patrick gleich reinhüpft. Nee, im Ernst, seid ihr gegönnt. Ich bleib hier noch ein bisschen bei euch und freue mich über gute Musik. Gleich mit William Pitt und City Lights aus den 80ern. Und direkt jetzt starten wir erstmal mit Be My Baby in den 90ern. Ich bin Sarina und ich wünsche euch jetzt hoffentlich einen schönen, kühlen Feierabend.

0: Ach ja, am Wochenende hat der oder die ein oder andere sicherlich wieder sturmfrei, denn es ist das erste Clubspiel der Saison. Sarina hier, ihr hört 98.6 Charivari. Und nicht nur das, die neuen Club-Trikots sind zum ersten Mal in Action. Und es geht zum Saisonstart direkt gegen einen ziemlichen Brechergegner, Dynamo Dresden. Und wie die Stimmung beim FCN ist, hat uns Fürn Otto verraten.
1: Die Vorfreude ist auf jeden Fall sehr groß. Ich glaube, dass wir da 6 Wochen jetzt drauf hingearbeitet haben und ausverkauftes Haus zu Hause. Also ich glaube, der Saisonstart könnte nicht spannender sein.
0: Oho, klingt fantastisch. Ausverkauft also so. 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

0: Und jetzt ab nach Hause mit euch. Vielleicht noch ein kleiner Zwischenstopp beim Einkaufen, für leckeres Abendessen sorgen oder dann noch kurz zur Packstation oder die Kids irgendwo hinfahren, abholen. Die sind ja jetzt in den Ferien immer schwer beschäftigt. Und dann beginnt er endlich, der beste Teil des Tages, der Feierabend. Und ich begleite euch da gern bei was auch immer ihr noch geplant habt. Gleich in der nächsten halben Stunde mit dem Allerbesten, was Tina Turner zu bieten hat. The Best, vorher Mr. Big und Musik fürs Herz aus den 90ern, To Be With You. Und direkt nach Hype gibt's den nächsten super Ohrwurm. Und der kommt von Billy Ocean, hier auf 98.6 Charivari, mit den meisten 80ern und 90ern für euch.
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8: Hi zusammen, Grüße zu euch auf Frankenstraßen. Jetzt um genau 5:30 habe ich eine Meldung für euch, und zwar von der A73 Nürnberg Richtung Bamberg. In der Einfahrt Fürth-Poppenreuth, da liegt ein Spanngurt auf der Fahrbahn. Also da bitte vorsichtig fahren. Ansonsten soweit nichts Dramatisches gemeldet. Noch nicht mal Blitzer habe ich mehr. Aber wenn ihr sagt, Moment, ihr habt da einen gefunden, dann sagt mir gerne Bescheid. Das gilt kostenlos unter der 08000 98 6 98 6. Ganz lieben Dank euch, und währenddessen checken wir schon mal, wo es die besten Spritpreise gibt.
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8: Der Liter Diesel kostet aktuell in der Region 2,11 Euro, aber das geht günstiger, und zwar für glatte 2 Euro. Nur in Wendelstein in der Roter Straße gibt es den Diesel für 2 Euro pro Liter. Und Super E10 kostet im Schnitt 2,06 Euro. Am günstigsten geht das auch in Wendelstein in der Bogenstraße, nämlich für 1,92. Alternativ für 1,93 in Nürnberg in der Radmeisterstraße könnt ihr dann für 1,93 pro Liter Super E10 tanken. So, haben wir. Ja, also wettertechnisch alles gut soweit, wenn man es warm und sonnig mag. 33 Grad in Fürth, 32 Grad in Uttenreuth, das ist definitiv Sommerwetter. Heute Abend könnte stellenweise hier und da mal ein Tropfen Regen runterkommen. Allzu viel dürfte das aber nicht werden. Heute Nacht bleibt es auch noch mal ziemlich drückend warm. Morgen dann wieder an die 30 Grad und 12 Sonnenstunden. Aber ab dann geht es so langsam wieder ein bisschen, naja, runter mit den Temperaturen. Freitag an die 28 Grad. Die größte Änderung ist aber, die Nächte, die werden dann endlich wieder ein bisschen kühler.
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0: Und damit ist es 17.46 Uhr und ich sag's ganz ehrlich, es wird jetzt ein bisschen eklig, aber es lohnt sich. Das ganze Team war wirklich verblüfft von diesem Tipp. Sarina hier, ihr hört 98.6 Charivari. Erstmal hi zusammen. Also jetzt gerade im Sommer, also bei diesen Temperaturen, da beginnt das Innere unserer Biotonne ja gerne mal zu leben. Also überall kriecht's und krabbelt's. Und ja, ich geb's zu, schon beim Gedanken überläuft's mich so ein bisschen. Aber eigentlich sind sie ja das Natürlichste der Welt. Maden. Mein Kollege Christoph hat einen ganz überraschend einfachen Tipp, wie wir die kleinen Krabbler auch ganz natürlich wieder loswerden. Erzähl mal.
1: Die Biotonne ist vielleicht das ungewöhnlichste Vogelrestaurant der Stadt. Ich habe da nämlich so einen kleinen Trick. Wenn die Biotonne geleert wurde und trotzdem noch überall Maden drin herumkrabbeln, dann mache ich einfach den Deckel auf. Ja, und was passiert? Die Vögel freuen sich wie über ein All-You-Can-Eat-Buffet und picken die Maden nach und nach raus. Was für uns total eklig ist, ist für die Vögel ein proteinreicher Leckerbissen. Also, bevor ihr die Tonne ausspritzt, gönnt den Vögeln den leckeren Schmaus. Dann pfeifen sie bestimmt gleich umso schöner. Und wer das total abscheulich findet, ja, sorry, aber ich wollte euch den Tag nicht madig machen.
0: Hat er nicht gesagt, oh Mann!

0: Und damit ist es 17.57 Uhr. In Rot ist jetzt bei einer einfachen Tempokontrolle ungefähr das Schlimmste passiert, was überhaupt passieren kann. Was da los war, gleich in Franken live, unseren 98.6 Charivari Nachrichten jetzt um 6.
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9: Ich bin Stefan Schütz. Brisante Neuigkeiten vom Flughafen Leipzig-Halle. Nach Bildinformationen soll es sich bei dem Sprengstoffpäckchen an einer gefundenen Drohne um Semtex handeln. Dieser Plastik-Sprengstoff kommt beim Militär und in der Industrie zum Einsatz, wurde aber auch schon von Terroristen genutzt. In Sachsen hat jetzt das Terror- und Abwehrzentrum des LKA die Ermittlungen übernommen. Behörden gehen von einem versuchten Anschlag aus. Im Prozess gegen die rechtsextreme Terrorgruppe Letzte Verteidigungswelle sind Urteile gesprochen worden. Das hanseatische Oberlandesgericht hat 8 Angeklagte unter anderem wegen versuchten Mordes und Brandstiftung zu Haftstrafen zwischen 1,5 und 5 Jahren verurteilt. Fiona Reinhardt berichtet.
10: Das Gericht ist überzeugt, dass die Gruppe Brand- und Sprengstoffanschläge auf Asylbewerberheime und linke Einrichtungen verübt und geplant hat. Dabei hinterließen die Mitglieder an den Fassaden unter anderem auch Hakenkreuze und rassistische Parolen. Außerdem soll die Gruppe sogenanntes Pedo-Hunting gemacht haben, also Jagd auf Menschen, die sie für Pädophile hielten.
9: Der Arbeiter-Samariter-Bund fordert, wenn die Bundesregierung einen möglichen Zivildienst einführt, muss der mindestens 9 Monate dauern. Nur so bauen junge Leute wirklich eine Beziehung zu ihrer Aufgabe auf, heißt es bei den Funke-Medien. Der Zivildienst käme nur in Frage, falls auch der Dienst an der Waffe wieder zur Pflicht wird.
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12: Mit Henrike Müller. Schockmoment bei einer Tempokontrolle in Rot. Dabei wurde ein Polizist angefahren und mehrere Meter durch die Luft geschleudert. Er kam jedoch glimpflich davon. Der 39-jährige Beamte stand mit 2 Kollegen an der Allersberger Straße und führte mittels eines Laser-Handmessgeräts Geschwindigkeitskontrollen durch. Ausgestattet mit Warnweste und einer Leuchtkelle wollte er ein Auto anhalten, doch der 33-jährige Autofahrer bremste nicht ab und erfasste den Polizisten mit rund 50 Stundenkilometern. Er kam leicht verletzt zur Beobachtung ins Krankenhaus. Warum der Fahrer den Beamten offenbar nicht bemerkte, ist noch unklar. Alkohol oder Drogen waren nicht im Spiel. Gegen ihn wird jetzt wegen fahrlässiger Körperverletzung ermittelt.
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13: Und da sieht's gut aus, jetzt um 6:02. Hi zusammen und Grüße auf Frankenstraßen. Soweit keine großen Probleme und noch nicht mal Blitzer. Wenn euch was auffällt, sagt Bescheid. 08.98.6.98.6. Gute Fahrt euch! Ja, da ist es nochmal ein ziemlich warmer und sonniger Tag heute und die Regenwahrscheinlichkeit wird immer geringer. Aber hier und da könnte vielleicht schon mal was runterkommen. Überwiegend bleibt's dann aber wohl doch trocken und warm. Auch heute Nacht.

bleibt es wieder ziemlich drückend warm. Morgen dann wieder an die 30 Grad mit 12 Sonnenstunden. Aber dann so langsam kühlt es ein wenig ab, zumindest in den Nächten. Also von Freitag auf Samstag und von Samstag auf Sonntag werden die Nächte deutlich angenehmer. Temperaturtechnisch sind wir aber tagsüber doch wieder bei an die 30 Grad und jede Menge Sonnenschein.

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1: Ja, apropos perfekt freie Parkplatzwahl, weniger Berufsverkehr, kein Stau in der Kaffeeküche oder Cafeteria, mehr Ruhe in den Büros und noch so viel mehr. Also, diese Urlaubszeit, die hat ja auch für uns Weiterarbeitende so ihre Vorteile. Und ganz so toll, wie wir es uns vielleicht gerade am Mittelmeer vorstellen, ist es auch gar nicht. Warum da stellenweise sogar Badeverbot droht, das verrate ich euch gleich nach Pink, nach Sinead O'Connor. Und direkt jetzt starten wir erstmal mit unserem Feierabend-Ohrwurm von Starship. Nothing's gonna stop us now aus den 80ern. Ich bin Sarina, schönen Abend euch.

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0: Ja, so ein bisschen, so ein klitzebisschen Neid ist vielleicht schon da beim Gedanken daran, dass unsere Lieblingskollegen jetzt vielleicht gerade mit dem Cocktail in der Kokosnuss am Strand liegen, bevor sie sich dann gleich im Meer abkühlen gehen. Aber so toll ist es aktuell gar nicht. Hi zusammen, hier ist Sarina, ihr hört 98.6 Charivari. Und ja, bei uns hier in Franken ist es heiß. Am Mittelmeer, also gerade in den beliebtesten Urlaubsregionen überhaupt, ist es aber noch heißer. Das Meer hat einen nie dagewesenen Temperaturrekord erreicht mit an die 30 Grad. Könnte man jetzt denken, das ist ja klasse, wie eine Badewanne. Aber nein, diese extreme Erwärmung des Mittelmeers gefährdet nicht nur das komplette Ökosystem vor Ort und führt auch zu massivem Artensterben, sondern begünstigt gleichzeitig die Ausbreitung von Algen und Bakterien. Und da wird's wichtig für alle Meeresplanscher. Denn dadurch kann das Wasser gesundheitsschädlich werden und Hautreizungen, Magen-Darm-Beschwerden oder Ohrenentzündungen verursachen. In einigen wirklich beliebten Urlaubsregionen gibt es deshalb aktuell Gesundheitswarnungen oder sogar Badeverbote. Besonders betroffen sind unter anderem die Küsten in Spanien, Italien, Griechenland, Kroatien und der Türkei. Also wirklich unsere Top-Urlaubsregionen. Also vielleicht doch lieber Urlaub auf Balkonien und Terrassastan und ein Planschbecken aufstellen zur Abkühlung. Sparen wir uns einen Haufen Geld und können das zum Beispiel in die lokale Gastronomie investieren. Da ist es gut angelegt.
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0: verdient. Erst Alanis Morissette mit meinem Lieblingssong von ihr, Ironic. Und danach mein Jugendschwamm Robbie Williams hier auf 98.6 Charivari. Ich glaube, da will sich unsere Musikredaktion wieder so ein bisschen bei mir einschleimen, habe ich das Gefühl. Vor allem, wenn ich mir dann noch die nächste halbe Stunde anschaue. Und da haben wir zum Beispiel den Dirty Dancing Soundtrack. Eric Carmen und Hungry Eyes aus dem Jahr 88. Habe ich direkt Lust mal wieder auf einen Filmmarathon. Und direkt nach halb starten wir mit was richtig Coolem. Zum Nachhause-Cruisen. Coolio und Gangsters Paradise. Das sind die meisten 80er und 90er. Für euch rund um die Uhr hier auf 98.6. Charivari. Ich bin Sarina. Hi zusammen.
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8: Grüße auf Franken Straßen. Obacht bitte auf der B4 Äußere Nürnberger Straße zwischen Erlangen und Nürnberg. Da sind Personen auf der Fahrbahn zwischen der Gebhardtstraße in Erlangen und der Sebastianstraße. Deshalb da in beiden Richtungen aufgepasst. Ich wiederhole nochmal, auf der B4 Erlangen, Nürnberg zwischen Gebhardtstraße in Erlangen und der Sebastianstraße in beiden Richtungen aufgepasst. Personen auf der Fahrbahn. Und eine Meldung von der A6 Nürnberg Richtung Amberg. Am Kreuz Nürnberg Ost in der Überleitung zur A9 Richtung Berlin steht ein defektes Fahrzeug. Der rechte Fahrstreifen ist blockiert. Ansonsten wünsche ich euch eine gute Fahrt. Keine großen Staus oder Blitzer aktuell gemeldet. Und da freuen sich in diesen Tagen wirklich alle, die in eine Photovoltaikanlage investiert haben, denn es ist super sonnig. Morgen, übermorgen, übermorgen, täglich bis zu 14 Sonnenstunden und temperaturtechnisch morgen nochmal an die 30 Grad. Die Nacht bleibt auch nochmal ziemlich drückend warm. Aber dann, ab Freitag wird es ein bisschen kühler. Am Freitag ein bisschen unter 30 Grad. Vor allen Dingen wird es aber in den Nächten ein Stück kühler und damit deutlich angenehmer.
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0: Und genau jetzt wird's golden. Moment. Ja, das ist auch golden, aber das meine ich nicht. Es geht ums Schwabacher Gold. Sarina hier, ihr hört 98.6 Charivari und diesen Samstag ist Goldschlägernacht. Und da geht's unter anderem auch um das Goldschlägerhandwerk. Sandra Hoffmann-Riviero, Leiterin des Kulturamts in Schwabach. Was können wir denn da so machen?
1: Also zum einen kann man im Museum tatsächlich auch das Goldschlagen mit dem Goldschlägermeister tatsächlich auch sehen. Mhm. Also so, wie es wirklich immer gemacht wurde. Inzwischen wird ja nur noch maschinell geschlagen, aber er schlägt mit der Hand. Wenn man herumläuft, dann hat man immer wieder an verschiedenen Stellen dieses Thema.
0: Sehr cool. Die Goldschlägernacht, die findet ja jetzt schon seit über 20 Jahren statt. Aber ich bin mir sicher, auch in diesem Jahr gibt's wieder was Neues. Was ist denn so geboten?
1: Ja, wir haben eine tolle Kugelbahn auf dem Marktplatz stehen, die viel mit Licht arbeitet. Dann haben wir eine Silent Disco. Wir haben ganz viele verschiedene Musikgruppen, die sich natürlich auch jedes Mal ändern. Wir haben eine Performance in der ehemaligen Synagoge etc. Also da gibt's so viel. Da macht's einfach Sinn, dass man sich auf der Website mal kurz einguckt und überlegt, Mensch, was würde ich denn gerne sehen? Wo will ich denn unbedingt hin? Und dann treiben lassen.
0: Ah, das klingt sehr gut. Vielen Dank an Sandra Hoffmann-Riviero vom Kulturamt in Schwabach. Die Goldschlägernacht ist jetzt diesen Samstag ab 18 Uhr in der Innenstadt. Der Eintritt ist frei, also gönnt euch einfach einen goldenen Start ins Wochenende.
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8: Ich bin Moritz Einzel. Eine mögliche Rückkehr der Wehrpflicht rückt auch den Zivildienst wieder in den Fokus. Der Arbeiter-Samariter-Bund und das Deutsche Rote Kreuz haben sich im Falle einer Wiedereinführung für eine Dauer von mindestens 9 Monaten ausgesprochen. Ideal wäre eine Dauer von einem Jahr. Nur so könnten die jungen Menschen während des Dienstes etwas lernen, sagte der ASB-Bundesvorsitzende Fleckenstein den Funke-Medien. Das extreme Niedrigwasser auf Rhein, Donau und anderen Flüssen beschäftigt jetzt auch die Politik. Die Verkehrsminister der Länder wollen den Bund nach Informationen der Rheinischen Post zu neuen Maßnahmen drängen. Ziel ist es, den Güterverkehr trotz der niedrigen Pegelstände am Laufen zu halten. Zoe Tassovali berichtet.
9: Viele Frachtschiffe können im Moment längst nicht so viel laden wie normalerweise. Das bringt Lieferketten durcheinander und verteuert Transporte. Die Länder fordern deshalb unter anderem mehr Schiffe, die auch bei wenig Wasser fahren können, und einen schnelleren Ausbau der Wasserstraßen. Immerhin gibt es bei der Energieversorgung bislang Entwarnung. Kraftwerke laufen laut dem Bundeswirtschaftsministerium weiter normal. Auch bei Öl und Kraftstoffen gibt es aktuell keine Engpässe.
8: Die Drohne, die auf dem Leipziger Flughafen gefunden wurde, hatte eine Sprengvorrichtung. Das hat das Sächsische Landeskriminalamt bestätigt. Demnach wurde das Fluggerät mit einem Sprengstoffroboter untersucht und der Zünder entfernt. Nach Angaben aus Sicherheitskreisen war die Drohne in der Nähe eines ukrainischen Frachtflugzeugs sichergestellt worden. In einem Bach in Ismaning bei München sind hunderte Schrauben und Nägel im Wasser entdeckt worden. Nach Angaben der Gemeinde wurden am Wochenende mit Hilfe eines Magneten insgesamt 3 Eimer der gefährlichen Gegenstände aus dem Wasser geholt. Der Seebach in Ismaning wird im Sommer gerne zur Abkühlung genutzt. Besucherinnen und Besucher werden aufgerufen, vorsichtig zu sein und Badeschuhe zu tragen.
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10: Mit Henrike Müller. Mehr Grün statt mehr Beton. Nürnberg rüstet sich gegen die Hitze. Mit einer klimaangepassten Stadtentwicklung soll die Altstadt für die Zukunft Step by Step umgebaut werden. Baubürgermeister Nasser Ahmed hat jetzt mehrere Projekte vorgestellt, die bereits umgesetzt sind oder weiter ausgebaut werden. Dazu gehören unter anderem der Zugang zur Pegnitz am Nägeleinsufer, die umgestaltete breite Gasse, der Lorenzer Platz und der Pocket Park in der Nonnengasse. Durch entsiegelte Flächen, neue Bäume und Trinkwasserangebote soll die Hitze in der Altstadt künftig besser abgefedert werden. Ziel ist es, die Aufenthaltsqualität zu steigern und die Innenstadt an immer häufigere Hitzewellen und Starkregen anzupassen.
11: Und ich sag's euch ganz offen, für mich persönlich ist es ein bisschen heiß. Und ich denk dann immer an Rentner, an schwangere Menschen, an Kinder, an alle, die mit der Hitze nicht ganz so gut zurechtkommen. Das ist dann schon sehr, sehr anstrengend. Aber so ein bisschen angenehmer wird's ab morgen. Morgen nochmal an die 30 Grad, auch mit Sonne von früh bis spät. Aber dann am Freitag, da dürften wir die 30 nicht mehr so ganz erreichen. Eher nur noch so 28. Es bleibt aber bei Sonnenschein von früh bis spät. Aber das Allerbeste, die Nächte. Da wird es wieder deutlich abkühlen, da lohnt sich das Lüften wieder mehr. Und dadurch, finde ich, kommt man dann mit der Hitze auch sehr viel besser zurecht.

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1: Ich bin Moritz Einzel. Sachsens Innenminister Schuster hat den Drohnenfund am Leipziger Flughafen als sehr ernsten Sicherheitsvorfall bezeichnet. Landes- und Bundespolizei ermitteln unter Hochdruck. Auf dem Gelände des Flughafens Leipzig-Halle war in der Nacht eine Drohne mit Sprengstoffvorrichtung gefunden worden. Auch Sprengstoff soll daran befestigt gewesen sein. Nun wird untersucht, ob es sich um einen Anschlagsversuch handelt. Der sogenannte Idiotentest wird in Deutschland immer seltener angeordnet. Im vergangenen Jahr gab es rund 70.100 medizinisch-psychologische Untersuchungen, fast 7% weniger als im Jahr davor. Zoe Tassovali berichtet.
2: Für viele Autofahrer ist das der wohl unangenehmste Termin überhaupt. Die Untersuchung, die entscheidet, ob man seinen Führerschein wiederbekommt. Genau solche Untersuchungen gibt es inzwischen aber seltener. Trotzdem geht es in fast jedem zweiten Fall immer noch um Alkohol. Erst danach folgen Drogen und Medikamente.
1: Mitglieder und Unterstützer einer rechtsextremen Gruppierung sind in Hamburg zu Haftstrafen verurteilt worden. Es handelt sich um die sogenannte letzte Verteidigungswelle. Das Oberlandesgericht verhängte gegen die jungen Angeklagten Strafen von bis zu 5 Jahren Gefängnis. Die rechte Zelle hatte Spreng- und Brandanschläge geplant und erste Brandanschläge schon verübt. Mit einem humorvollen Video will die Stadt Memmingen die Premiere des neuen Avengers-Films nach Bayerisch-Schwaben holen. Hintergrund ist, dass das Produktionsunternehmen Marvel für einen Werbefilm ein Bild des Memminger Rathauses samt Marktplatz genutzt hat. Oberbürgermeister Rothenbacher sagte, es komme nicht jeden Tag vor, dass das Rathaus einer bayerischen Stadt Teil des Marvel-Universums wird. Deswegen habe man beschlossen, Marvel mit einem Augenzwinkern offiziell nach Memmingen einzuladen. Bei der Tour de France der Frauen hat sich die deutsche Radsporthoffnung Antonia Niedermayer auf den 4. Platz der Gesamtwertung verbessert. Die 23-Jährige aus Rosenheim erreichte bei der 5. Etappe von Mâcon nach Belleville en Beaujolais als 6. das Ziel. Den Tagessieg holte sich Topfavoritin Demi Vollering aus den Niederlanden vor der gesamtführenden Marlene Reusser aus der Schweiz.
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3: Mit Henrike Müller. Freie Fahrt für ein Millionenprojekt in Erlangen. Mit dem ersten Spatenstich hat der Neubau der Main-Donau-Kanalbrücke am Dexendorfer Damm offiziell begonnen. Bayerns Innenminister Joachim Herrmann sprach dabei von einem sichtbaren Aufbruchssignal für die gesamte Region. Der Freistaat investiert rund 32 Millionen Euro, der Bund steuert weitere 9 Millionen bei. Die neue 112 Meter lange Kanalbrücke soll bis Mitte 2028 fertig sein und die fast 60 Jahre alte Konstruktion ersetzen, die den heutigen Verkehrsbelastungen nicht mehr gewachsen ist. Während der Bauzeit wird die bestehende Brücke weiter genutzt und überwacht.
4: Ja, da ist es nochmal ein ziemlich warmer und sonniger Tag heute und die Regenwahrscheinlichkeit wird immer geringer, aber hier und da könnte vielleicht schon mal was runterkommen. Überwiegend bleibt es dann aber wohl doch trocken und warm. Auch heute Nacht

Bleibt es wieder ziemlich drückend warm. Morgen dann wieder an die 30 Grad mit 12 Sonnenstunden. Aber dann so langsam kühlt es ein wenig ab, zumindest in den Nächten. Also von Freitag auf Samstag und von Samstag auf Sonntag werden die Nächte deutlich angenehmer. Temperaturtechnisch sind wir aber tagsüber doch wieder bei an die 30 Grad und jede Menge Sonnenschein.

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1: Ich bin Moritz Einzel. Nach dem Drohnenvorfall auf dem Leipziger Flughafen ermitteln die Behörden auf Hochtouren. Gestern spätabends war eine Drohne mit Sprengladung im Frachtbereich des Airports gefunden worden. Von einem sehr ernsten Sicherheitsvorfall spricht Sachsens Innenminister Schuster. Der Bericht von Fiona Reinhardt.
2: Und Leipzigs Oberbürgermeister findet, die Bedrohungslage in Deutschland hat damit eine neue Qualität erreicht. Er fordert, dass die Infrastruktur besser geschützt wird. Besonders weil Drohnen ja immer wieder für Aufregung an deutschen Flughäfen sorgen. Der Flughafenverband ADV beispielsweise hat ja deswegen auch schon gefordert, dass Flughäfen mit Drohnenabwehrsystemen ausgestattet werden.
1: FIFA-Präsident Infantino kämpft um seinen Job. Er hat das Spitzenpersonal des Fußballweltverbandes zu einer Krisensitzung nach Rabat in Marokko beordert. Hintergrund ist, dass Infantino Vermarktungsanteile an FIFA-Wettbewerben an private Investoren verkaufen wollte. Damit verscherzte er es sich mit mehreren Kontinentalverbänden. Am deutlichsten formulierte die europäische UEFA, dass sie kein Vertrauen mehr zu Infantino hat. Nach einer Notbremsung eines Lasters auf der Autobahn A96 sind auf einem Rastplatz im Landkreis Fürstenfeldbruck rund 1000 Liter Fischöl ausgelaufen. Nach Polizeiangaben musste der Parkplatz Kreuzlinger Forst in Fahrtrichtung Lindau wegen der aufwendigen Reinigungsarbeiten gestern bis in die Nacht gesperrt werden. Einer der Ölbehälter auf der Ladefläche war durch eine scharfe Bremsung des LKW beschädigt worden. Darf man über einen Mordprozess lachen? Die US-Amerikanerin Amanda Knox will ihre Erfahrungen rund um den aufsehenerregenden Mordfall Meredith Kircher in einer Comedy-Show verarbeiten. Dass die 39-Jährige beim Edinburgh Fringe Festival mit einem Programm auftreten will, sorgt bei der Familie des Mordopfers Kircher für Entsetzen. Knox sagt, bei Comedy gäbe es eigentlich kein Tabuthema. 2007 waren Knox und ihr damaliger Freund in Italien unter Mordverdacht geraten. Nach mehreren Jahren Haft wurden sie freigesprochen. Nächstes Gold für Florian Wellbrock. Der Schwimmer ist bei den Europameisterschaften in Paris heute auch im Freiwasserschwimmen über 5 Kilometer der schnellste gewesen. Erst gestern hatte der 28-Jährige aus Magdeburg über die 10 Kilometer triumphiert.
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3: Mit Henrike Müller. Im Nürnberger Norden ist wieder eine Seniorin Opfer einer bekannten Betrugsmasche geworden. Ein Callcenter-Betrüger log der 85-Jährigen am Telefon vor, Arzt zu sein. Ein Angehöriger läge nach einem schweren Unfall im Krankenhaus. Nur teure Medikamente könnten helfen. Die geschockte Frau hob die verlangten 80.000 Euro von ihrer Bank ab und wollte das Geld in der Aachener Straße übergeben. Dabei entriss der Täter ihr die Handtasche mit dem Geld gewaltsam. Die Seniorin stürzte und verletzte sich leicht. Eine Fahndung blieb bislang ohne Erfolg. Der Mann ist etwa 30 Jahre alt, 1,90 Meter groß, hat dunkelblonde bis hellbraune Haare und sprach Polnisch. Die Polizei warnt eindringlich vor dieser Masche und betont, dass sie nie jemanden am Telefon um Geld bitten oder nach den finanziellen Verhältnissen fragen würden.
4: Und da freuen sich in diesen Tagen wirklich alle, die in eine Photovoltaikanlage investiert haben, denn es ist super sonnig. Morgen, übermorgen, überübermorgen, täglich bis zu 14 Sonnenstunden und temperaturtechnisch morgen nochmal an die 30 Grad. Die Nacht bleibt auch nochmal ziemlich drückend warm. Aber dann, ab Freitag wird es ein bisschen kühler, am Freitag ein bisschen unter 30 Grad. Vor allen Dingen wird es aber in den Nächten ein Stück kühler und damit deutlich angenehmer.

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1: Hey, kommt rein.
2: Danke für die Einladung.
1: Wir freuen uns so sehr, dass ihr da seid.
3: Das könnte sich noch ändern. Aber zu Beginn von The in White ist noch alles in Butter. Das Ehepaar Angela und Joe haben ihre Nachbarn Pina und Hawk zu sich zum Essen eingeladen.
1: Joe, du kennst ja Pina und Hawk.
4: Ist eher konfliktgeladen bei uns heute. Ich verstehe.
5: Wir lieben es, wenn Konflikte ausgetragen werden.
1: Leg mal Musik auf, Joe.
4: Was für Musik magst du, Hawk?
5: Habt ihr Sade?
4: Echt jetzt?
5: Die liebt sie.
6: Wir bekommen selten die Chance, echte Bedeutsamkeit.

0: seine Beziehungen aufzubauen.
1: Aber trotzdem ist in der Nachbarwohnung von Pina und Hawk immer was los. Angela und Joe hören nämlich ständig laute Sexgeräusche. Der Plan für die Einladung ist, sie deshalb zur Rede zu stellen.
2: Wir würden gerne etwas mit euch besprechen.
0: Wir würden auch gerne etwas mit euch besprechen. Wir fühlen uns sehr stark zu euch hingezogen.
3: Das ist aber nett von euch, danke.
2: Ja.
3: Komm, sag danke, Joe.
2: Danke, sehr schmeichelhaft.
1: Es kommt für das brave Ehepaar noch dicker. Die Nachbarn wollen sie zum Gruppensex einladen. Ja, das kennt man doch irgendwie. Denn The in White ist die Hollywood-Version von Der Vierer mit Florian David Fitz, der wiederum auf dem spanischen Film- und Theaterstück Sentimental basiert. Für ihre Variante hatte Regisseurin Olivia Wilde schon Edward Norton, Penelope Cruz und Seth Rogen engagiert. Und dann sagte er eine weitere Schauspielerin ab. Daraufhin bedrängten alle Olivia Wilde, dass sie doch als Ersatz einspringen soll. Aber sie fragte sich, wie sie mit diesen großartigen Schauspielern mithalten soll.
4: She couldn't do it. They all said, okay, good, finally, can you just step in and do it? And I was like, wait, what do you mean? They said, we don't understand why you're not just jumping in. And I was like, in what world can I be on the level with these masters as actors?
1: Hat aber geklappt. Alle vier liefern in The in White eine grandiose Leistung ab. Stefan Grundler, 98.6 Charivari, Kinoredaktion.

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1: Ich bin Moritz Einzel. Nach dem Drohnenvorfall auf dem Leipziger Flughafen ermitteln die Behörden auf Hochtouren. Gestern spätabends war eine Drohne mit Sprengladung im Frachtbereich des Airports gefunden worden. Von einem sehr ernsten Sicherheitsvorfall spricht Sachsens Innenminister Schuster. Der Bericht von Fiona Reinhardt.
2: Und Leipzigs Oberbürgermeister findet, die Bedrohungslage in Deutschland hat damit eine neue Qualität erreicht. Er fordert, dass die Infrastruktur besser geschützt wird. Besonders weil Drohnen ja immer wieder für Aufregung an deutschen Flughäfen sorgen. Der Flughafenverband ADV beispielsweise hat ja deswegen auch schon gefordert, dass Flughäfen mit Drohnenabwehrsystemen ausgestattet werden.
1: FIFA-Präsident Infantino kämpft um seinen Job. Er hat das Spitzenpersonal des Fußballweltverbandes zu einer Krisensitzung nach Rabat in Marokko beordert. Hintergrund ist, dass Infantino Vermarktungsanteile an FIFA-Wettbewerben an private Investoren verkaufen wollte. Damit verscherzte er es sich mit mehreren Kontinentalverbänden. Am deutlichsten formulierte die europäische UEFA, dass sie kein Vertrauen mehr zu Infantino hat. Nach einer Notbremsung eines Lasters auf der Autobahn A96 sind auf einem Rastplatz im Landkreis Fürstenfeldbruck rund 1000 Liter Fischöl ausgelaufen. Nach Polizeiangaben musste der Parkplatz Kreuzlinger Forst in Fahrtrichtung Lindau wegen der aufwendigen Reinigungsarbeiten gestern bis in die Nacht gesperrt werden. Einer der Ölbehälter auf der Ladefläche war durch eine scharfe Bremsung des LKW beschädigt worden. Darf man über einen Mordprozess lachen? Die US-Amerikanerin Amanda Knox will ihre Erfahrungen rund um den aufsehenerregenden Mordfall Meredith Kircher in einer Comedy-Show verarbeiten. Dass die 39-Jährige beim Edinburgh Fringe Festival mit einem Programm auftreten will, sorgt bei der Familie des Mordopfers Kircher für Entsetzen. Knox sagt, bei Comedy gäbe es eigentlich kein Tabuthema. 2007 waren Knox und ihr damaliger Freund in Italien unter Mordverdacht geraten. Nach mehreren Jahren Haft wurden sie freigesprochen. Nächstes Gold für Florian Wellbrock. Der Schwimmer ist bei den Europameisterschaften in Paris heute auch im Freiwasserschwimmen über 5 Kilometer der schnellste gewesen. Erst gestern hatte der 28-Jährige aus Magdeburg über die 10 Kilometer triumphiert.
0: Jetzt das Wichtigste aus Franken.
3: Mit Henrike Müller. Mehr Grün statt mehr Beton. Nürnberg rüstet sich gegen die Hitze. Mit einer klimaangepassten Stadtentwicklung soll die Altstadt für die Zukunft Step by Step umgebaut werden. Baubürgermeister Nasser Ahmed hat jetzt mehrere Projekte vorgestellt, die bereits umgesetzt sind oder weiter ausgebaut werden. Dazu gehören unter anderem der Zugang zur Pegnitz am Nägeleinsufer, die umgestaltete breite Gasse, der Lorenzer Platz und der Pocket Park in der Nonnengasse. Durch entsiegelte Flächen, neue Bäume und Trinkwasserangebote soll die Hitze in der Altstadt künftig besser abgefedert werden. Ziel ist es, die Aufenthaltsqualität zu steigern und die Innenstadt an immer häufigere Hitzewellen und Starkregen anzupassen.
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1: Ich bin Yves Simon. Am Flughafen Halle-Leipzig hat sich gerade Bundesinnenminister Dobrindt zu dem Drohnenvorfall letzte Nacht geäußert. Der CSU-Politiker spricht von einem verhinderten Anschlag. Das Sicherheitsrisiko bezeichnet er deswegen als hoch und deswegen sollen auch die Vorkehrungen deutlich erhöht werden.
2: Dazu gehört neben einer intensiven Zusammenarbeit der Behörden eine intensive Zusammenarbeit auch der Länder. Und es wird sich darauf vorbereitet, auf weitere mögliche Bedrohungsszenarien, die es geben kann.
1: Letzte Nacht war nahe einer ukrainischen Frachtmaschine eine Drohne mit einer Sprengvorrichtung entdeckt worden. Außerdem ist ein anderes Flugzeug mit einem unbekannten Flugobjekt kollidiert. Jetzt ermitteln die Generalstaatsanwaltschaft und der sächsische Staatsschutz. In Hamburg sind Mitglieder und Unterstützer einer rechtsextremen Gruppierung zu Haftstrafen verurteilt worden. Es handelt sich dabei um die sogenannte letzte Verteidigungswelle. Das Oberlandesgericht hat gegen die jungen Angeklagten Strafen von bis zu 5 Jahren Gefängnis verhängt. Die rechte Zelle hatte Spreng- und Brandanschläge geplant und erste Brandanschläge auch schon verübt. Die Ausbildungszahlen in der bayerischen Metall- und Elektroindustrie sinken immer weiter. Zwei große Arbeitgeberverbände rechnen für dieses Jahr mit etwa 10% weniger neuen Ausbildungsverträgen. 12.000 sollen es nur noch sein. Das heißt, die Wirtschaftskrise trifft die Branche hart und außerdem fehlt es an geeigneten Bewerbern. Positiv, knapp 90% der Absolventen werden momentan unbefristet übernommen. Mit einem humorvollen Video will die Stadt Memmingen die Premiere des neuen Avengers-Films ins Allgäu holen. Hintergrund ist, dass das Produktionsunternehmen Marvel für einen Werbefilm ein Bild des Memminger Rathauses samt Marktplatz genutzt hat. Das Ganze ist dann doch aber eher mit einem Augenzwinkern zu verstehen, denn Oberbürgermeister Rothenbacher kann sich nicht vorstellen, dass die Premiere wirklich in Memmingen stattfinden wird. Bei der Tour de France der Frauen hat sich die deutsche Radsporthoffnung Antonia Niedermayer auf den 4. Platz in der Gesamtwertung verbessert. Die 23-Jährige kommt aus Rosenheim und bei der 5. Etappe ist sie als 6. ins Ziel gefahren. Den Tagessieg hat sich Topfavoritin Timmy Vollering aus den Niederlanden geholt vor der gesamtführenden Marleen Reuser aus der Schweiz.
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3: Mit Henrike Müller. Freie Fahrt für ein Millionenprojekt in Erlangen. Mit dem ersten Spatenstich hat der Neubau der Main-Donau-Kanalbrücke am Dexendorfer Damm offiziell begonnen. Bayerns Innenminister Joachim Herrmann sprach dabei von einem sichtbaren Aufbruchssignal für die gesamte Region. Der Freistaat investiert rund 32 Millionen Euro, der Bund steuert weitere 9 Millionen bei. Die neue 112 Meter lange Kanalbrücke soll bis Mitte 2028 fertig sein und die fast 60 Jahre alte Konstruktion ersetzen, die den heutigen Verkehrsbelastungen nicht mehr gewachsen ist. Während der Bauzeit wird die bestehende Brücke weiter genutzt und überwacht.
4: Und ich sag's euch ganz offen, für mich persönlich ist es ein bisschen heiß. Und ich denk dann immer an Rentner, an schwangere Menschen, an Kinder, an alle, die mit der Hitze nicht ganz so gut zurechtkommen. Das ist dann schon sehr, sehr anstrengend. Aber so ein bisschen angenehmer wird's ab morgen. Morgen nochmal an die 30 Grad, auch mit Sonne von früh bis spät. Aber dann am Freitag, da dürften wir die 30 nicht mehr so ganz erreichen. Eher nur noch so 28. Es bleibt aber bei Sonnenschein von früh bis spät. Aber das Allerbeste, die Nächte. Da wird's wieder deutlich abkühlen, da lohnt sich das Lüften wieder mehr. Und dadurch, finde ich, kommt man dann mit der Hitze auch sehr viel besser zurecht.

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1: Ein anspruchsvoller und ein fetziger Film sind zwei der Neuzugänge, die es jetzt in unseren fränkischen Kinos gibt. Vorhang auf für Bitteres Fest und Spider-Man Brand New Day. Vor 4 Jahren hatte der letzte Spider-Man-Film No Way Home in den USA den zweitbesten Kinostart aller Zeiten. Am Ende musste Peter Parker untertauchen und alles hinter sich lassen. Und so beginnt auch Spider-Man Brand New Day.
2: Hi, mein Name ist Peter Parker. Ihr wisst nicht mehr, wer ich bin, aber wir kannten uns mal. Etwas Schlimmes sollte passieren. Und der einzige Weg, es zu verhindern, war, dass mich alle vergessen. Denn ich bin nicht nur Peter Parker. Ich bin Spider-Man. Und manchmal muss Spider-Man den schwierigen Weg wählen. Selbst wenn's Peter Parker das Herz bricht.
1: Und nun ist Peter Parker wieder der junge Loser, der ständig Geldprobleme und keine Freunde hat. Aber sein Spinnenkörper macht Probleme und er wendet sich an Steve Banner, auch bekannt als der Hulk.
2: Dr. Banner, Sie haben einen Weg gefunden, mutierende DNA zu unterdrücken, richtig?
3: Wenn Sie mich ohne dieses Ding sehen, rennen Sie.
2: Könnten Sie die schlechten Aspekte loswerden und die guten behalten?
3: Wie würden Sie entscheiden, welche Aspekte der Natur gut sind oder schlecht? Sie sind keiner meiner Studenten, oder?
1: Neben dem Hulk bietet der fetzige und unterhaltsame Spider-Man Brand New Day noch weitere bekannte Gesichter aus dem Marvel-Universum. Der Filmregisseur Raoul steckt in Bitteres Fest in einer Schaffenskrise. Dann verarbeitet er für ein Drehbuch das Leben von Elena, der Freundin seiner langjährigen Assistentin Monika.
4: Ich werde Elena nicht sagen, aber wenn du diesen Teil nicht aus dem Buch streichst, werde ich einen Weg finden, legal oder illegal, keine Ahnung, um dein Vorgehen zu stoppen. Ich mache dir das Leben zur Hölle.
5: Monika, du redest wirres Zeug.
4: Nee, egal. Mir fällt schon was ein.
5: Ich erkenne dich nicht wieder, Monika.
4: Ich weiß, dass du mich nicht kennst, aber ich dich schon.
1: Für Cineasten ist Bitteres Fest ein Leckerli, denn der verschachtelte und nicht ganz einfache Film ist von Spaniens Meisterregisseur Pedro Almodóvar. Stefan Grundler, 98.6 Charivari, Kinoredaktion.

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2: Ich bin Yves Simon. Am Flughafen Halle-Leipzig hat sich gerade Bundesinnenminister Dobrindt zu dem Drohnenvorfall letzte Nacht geäußert. Der CSU-Politiker spricht von einem verhinderten Anschlag. Das Sicherheitsrisiko bezeichnet er deswegen als hoch und deswegen sollen auch die Vorkehrungen deutlich erhöht werden.
3: Dazu gehört neben einer intensiven Zusammenarbeit der Behörden eine intensive Zusammenarbeit auch der Länder. Und es wird sich darauf vorbereitet, auf weitere mögliche Bedrohungsszenarien, die es geben kann.
2: Letzte Nacht war nahe einer ukrainischen Frachtmaschine eine Drohne mit einer Sprengvorrichtung entdeckt worden. Außerdem ist ein anderes Flugzeug mit einem unbekannten Flugobjekt kollidiert. Jetzt ermitteln die Generalstaatsanwaltschaft und der sächsische Staatsschutz. In Hamburg sind Mitglieder und Unterstützer einer rechtsextremen Gruppierung zu Haftstrafen verurteilt worden. Es handelt sich dabei um die sogenannte letzte Verteidigungswelle. Das Oberlandesgericht hat gegen die jungen Angeklagten Strafen von bis zu 5 Jahren Gefängnis verhängt. Die rechte Zelle hatte Spreng- und Brandanschläge geplant und erste Brandanschläge auch schon verübt. Die Ausbildungszahlen in der bayerischen Metall- und Elektroindustrie sinken immer weiter. Zwei große Arbeitgeberverbände rechnen für dieses Jahr mit etwa 10% weniger neuen Ausbildungsverträgen. 12.000 sollen es nur noch sein. Das heißt, die Wirtschaftskrise trifft die Branche hart und außerdem fehlt es an geeigneten Bewerbern. Positiv, knapp 90% der Absolventen werden momentan unbefristet übernommen. Mit einem humorvollen Video will die Stadt Memmingen die Premiere des neuen Avengers-Films ins Allgäu holen. Hintergrund ist, dass das Produktionsunternehmen Marvel für einen Werbefilm ein Bild des Memminger Rathauses samt Marktplatz genutzt hat. Das Ganze ist dann doch aber eher mit einem Augenzwinkern zu verstehen, denn Oberbürgermeister Rothenbacher kann sich nicht vorstellen, dass die Premiere wirklich in Memmingen stattfinden wird. Bei der Tour de France der Frauen hat sich die deutsche Radsporthoffnung Antonia Niedermayer auf den 4. Platz in der Gesamtwertung verbessert. Die 23-Jährige kommt aus Rosenheim und bei der 5. Etappe ist sie als 6. ins Ziel gefahren. Den Tagessieg hat sich Topfavoritin Timi Vollering aus den Niederlanden geholt vor der gesamtführenden Marlene Reusser aus der Schweiz.
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5: Mit Henrike Müller. Im Nürnberger Norden ist wieder eine Seniorin Opfer einer bekannten Betrugsmasche geworden. Ein Callcenter-Betrüger log der 85-Jährigen am Telefon vor, Arzt zu sein. Ein Angehöriger läge nach einem schweren Unfall im Krankenhaus. Nur teure Medikamente könnten helfen. Die geschockte Frau hob die verlangten 80.000 Euro von ihrer Bank ab und wollte das Geld in der Aachener Straße übergeben. Dabei entriss der Täter ihr die Handtasche mit dem Geld gewaltsam. Die Seniorin stürzte und verletzte sich leicht. Eine Fahndung blieb bislang ohne Erfolg. Der Mann ist etwa 30 Jahre alt, 1,90 Meter groß, hat dunkelblonde bis hellbraune Haare und sprach Polnisch. Die Polizei warnt eindringlich vor dieser Masche und betont, dass sie nie jemanden am Telefon um Geld bitten oder nach den finanziellen Verhältnissen fragen würden.
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4: Ich bin Yves Simon. Nachdem letzte Nacht eine Drohne mit einer Sprengladung am Flughafen Halle-Leipzig in der Nähe einer ukrainischen Antonov-Maschine entdeckt und entschärft wurde, hat sich vorhin am Abend Bundesinnenminister Dobrindt ein Bild der Lage gemacht.
5: Meine Einschätzung, dass wir es hier mit einem hybriden Anschlagsszenario zu tun haben.
4: Terrorermittler prüfen auch eine politische Motivation. Vorfälle mit Drohnen hat es an Flughäfen ja schon häufiger gegeben, aber noch keinen, bei dem wirklich Sprengstoff mit im Spiel war. Die duale Ausbildung bleibt in Bayern gefragt. Knapp 4 Wochen vor dem Start ins neue Lehrjahr gibt es aber noch offene Stellen. Wer noch keine Ausbildungsstelle hat, sollte sich jetzt bewerben und auch weniger bekannte Berufe dabei in den Blick nehmen. Das rät die IHK Schwaben. Starke Azubi-Zuwächse gibt es im Hotel- und Gaststättengewerbe. Bei der Industrie, da sieht es aber anders aus. Dahinter lässt die schwächelnde Konjunktur Spuren. Insgesamt beobachtet die IHK Schwaben, dass der Trend zum Studium abflacht und sich viele Jugendliche bewusst für eine Ausbildung entscheiden. Trotz des Niedrigwassers in den Flüssen läuft die Energieversorgung in Deutschland bisher weiter stabil. Laut Wirtschaftsministerium gibt es keine Engpässe bei Öl und Kraftstoffen. Kraftwerke müssen auch nicht heruntergefahren werden. Anders sieht es im Ausland aus, in Ungarn und auch in Rumänien. Da sind Atomkraftwerke gedrosselt worden, in Österreich auch Wasserkraftwerke wegen fehlendem Kühlwasser. Das ist ein Schlag gegen internationale Schleuserkriminalität. In einer gemeinsamen Aktion mehrerer Staatsanwaltschaften und der Bundespolizei sind jetzt 3 hochrangige Schleuser festgenommen worden. Darunter ist ein 26-Jähriger im Raum Saarbrücken und auch 2 weitere Verdächtige in Serbien. Ihnen wird vorgeworfen, hunderte Flüchtlinge, vor allem aus Syrien, über das Mittelmeer nach Lampedusa und auch weiter nach Deutschland geschleust zu haben. Teilweise für bis zu 10.000 Euro pro Person. Die Spritpreise bei uns in Deutschland gehen spürbar nach unten. Laut ADAC haben sich Benzin und Diesel seit Wochenbeginn wieder deutlich verbilligt, ausgelöst durch den stark gesunkenen Ölpreis. Super E10 kostet im Durchschnitt momentan 2,13 Euro je Liter. Der Diesel liegt bei 2,20 Euro im Schnitt. Nach Ansicht des ADAC sind die Preise aber immer noch viel zu hoch. Es gibt weiteres Potenzial für Senkungen, da ist sich der Automobilclub sicher.
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6: Mit Henrike Müller. Mehr Grün statt mehr Beton. Nürnberg rüstet sich gegen die Hitze. Mit einer klimaangepassten Stadtentwicklung soll die Altstadt für die Zukunft Step by Step umgebaut werden. Baubürgermeister Nasser Ahmed hat jetzt mehrere Projekte vorgestellt, die bereits umgesetzt sind oder weiter ausgebaut werden. Dazu gehören unter anderem der Zugang zur Pegnitz am Nägeleinsufer, die umgestaltete breite Gasse, der Lorenzer Platz und der Pocket Park in der Nonnengasse. Durch entsiegelte Flächen, neue Bäume und Trinkwasserangebote soll die Hitze in der Altstadt künftig besser abgefedert werden. Ziel ist es, die Aufenthaltsqualität zu steigern und die Innenstadt an immer häufigere Hitzewellen und

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1: Hey, kommt rein.
2: Danke für die Einladung.
1: Wir freuen uns so sehr, dass ihr da seid.
3: Das könnte sich noch ändern. Aber zu Beginn von The in White ist noch alles in Butter. Das Ehepaar Angela und Joe haben ihr

0: Nachbarn Pina und Hawk zu sich zum Essen eingeladen.
1: Du kennst ja Pina und Hawk.
2: Ist eher konfliktgeladen bei uns heute. Ich verstehe.
3: Wir lieben es, wenn Konflikte ausgetragen werden.
1: Leg mal Musik auf, Joe.
2: Was für Musik magst du, Hawk?
3: Habt ihr Sade?
2: Echt jetzt?
3: Die liebt sie.
4: Wir bekommen selten die Chance, echte, bedeutsame Beziehungen aufzubauen.
0: Aber trotzdem ist in der Nachbarwohnung von Pina und Hawk immer was los. Angela und Joe hören nämlich ständig laute Sexgeräusche. Der Plan für die Einladung ist, sie deshalb zur Rede zu stellen.
2: Wir würden gerne etwas mit euch besprechen.
4: Wir würden auch gerne etwas mit euch besprechen. Wir fühlen uns sehr stark zu euch hingezogen.
1: Das ist aber nett von euch, danke.
2: Ja.
1: Komm, sag danke, Joe.
2: Danke, sehr schmeichelhaft.
0: Es kommt für das brave Ehepaar noch dicker. Die Nachbarn wollen sie zum Gruppensex einladen. Ja, das kennt man doch irgendwie. Denn The in White ist die Hollywood-Version von Der Vierer mit Florian David Fitz, der wiederum auf dem spanischen Film- und Theaterstück Sentimental basiert. Für ihre Variante hatte Regisseurin Olivia Wilde schon Edward Norton, Penelope Cruz und Seth Rogen engagiert. Und dann sagte er eine weitere Schauspielerin ab. Daraufhin bedrängten alle Olivia Wilde, dass sie doch als Ersatz einspringen soll. Aber sie fragte sich, wie sie mit diesen großartigen Schauspielern mithalten soll.
5: She couldn't do it. They all said, okay, good, finally, can you just step in and do it? And I was like, wait, what do you mean? They said, we don't understand why you're not just jumping in. And I was like, in what world can I be on the level with these masters as actors?
0: Hat aber geklappt. Alle vier liefern in The in White eine grandiose Leistung ab. Stefan Grundler, 98.6 Charivari, Kinoredaktion.

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2: Ich bin Yves Simon. Nachdem letzte Nacht eine Drohne mit einer Sprengladung am Flughafen Halle-Leipzig in der Nähe einer ukrainischen Antonov-Maschine entdeckt und entschärft wurde, hat sich vorhin am Abend Bundesinnenminister Dobrindt ein Bild der Lage gemacht.
3: Meine Einschätzung, dass wir es hier mit einem hybriden Anschlagsszenario zu tun haben.
2: Terrorermittler prüfen auch eine politische Motivation. Vorfälle mit Drohnen hat es an Flughäfen ja schon häufiger gegeben, aber noch keinen, bei dem wirklich Sprengstoff mit im Spiel war. Die duale Ausbildung bleibt in Bayern gefragt. Knapp 4 Wochen vor dem Start ins neue Lehrjahr gibt es aber noch offene Stellen. Wer noch keine Ausbildungsstelle hat, sollte sich jetzt bewerben und auch weniger bekannte Berufe dabei in den Blick nehmen. Das rät die IHK Schwaben. Starke Azubi-Zuwächse gibt es im Hotel- und Gaststättengewerbe. Bei der Industrie, da sieht es aber anders aus. Dahinter lässt die schwächelnde Konjunktur Spuren. Insgesamt beobachtet die IHK Schwaben, dass der Trend zum Studium abflacht und sich viele Jugendliche bewusst für eine Ausbildung entscheiden. Trotz des Niedrigwassers in den Flüssen läuft die Energieversorgung in Deutschland bisher weiter stabil. Laut Wirtschaftsministerium gibt es keine Engpässe bei Öl und Kraftstoffen. Kraftwerke müssen auch nicht heruntergefahren werden. Anders sieht es im Ausland aus, in Ungarn und auch in Rumänien. Da sind Atomkraftwerke gedrosselt worden, in Österreich auch Wasserkraftwerke wegen fehlendem Kühlwasser. Das ist ein Schlag gegen internationale Schleuserkriminalität. In einer gemeinsamen Aktion mehrerer Staatsanwaltschaften und der Bundespolizei sind jetzt 3 hochrangige Schleuser festgenommen worden. Darunter ist ein 26-Jähriger im Raum Saarbrücken und auch 2 weitere Verdächtige in Serbien. Ihnen wird vorgeworfen, hunderte Flüchtlinge, vor allem aus Syrien, über das Mittelmeer nach Lampedusa und auch weiter nach Deutschland geschleust zu haben. Teilweise für bis zu 10.000 Euro pro Person. Die Spritpreise bei uns in Deutschland gehen spürbar nach unten. Laut ADAC haben sich Benzin und Diesel seit Wochenbeginn wieder deutlich verbilligt, ausgelöst durch den stark gesunkenen Ölpreis. Super E10 kostet im Durchschnitt momentan 2,13 Euro je Liter. Der Diesel liegt bei 2,20 Euro im Schnitt. Nach Ansicht des ADAC sind die Preise aber immer noch viel zu hoch. Es gibt weiteres Potenzial für Senkungen, da ist sich der Automobilclub sicher.
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4: Mit Henrike Müller. Freie Fahrt für ein Millionenprojekt in Erlangen. Mit dem ersten Spatenstich hat der Neubau der Main-Donau-Kanalbrücke am Dexendorfer Damm offiziell begonnen. Bayerns Innenminister Joachim Herrmann sprach dabei von einem sichtbaren Aufbruchssignal für die gesamte Region. Der Freistaat investiert rund 32 Millionen Euro, der Bund steuert weitere 9 Millionen bei. Die neue 112 Meter lange Kanalbrücke soll bis Mitte 2028 fertig sein und die fast 60 Jahre alte Konstruktion ersetzen, die den heutigen Verkehrsbelastungen nicht mehr gewachsen ist. Während der Bauzeit wird die bestehende Brücke weiter genutzt und überwacht.
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1: Ich bin Yves Simon. Bundesinnenminister Dobrindt hat nach dem Drohnenvorfall am Flughafen Halle-Leipzig von einem verhinderten Anschlag gesprochen. Außerdem hat der CSU-Politiker angekündigt, dass sich Deutschland noch stärker gegen solche hybriden Bedrohungen absichern muss. Die Ermittlungen laufen, aber es gibt auch einen Verdacht und den schildert uns Fiona Reinhardt.
2: Also der Botschafter der Ukraine in Deutschland ist überzeugt, dass Russland dahinter steckt. Er wüsste nicht, wer das sonst sein könnte. Die Ermittler von der Generalstaatsanwaltschaft und vom LKA haben sich dazu aber bisher noch nicht geäußert. Die stecken ja auch noch mitten in den Ermittlungen.
1: Also bisher ist nur klar, die Drohne war vergangene Nacht in der Nähe ukrainischer Frachtmaschinen entdeckt worden. Forstmitarbeiter haben bei Markt

0: Edwitz in Oberfranken einen schaurigen Fund im Wald gemacht. Sie haben Teile eines menschlichen Skeletts im Gestrüpp gefunden. Ganz in der Nähe, da war auch eine Jacke mit einem Ausweis. Daraus schließen die Ermittler jetzt, dass es sich um einen seit Februar vermissten 81-Jährigen aus Markt Redwitz handeln könnte. Hinweise auf eine Straftat gibt es bisher nicht. Die Staatsanwaltschaft hat eine Obduktion angeordnet. Im US-Bundesstaat Michigan hat der linksgerichtete Demokrat Al Syed die Vorwahl gewonnen. Er steht damit bei den Kongresswahlen im November auf dem Stimmzettel. Der 41-Jährige hat sich gegen die moderatere Demokratin Stevens durchgesetzt. Unterstützt wurde er unter anderem von Bernie Sanders. Die Demokraten wollen ihren Senatssitz im Bundesstaat verteidigen. Gewinnt Al Syed, wäre er der erste muslimische Senator in der Geschichte der USA. Bei der Schwimm-Europameisterschaft in Paris hat es wieder einen deutschen Sieg gegeben. Der Wasserspringer Moritz Wesemann ist zum zweiten Mal Europameister geworden. 4 Tage nach seinem Sieg vom 1-Meter-Brett ist der 24-Jährige auch im Finale vom Dreier-Europameister geworden. Das ist ihm auch schon vor 3 Jahren geglückt. Wirbel gerade um das Finale der Fußball-Weltmeisterschaft 2030. Da dementiert die FIFA gerade Berichte, wonach Präsident Gianni Infantino Marokko das Endspiel schon fest zugesagt haben soll. Das Finale könnte demnach im neuen Hassan-Stadion in Casablanca steigen. Entschieden ist aber noch nichts, beteuert die FIFA jetzt. Spanien, Portugal und Marokko richten die WM 2030 ja gemeinsam aus und die ersten Partien, die finden in Südamerika statt.
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2: Mit Henrike Müller. Im Nürnberger Norden ist wieder eine Seniorin Opfer einer bekannten Betrugsmasche geworden. Ein Callcenter-Betrüger log der 85-Jährigen am Telefon vor, Arzt zu sein. Ein Angehöriger läge nach einem schweren Unfall im Krankenhaus. Nur teure Medikamente könnten helfen. Die geschockte Frau hob die verlangten 80.000 Euro von ihrer Bank ab und wollte das Geld in der Aachener Straße übergeben. Dabei entriss der Täter ihr die Handtasche mit dem Geld gewaltsam. Die Seniorin stürzte und verletzte sich leicht. Eine Fahndung blieb bislang ohne Erfolg. Der Mann ist etwa 30 Jahre alt, 1,90 Meter groß, hat dunkelblonde bis hellbraune Haare und sprach Polnisch. Die Polizei warnt eindringlich vor dieser Masche und betont, dass sie nie jemanden am Telefon um Geld bitten oder nach den finanziellen Verhältnissen fragen würden.

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1: Immer wieder wird eine der berühmten Geigen von Stradivari versteigert. Auch zu Beginn von Der Klang der Stradivari. Für Astrid ist es die Gelegenheit. Es ist nämlich das fehlende Cello, um einen Traum ihres verstorbenen Vaters zu erfüllen.
2: Diese Instrumente existieren seit 300 Jahren, aber man hat sie noch nie zusammen erklingen gehört. Nicht mal Stradivari war das vergönnt. Papa hat sich sein halbes Leben lang abgemüht, dieses Quartett zu vereinen. Wir haben die Violinen und die Bratsche. Dieses Cello hat er überall gesucht. Jetzt ist es in London und wird verkauft. Der Preis spielt keine Rolle.
1: Und so kauft Astrid das Cello und beauftragt 4 der besten Musiker ihrer Zeit damit, das Stück zu spielen. Aber, wie es halt oft bei Musikern ist, jeder glaubt, er kann es besser als die anderen. Astrids Bruder ahnt Schlimmes.
3: Niemand hört dem anderen zu und sie sind die ganze Zeit nur am Nörgeln. Es wird Zeit, dass du hier mal eine Ansage machst.

0: sie daran erinnerst, wer sie bezahlt und wer der Chef ist. Sonst wirst du krachend untergehen.
1: Aber das sind nun mal keine Angestellten, das sind Musiker. Wenn ich sie beschimpfe, bringt das überhaupt nichts. Außerdem habe ich 72 Lizenzvereinbarungen mit ihren Namen. Bis Samstag sind sie also hier die Chefs.
2: Die Lösung heißt Charlie Beaumont. Astrid engagiert den erfahrenen Komponisten, um die streitlustigen, egozentrischen Musiker zu vereinen.
1: Hat es Ihnen nicht gefallen? Jedenfalls habe ich Sie in den ganzen 5 Tagen heute das erste Mal so spielen hören.
3: Was meinen Sie mit so?
1: So, zusammen, wie eins.
3: Also die 4 sind hervorragende Musiker, das steht außer Frage. Aber 4 gute Musiker waren noch nie genug, um ein gutes Quartett zu bilden. Das weiß man. Warum gerade diese 4?
1: Weil's mein Vater so wollte.
3: Ja, hätte ich mir denken können.
2: Man muss mit klassischer Musik nicht viel am Hut haben, um an Der Klang der Stradivari seinen Spaß zu haben. Denn der französische Film zeigt, dass die Egos von Musikern nicht nur auf Pop- und Rockmusik beschränkt sind. Stefan Grundler, 98.6 Charivari, Kinoredaktion.

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4: Ich bin Yves Simon. Bundesinnenminister Dobrindt hat nach dem Drohnenvorfall am Flughafen Halle-Leipzig von einem verhinderten Anschlag gesprochen. Außerdem hat der CSU-Politiker angekündigt, dass sich Deutschland noch stärker gegen solche hybriden Bedrohungen absichern muss. Die Ermittlungen laufen, aber es gibt auch einen Verdacht und den schildert uns Fiona Reinhardt.
5: Also der Botschafter der Ukraine in Deutschland ist überzeugt, dass Russland dahinter steckt. Er wüsste nicht, wer das sonst sein könnte. Die Ermittler von der Generalstaatsanwaltschaft und vom LKA haben sich dazu aber bisher noch nicht geäußert. Die stecken ja auch noch mitten in den Ermittlungen.
4: Also bisher ist nur klar, die Drohne war vergangene Nacht in der Nähe Ukraine.

0: chinesischer Frachtmaschinen entdeckt worden. Forstmitarbeiter haben bei Markt Redwitz in Oberfranken einen schaurigen Fund im Wald gemacht. Sie haben Teile eines menschlichen Skeletts im Gestrüpp gefunden. Ganz in der Nähe, da war auch eine Jacke mit einem Ausweis. Daraus schließen die Ermittler jetzt, dass es sich um einen seit Februar vermissten 81-Jährigen aus Markt Redwitz handeln könnte. Hinweise auf eine Straftat gibt es bisher nicht. Die Staatsanwaltschaft hat eine Obduktion angeordnet. Im US-Bundesstaat Michigan hat der linksgerichtete Demokrat Al Syed die Vorwahl gewonnen. Er steht damit bei den Kongresswahlen im November auf dem Stimmzettel. Der 41-Jährige hat sich gegen die moderatere Demokratin Stevens durchgesetzt. Unterstützt wurde er unter anderem von Bernie Sanders. Die Demokraten wollen ihren Senatssitz im Bundesstaat verteidigen. Gewinnt Al Syed, wäre er der erste muslimische Senator in der Geschichte der USA. Bei der Schwimm-Europameisterschaft in Paris hat es wieder einen deutschen Sieg gegeben. Der Wasserspringer Moritz Wesemann ist zum zweiten Mal Europameister geworden. 4 Tage nach seinem Sieg vom 1-Meter-Brett ist der 24-Jährige auch im Finale vom Dreier-Europameister geworden. Das ist ihm auch schon vor 3 Jahren geglückt. Wirbel gerade um das Finale der Fußball-Weltmeisterschaft 2030. Da dementiert die FIFA gerade Berichte, wonach Präsident Gianni Infantino Marokko das Endspiel schon fest zugesagt haben soll. Das Finale könnte demnach im neuen Hassan-Stadion in Casablanca steigen. Entschieden ist aber noch nichts, beteuert die FIFA jetzt. Spanien, Portugal und Marokko richten die WM 2030 ja gemeinsam aus und die ersten Partien, die finden in Südamerika statt.
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2: Mit Henrike Müller. Mehr Grün statt mehr Beton. Nürnberg rüstet sich gegen die Hitze. Mit einer klimaangepassten Stadtentwicklung soll die Altstadt für die Zukunft Step by Step umgebaut werden. Baubürgermeister Nasser Ahmed hat jetzt mehrere Projekte vorgestellt, die bereits umgesetzt sind oder weiter ausgebaut werden. Dazu gehören unter anderem der Zugang zur Pegnitz am Nägeleinsufer, die umgestaltete breite Gasse, der Lorenzer Platz und der Pocket Park in der Nonnengasse. Durch entsiegelte Flächen, neue Bäume und Trinkwasserangebote soll die Hitze in der Altstadt künftig besser abgefedert werden. Ziel ist es, die Aufenthaltsqualität zu steigern und die Innenstadt an immer häufigere Hitzewellen und Starkregen anzupassen.
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2: Ich bin Yves.

0: Mitten in den Ferienmonaten ist am Flughafen Halle-Leipzig ein Anschlag verhindert worden, möglicherweise auch mit Toten oder Verletzten. Zumindest aber mit großen Schäden. Innenminister Dobrindt spricht nach dem Drohnenfund von letzter Nacht von einem hybriden Anschlagsszenario, das aber zum Glück abgewehrt werden konnte.
1: Das heißt, bei professioneller Technik muss man davon ausgehen, dass möglicherweise der und die Täter auch die Abwehrmaßnahmen bereits kennen und darauf aufbauend Technologien verwenden, die durch bestehende Abwehrtechnik nicht identifiziert werden kann.
0: Eine mit Sprengstoff bestückte Drohne war letzte Nacht nahe ukrainischer Frachtmaschinen auf dem Flughafengelände entdeckt worden. In Oberbayern haben Almwirte Bundeslandwirtschaftsminister Rainer mit ihren Sorgen konfrontiert, vom Wolf bis über Bürokratie und zur Trockenheit, die da gerade herrscht. Beim Thema Wolf fordern die Landwirte mehr Schutz fürs Vieh und sie begrüßen, dass Abschüsse inzwischen erleichtert wurden. Außerdem verlangen die Betriebe weniger Auflagen und mehr finanzielle Unterstützung, vor allem für die Wasserversorgung, denn die Hitze und die Trockenheit setzen der Almwirtschaft immer stärker zu. Einige Almen mussten schon ihre Bewirtschaftung einstellen. In der Ostukraine spitzt sich die Lage weiter zu. Aus Kramatorsk sollen mehr als 500 Kinder und Jugendliche mit ihren Begleitern rausgeholt werden. Der Gouverneur spricht von einer schwierigen, aber notwendigen Entscheidung, weil russische Truppen vorrücken und immer wieder Menschen bei Angriffen sterben oder verletzt werden. Präsident Selenskyj hat außerdem nach eigenen Angaben mit NATO-Generalsekretär Rutte über neue Luftabwehrraketen gesprochen, um die Städte besser schützen zu können. Unionsfraktionschef Rai wirbt für das Rentenpaket der schwarz-roten Bundesregierung. Im ersten hat er das Vorhaben eine Jahrhundertreform genannt und er warnt davor, einzelne Bausteine jetzt wieder anzufassen, zum Beispiel die abschlagsfreie Frührente nach 45 Beitragsjahren. Über die Frührente wird heftig gestritten, weil mehrere Ostministerpräsidenten das geplante Aus der Regelung kritisieren. Nächstes Gold für Florian Wellbrock. Der Schwimmer ist bei den Europameisterschaften in Paris auch im Freiwasserschwimmen über 5 Kilometer der schnellste gewesen. Erst am Vortag hatte der 28-Jährige aus Magdeburg über die 10 Kilometer gewonnen.
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3: Mit Henrike Müller. Freie Fahrt für ein Millionenprojekt in Erlangen. Mit dem ersten Spatenstich hat der Neubau der Main-Donau-Kanalbrücke am Dexendorfer Damm offiziell begonnen. Bayerns Innenminister Joachim Herrmann sprach dabei von einem sichtbaren Aufbruchssignal für die gesamte Region. Der Freistaat investiert rund 32 Millionen Euro, der Bund steuert weitere 9 Millionen bei. Die neue 112 Meter lange Kanalbrücke soll bis Mitte 2028 fertig sein und die fast 60 Jahre alte Konstruktion ersetzen, die den heutigen Verkehrsbelastungen nicht mehr gewachsen ist. Während der Bauzeit wird die bestehende Brücke weiter genutzt und überwacht.

0: Ist zu teuer und passt nicht mehr in die Zeit. Und zack, sind wir mittendrin in unser Mittwochsthema. Ist es okay, dass die Rente mit 63 abgeschafft werden soll?
1: Ich bin der Meinung, dass die Rente von zwei wichtigen Faktoren abhängig sein soll, nämlich vom Beginn des Arbeitslebens und von der Schwere der Arbeit. Ein Handwerker, der mit 14 Jahren bereits das Arbeiten angefangen hat, der sollte bereits mit 63 leicht und locker in die Rente gehen können. Und man sollte nicht generell immer für jeden das gleiche Alter machen.
0: Sagt Charivari-Hörerin Petra, danke schön für die Meinung. 93% von euch sagen ganz klar, nein, die Rente mit 63 sollte auf gar keinen Fall abgeschafft werden. Nur 7% meinen ja, denn irgendwie muss ja das Rentensystem auch bezahlbar bleiben. Und egal auf welcher Seite ihr steht, eines hat unsere Umfrage gezeigt. Beim Thema Rente geht es ja nicht nur um Zahlen, sondern auch um Lebensleistung, Gerechtigkeit und die Frage, wie wir künftig arbeiten und leben wollen. Vielen Dank fürs Mitdiskutieren. Nächsten Mittwoch, neues Thema.
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1: Zusammen mit ihrem britischen Ehemann John kehrt Saga in Nightbourne in ihre finnische Heimat zurück. Sie renovieren gemeinsam das einsam gelegene Haus von Sagas Großmutter, um dort ihr frisch geborenes Baby großzuziehen. Aber der kleine Racker bereitet den beiden Probleme.
2: Wie wäre es, wenn du aufhörst?
3: Ich gebe hier mein Bestes.
2: Ich weiß, ich versuche zu helfen.
3: Ja, aber er will einfach nicht einschlafen.
2: Nein, er will einfach nicht allein sein, oder? Hat er seinen Kopf angehoben? Wie macht er das? Du bist ein richtiges kleines Wunder, Christian.
1: In ihrer früheren Heimat London lief es noch richtig gut zwischen John und Saga. In den einsamen finnischen Wäldern geraten die beiden immer öfter aneinander. Vor allem, wenn es darum geht, sich um das Baby zu kümmern.
3: Egal, was ich mache, es ist sowieso alles falsch. Die ganze Zeit.
2: Das habe ich nicht gesagt.
3: Ich kann anscheinend nichts richtig machen.
2: Du hast uns ein wundervolles Baby gemacht. Ich versuche nur zu helfen.
3: Du schreibst mir ständig vor, was ich zu tun und zu lassen habe. Du könntest mich auch einfach mal loben.
1: Ja, könnte er. Aber viel mehr Sorgen macht den beiden ihr Kind. Es sieht etwas seltsam aus und verhält sich auch seltsam. Die herbeigerufene Frau Doktor versucht zu beruhigen.
4: Wissen Sie, jedes Baby ist anders. Er ist wirklich außergewöhnlich gut entwickelt und erstaunlich groß für sein Alter. Er ist wirklich sehr muskulös.
2: Ja, als er geboren wurde, hat er

0: auf dem ganzen Körper.
1: Das ist total normal.
2: Er hat mein Blut getrunken.
1: Vielleicht ist er so hungrig, dass er einfach alles in den Mund nimmt, was er irgendwie erreichen kann.
3: Ein behaartes Baby, das Blut trinkt? Ja, denn Nightborn ist ein Horrorstreifen, aber einer, der sich gewaschen hat und deshalb auch erst frei ab 16 Jahren ist. Stefan Grundler, 98.6 Charivari, Kinoredaktion.

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12: Ich bin Yves Simon. Mitten in den Ferienmonaten ist am Flughafen Halle Leipzig ein Anschlag verhindert worden, möglicherweise auch mit Toten oder Verletzten. Zumindest aber mit großen Schäden. Innenminister Dobrindt spricht nach dem Drohnenfund von letzter Nacht von einem hybriden Anschlagsszenario, das aber zum Glück abgewehrt werden konnte.
13: Das heißt, bei professioneller Technik muss man davon ausgehen, dass möglicherweise der und die Täter auch die Abwehrmaßnahmen bereits kennen und darauf aufbauend Technologien verwenden, die durch bestehende Abwehrtechnik nicht identifiziert werden kann.
12: Eine mit Sprengstoff bestückte Drohne war letzte Nacht nahe ukrainischer Frachtmaschinen auf dem Flughafengelände entdeckt worden. In Oberbayern haben Almwirte Bundeslandwirtschaftsminister Rainer mit ihren Sorgen konfrontiert, vom Wolf bis über Bürokratie und zur Trockenheit, die da gerade herrscht. Beim Thema Wolf

0: fordern die Landwirte mehr Schutz fürs Vieh und sie begrüßen, dass Abschüsse inzwischen erleichtert wurden. Außerdem verlangen die Betriebe weniger Auflagen und mehr finanzielle Unterstützung, vor allem für die Wasserversorgung, denn die Hitze und die Trockenheit setzen der Almwirtschaft immer stärker zu. Einige Almen mussten schon ihre Bewirtschaftung einstellen. In der Ostukraine spitzt sich die Lage weiter zu. Aus Kramatorsk sollen mehr als 500 Kinder und Jugendliche mit ihren Begleitern rausgeholt werden. Der Gouverneur spricht von einer schwierigen, aber notwendigen Entscheidung, weil russische Truppen vorrücken und immer wieder Menschen bei Angriffen sterben oder verletzt werden. Präsident Selenskyj hat außerdem nach eigenen Angaben mit NATO-Generalsekretär Rutte über neue Luftabwehrraketen gesprochen, um die Städte besser schützen zu können. Unionsfraktionschef Rai wirbt für das Rentenpaket der schwarz-roten Bundesregierung. Im ersten hat er das Vorhaben eine Jahrhundertreform genannt und er warnt davor, einzelne Bausteine jetzt wieder anzufassen, zum Beispiel die abschlagsfreie Frührente nach 45 Beitragsjahren. Über die Frührente wird heftig gestritten, weil mehrere Ostministerpräsidenten das geplante Aus der Regelung kritisieren. Nächstes Gold für Florian Wellbrock. Der Schwimmer ist bei den Europameisterschaften in Paris auch im Freiwasserschwimmen über 5 Kilometer der schnellste gewesen. Erst am Vortag hatte der 28-Jährige aus Magdeburg über die 10 Kilometer gewonnen.
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2: Mit Henrike Müller. Im Nürnberger Norden ist wieder eine Seniorin Opfer einer bekannten Betrugsmasche geworden. Ein Callcenter-Betrüger log der 85-Jährigen am Telefon vor, Arzt zu sein. Ein Angehöriger läge nach einem schweren Unfall im Krankenhaus. Nur teure Medikamente könnten helfen. Die geschockte Frau hob die verlangten 80.000 Euro von ihrer Bank ab und wollte das Geld in der Aachener Straße übergeben. Dabei entriss der Täter ihr die Handtasche mit dem Geld gewaltsam. Die Seniorin stürzte und verletzte sich leicht. Eine Fahndung blieb bislang ohne Erfolg. Der Mann ist etwa 30 Jahre alt, 1,90 Meter groß, hat dunkelblonde bis hellbraune Haare und sprach Polnisch. Die Polizei warnt eindringlich vor dieser Masche und betont, dass sie nie jemanden am Telefon um Geld bitten oder nach den finanziellen Verhältnissen fragen würden.
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5: Ich bin Yves Simon. Letzte Nacht ist ja am Flughafen Halle-Leipzig eine Drohne mit Sprengstoff